0: und Recklinghausen-Hochlamark. 1 Kilometer Stau. Wir wünschen allen unterwegs gute Fahrt.
1: Endlich ist er auch bei Disney Plus zu sehen. Ich bin Abonnent, also von daher, ja, mein Kurzer und ich, wir werden uns irgendwann davor setzen und Toy Story 5 gucken, ja. Lief ja gerade erst im Kino, jetzt ist er schon bei Disney Plus, können wir uns da angucken und streamen. Und den Titelsong daraus, den hören wir gleich. Der kommt von Taylor Swift und I Knew It, I Knew You. Gleich hier bei uns. Schöne Nacht mit uns.
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0: Mein Gott, haben die gute Laune. Immer noch.
1: Und das, obwohl es gerade regnet. Und alle Kinobetreiber so, hey, endlich Regen. Die Leute kommen wieder zu uns. Gibt neue Filme im Kino. Einen mit Tom Cruise. Tom Cruise versucht sich nämlich jetzt mal als, Achtung, nicht anfangen zu lachen, als, jetzt muss ich doch lachen, als Charakterdarsteller. So, in einer Filmsatire, Digger heißt die, die kommt morgen bei uns in die Kinos. Und wie die Oscar-Chancen für Cruise stehen, weiß Kinomann Jörg Albrecht.
2: An einem Tag bist du eine Katze, mein Kleiner, hab's für Daddy. Am nächsten Tag bist du bloß noch Asche in der Dose.
3: Ja, sind wir denn hier bei James Bond oder doch bei Austin Powers? Tom Cruise als Digger Rockwell schmust gerade mit seinem Kätzchen. Da kommt ein Videoanruf rein aus Grönland, wo der milliardenschwere Digger nach Öl bohren lässt.
4: Mr. Rockwell, mein Name ist Sandy Clarkson.
2: Ja, Sandy, alles klar. Der Mann mit der 1,5-Meter-Spalte.
5: Mein Schwanz hat ein Zehntel von der Größe.
3: Auf die Größe kommt es in diesem Fall sehr wohl an. Denn die Spalte, von der da die Rede ist, die hat dafür gesorgt, dass sich ein Eisberg gewaltigen Ausmaßes Richtung Europa in Bewegung setzt. Bedeutet, ganze Landstriche werden in kürzester Zeit überflutet sein.
6: Digga hat uns in diese Scheiße geritten und Digga gräbt uns da auch wieder raus.
3: So die Strategie des US-Präsidenten, den John Goodman spielt. Dass man bei ihm an Trump und bei Digger an Elon Musk denken muss, ist natürlich beabsichtigt.
7: Klar schieben Sie die ganze Schuld auf mich.
8: Du hast gerade einen halben Kontinent ertränkt. Was willst du denn machen? Noch einen draufsetzen?
3: Und das ist Sandra Hüller, die auch ein paar Szenen hat als Mitglied der Rockwell-Dynastie. Eine Satire soll und will Digger sein. Auf die Mächtigen der Welt und ihre Machenschaften. Und Tom Cruise, kaum erkennbar unter den ganzen Prothesen, sieht so richtig vom Leder.
9: Also, was sind die schärfsten Angriffe, mit denen ich bei diesen Leuten rechnen muss? Die denken, ich bin der Abschaum der Erde. Das habe ich nicht erwartet.
3: Sowas wie Digger werden viele auch nicht erwarten. Für die meisten dürfte der Katastrophenfilm eine Filmkatastrophe sein. Klar, Tom Cruise spielt das großartig, aber der wirre, selten lustige und auch nicht wirklich böse Film lässt einen völlig ratlos und erschöpft zurück. Wird schwer mit dem Oscar, Tom.
10: Es ist lächerlich. Und es ist erschreckend.
11: Und es ist dumm. Macht großen Spaß zuzusehen.
3: Und zwar so wie bei einem Unfall. Man will nicht hingucken, kann aber nicht anders.

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0: das Wetter.
1: Ja, in dieser Nacht sind noch einige Regenwolken unterwegs und es regnet hier und da, aber der Regen zieht langsam raus. Aktuell messen wir Temperaturen so zwischen 10 und 13 Grad bei uns in NRW. Nachher, wenn die Sonne dann aufgegangen ist, bekommen wir einen Tag, der erstmal so ein bisschen trüb anfängt, ein bisschen nebelig ist, aber dann lockert es immer mehr auf und wir bekommen Temperaturen bis 20 Grad. Der Samstag wird dann relativ schön, muss man sagen. Sehr viel Wolken sind zwar unterwegs, aber auch sehr viel Sonne. 18 bis 21 Grad am Samstag.
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2: Hier die aktuelle Verkehrslage: A43 Recklinghausen-Wuppertal zwischen Kreuz Recklinghausen und Recklinghausen-Hochlamark. 1 Kilometer Stau. Weiterhin auf der A46 Hagen-Hemer zwischen Iserlohn-Östrich und Iserlohn-Zentrum. Dichter Verkehr, 7 Minuten Verzögerung. Und zusätzlich auf der A61 Mönchengladbach-Venlo zwischen Nettetal-West und Grenzübergang Grenzwald. 1 Kilometer zähfließender Verkehr, 11 Minuten längere Fahrzeit. Wir wünschen allen unterwegs gute Fahrt.
1: Kommt gut durch diese Nacht. Es ist Freitag. Ihr habt die Woche fast geschafft, ja? Pussycat Dolls jetzt für euch. Kamrat ist mit dabei. Und ein echter 90er. La Bouche, Be My Lover. Jetzt für eure Nacht. Damit ihr wach bleibt, wenn ihr wach bleiben müsst.
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1: Ich bin Uli Reitinger. Für den Kampf mit unbemannten Systemen stellt die Bundeswehr ein eigenes Drohnenregiment auf. Der Verband soll aus bis zu 600 Männern und Frauen bestehen und Reichweiten bis zu 500 Kilometer abdecken, sagt Verteidigungsminister Pistorius.
2: Wer sich zu Land durchsetzen will, der muss eben den Kampf mit unbemannten Systemen beherrschen, sagt der SPD-Politiker. Dafür wird die Bundeswehr nun einen selbstständigen Verband aufstellen. Das Drohnenregiment soll Fähigkeiten bündeln und Tempo aufnehmen. Geplant ist eine eigene Kompanie zum elektromagnetischen Kampf. Außerdem soll das Regiment mit neuen Kamikaze-Drohnen ausgerüstet werden. Für Pistorius ergänzen Drohnen das Spektrum der Waffensysteme, können aber etwa Panzer und Kampfflugzeuge nicht gänzlich ersetzen. Aus Berlin, Dirk Zeitler.
1: Der Tankrabatt hat an den Tankstellen direkt für deutlich niedrigere Preise gesorgt. Am Mittag um 12 stiegen sie zwischenzeitlich leicht an, pendelten sich dann aber wieder auf einem Niveau ein, das viele Menschen vollgetankt haben. An manchen Tankstellen bildeten sich Schlangen. Grünen-Fraktionschefin Katharina Dröge hält den Tankrabatt bei NTV nicht für eine sinnvolle Maßnahme.
3: Ich kann total verstehen, dass man momentan Autofahrer beim Pendeln mit den hohen Benzinpreisen nicht alleine lassen will. Es gibt einen viel schlaueren Weg zu helfen. Und das wäre, wenn man pauschal ein Energiegeld auszahlen würde. Es würde allen Menschen Unterstützung geben und es würde nicht zu einem relevanten Einteil am Ende doch bei den Mineralölkonzernen landen, die in dieser Krise krasse Übergewinne machen.
1: Die grüne Fraktionschefin im Bundestag, Katharina Dröge. Ein Tanker ist beim Durchfahren der Straße von Hormuz unter Beschuss geraten. Es brach ein Feuer aus, meldet die britische Behörde für Sicherheit in der Schifffahrt. Die Besatzung des Schiffes soll sich demnach in Sicherheit befinden. In der für den weltweiten Energiehandel wichtigen Straße von Hormuz kam es zuletzt regelmäßig zu Beschuss. Der Iran blockiert im Konflikt mit den USA den Verkehr durch die Meerenge weitestgehend. Zum Sport. Die deutsche Fußballnationalmannschaft hat den ersten Sieg unter Bundestrainer Klopp eingefahren. Das Team setzte sich in der Nations League zu Hause gegen Serbien mit 2:0 durch. Die Tore in München schossen Tom Bischoff in der 39. Minute und Florian Wirtz nach einer Stunde. Eine Partie gibt es noch in dieser Länderspielphase, am Sonntag in Griechenland.
4: Das Wetter. Es lockert immer weiter auf und die Sonne zeigt sich heute stellenweise wieder. Der Regen zieht heute also komplett ab bei höchstens 20 Grad. Und auch das Wochenende wird trocken und oft freundlich bei bis zu 22 Grad.
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5: A43 Recklinghausen-Wuppertal zwischen Kreuz Recklinghausen und Recklinghausen-Hochlamark. 1 Kilometer Stau. Wir wünschen allen unterwegs gute Fahrt.
4: Urlaub ist was Feines. Ich würde auch wirklich viel dafür geben, aber so viel? In den USA ist jetzt eine 29-jährige Mutter schön auf Kreuzfahrt gegangen. Problem, sie ließ all ihre 4 Kinder zu Hause. Da waren auch noch kleinere dabei. Die waren allein 3 Tage lang. Mutter und Vater leben getrennt. Als der Vater dann aber merkt, da stimmt was nicht, ruft er die Polizei. Zack, Geldstrafe für die Mutter. $5,000. Nächstes Mal dann vielleicht Familienurlaub, ist auch günstiger.
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0: Steuerverschwendung?
1: In Deutschland? Da sind jetzt Spahn glatt die alten Masken aus der Hand gefallen.
0: Ja, es ist wieder soweit. Der Bund der Steuerzahler hat jetzt wieder sein Schwarzbuch der Steuerzahler veröffentlicht. Das zeigt, wo Steuergeld verschwendet wird, welche Fehlentscheidungen dahinter stecken und was die Verantwortlichen vielleicht künftig mal besser machen könnten. Kollegin Laura Pohl

0: Scouting hat mal so ein bisschen im Archiv geschaut, welche Verschwendungshighlights es so gibt.
1: Wusstet ihr, dass Kaiser Wilhelm II. Einen Dackel namens Erdmann hatte?
2: Nein, doch.
1: Tja, so, laut Schwarzbuch hat 2020 eine Institution vom Land Hessen bei einer Auktion einen Mantel ersteigert, der angeblich besagtem Dackel mal gehört haben soll. 4.500 Euro hat das Ding gekostet. So, und jetzt kommt's. Leider war damals aber noch nicht mal sicher, dass die Decke überhaupt dem kaiserlichen Dackel gehört hat. Kunsthistoriker haben das nämlich angezweifelt. Ja, und laut Schwarzbuch gab es auch einfach gar keine Belege. Das heißt, diese 4.500 Euro Decke hätte auch einfach jedem x-beliebigen Dackel gehören können. Die entsprechende Landesinstitution, die verweist darauf, dass sie vor dem Kauf nicht umfangreich nachprüfen konnte, da alles sehr kurzfristig war. Stand da bei der Decke vielleicht sowas wie: Dieses Angebot geht nur noch in den nächsten 10 Minuten. Schlagen Sie jetzt zu. Stark limitiert. Also ich habe da jedenfalls noch so ein paar Pumps. Die hat das Krokodil von Kaiserin Sissi immer getragen, wenn es in der Kirche Orgel gespielt hat. Nur 1.000 Euro. Nur 13 Millionen Exemplare verfügbar. Nur solange der Vorrat reicht. Und jetzt gucken wir noch nach NRW, nach Bochum-Wattenscheid. Da wurde 2024 eine neue Sporthalle eingeweiht. 20 Millionen Euro hat das Ding gekostet, laut Schwarzbuch. Das Problem, das Ding war innen mit schwarz-weißen Streifen verkleidet. Daher waren Netze und Tore leider schwer zu erkennen und den Kids ist zum Teil schwindelig geworden oder sie waren desorientiert. Jacqueline, rechts ist das Tor. Nein, nicht dahin, jetzt. Oh, jetzt heult der Elias wieder. Tja, das Ding musste also verändert werden. Kostenpunkt fast 50.000 Euro.

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0: das Wetter.
1: Mit einer kleinen Herbstpause, denn es gibt jetzt erstmal keinen Regen mehr. Heute bekommen wir einen Mix aus Sonne und Wolken und höchstens 20 Grad. Auch Samstag und Sonntag kein Regen bei maximal 22 Grad.
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2: A43 Recklinghausen-Wuppertal zwischen Kreuz Recklinghausen und Recklinghausen-Hochlamark, 1 Kilometer Stau. Wir wünschen allen unterwegs gute Fahrt.
1: Wer sind eigentlich Max und Erika Mustermann? Ja, das Statistische Bundesamt hat jetzt den Durchschnittsdeutschen ausgerechnet. Von Alter bis Hochzeit und wie viel Bier die auch trinken. Und die aller Zip und Zap ist dabei. Und es sind ein paar Überraschungen dabei. Ja. Gibt's in rund 10 Minuten hier.
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0: bei dieser Meldung wird's mit dem Rücken doch gleich besser. Wir sind jünger als im Bundesdurchschnitt hier in NRW. Ja, und zwar um 0,4 Jahre. Mhm. Immerhin, Kollegin Natascha Wittmagister, hi.
1: Hallo.
0: Das Statistische Bundesamt hat neue Zahlen veröffentlicht und du hast sie gesehen.
1: Ja, zum Durchschnittsalter der Menschen in Deutschland. Und wenn wir da auf NRW mal speziell gucken, dann sind wir hier im Schnitt 44,6 Jahre alt.
0: Der Bundesdurchschnitt liegt also bei 45 Jahren.
1: Du kannst sehr gut rechnen.
0: Adam Riese und Eva Klein, ja.
1: Die jüngste Gemeinde in NRW, die liegt übrigens im Kreis Lippe in OWL. Die kleine Gemeinde Augustdorf, da sind die Menschen im Schnitt tatsächlich 39,4 Jahre alt. Mhm. Da steht eine Kaserne, muss man sagen, die zieht das Durchschnittsalter wahrscheinlich ein bisschen runter.
0: Ich wollte gerade schon fragen, wie die Lipper das wohl machen.
1: Beim Statistischen Bundesamt wird übrigens auch der gesamte deutsche Durchschnittsmensch analysiert. Das habe ich mir auch mal angeschaut, also abgesehen vom Alter. Ich habe auch mal so ein paar interessante Facts für dich gesammelt. Zum Beispiel Hausarbeit.
0: Ja. Ja?
1: Wie viel machst du da so am Tag?
0: Boah, es kommt auf meine Schicht an. Also wenn ich so bis abends arbeite, dann steht das Abendessen meistens schon auf dem Tisch.
1: Also du liegst wahrscheinlich ein bisschen drunter. Mhm. Der Durchschnitt liegt bei 3 Stunden 21 Minuten am Tag.
0: Ach krass.
1: Ganz schön viel.
0: Ja, ja.
1: Ich muss sagen, ich komme da auch nicht hin.
0: Ich auf jeden Fall nicht. Nein.
1: So wenig wie möglich, so viel wie nötig.
0: Ja, ne? Richtig,
1: nein,
0: genau.
1: Naja. Jeder von uns hat übrigens 0,2 Aufenthalte im Krankenhaus pro Jahr. Und wenn du da behandelt wirst, dann bleibst du im Schnitt 7,1 Tage da.
0: Da bin ich drunter. In beiden Fällen, auf jeden Fall.
1: Ich auch. Ich komm da auch nicht hin. Hast du denn schon deine durchschnittlichen 437 Gläser Bier getrunken?
0: Heute Morgen. Na, wie groß?
1: 0,5 Liter.
0: Boah, das klingt viel.
1: Das ist die durchschnittliche Menge an Alkohol pro Jahr, die wir zu uns nehmen.
0: Boah. Oder wie ich sag, Abendessen. Kleiner Witz. Kleiner Witz.
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1: Ich bin Uli Reitinger. Für den Kampf mit unbemannten Systemen stellt die Bundeswehr ein eigenes Drohnenregiment auf. Der Verband soll aus mindestens 600 Männern und Frauen bestehen und Reichweiten bis zu 500 Kilometer abdecken. Dabei gehe es nicht nur um fliegende Systeme, sondern auch um unbemannte Landsysteme, sagte Verteidigungsminister Pistorius. Die Pläne für eine Zuckersteuer sind vorerst gestoppt. Das Bundeskanzleramt hält den Entwurf von Finanzminister Klingbeil in seiner jetzigen Form für nicht mehrheitsfähig.
2: 26 bis 38 Cent Steuer pro Liter, je nach Zuckergehalt, das ist der Plan von Bundesfinanzminister Klingbeil. Zum einen soll das die Haushaltskasse des Bundes füllen, zum anderen die Hersteller dazu bringen, ihre Getränke weniger zu zuckern, sprich gesünder zu machen. Dass so ein Anreiz funktionieren kann, zeigt Großbritannien. Dort gibt es seit 2018 eine Zuckersteuer. Inzwischen ist der durchschnittliche Zuckergehalt von Softdrinks dort um knapp die Hälfte gesunken. Lea Matschulat, Nachrichtenredaktion.
1: Nach der gewaltsamen Auseinandersetzung in einem Cockpit einer Maschine der emiratischen Fluggesellschaft Fly Dubai sind die Hintergründe weiterhin unklar. Die emiratischen Behörden haben Ermittlungen eingeleitet. Motiv und Absichten des mutmaßlichen Angreifers, eines Piloten aus dem Oman, sind noch immer ungeklärt. Die israelische Regierung geht von einem dschihadistischen Terroranschlag aus. Ein spezielles Ermittlungsteam soll das prüfen und ob der Vorfall geplant bzw. angeordnet wurde. Zum Sport. Im dritten Spiel unter Bundestrainer Jürgen Klopp hat die deutsche Fußballnationalmannschaft in der Nations League den ersten Sieg eingefahren. In München schlug die DFB-Elf Serbien mit 2:0 durch Tore von Bischof und Wirtz. Klopp war nach dem Spiel im ZDF komplett zufrieden.
3: Wir wollen jetzt nicht durchdrehen und so weiter, aber wir haben eine sehr gute Anfangsphase gehabt, wenn wir mehr Tore schießen können, zu Beginn gleich aus Ballgewinn heraus. Also gegen den Ball war es herausragend und mit Ball haben wir einfach wundervollen Fußball gespielt. Die Jungs sind dran geblieben. Wenn man das macht und Spaß daran findet, dann kann das so aussehen.
4: Es ist ein Traum, mit vorm Spiel reinzukommen und, ja, und Schwarz-Rot-Gold zu sehen. Das Herz aufgegangen.
1: Eine Partie gibt's noch in dieser Länderspielphase am Sonntag in Thessaloniki gegen Griechenland.
5: Das Wetter. Heute bekommen wir bis zu 20 Grad. Dazu wird's wieder trocken und mal sonnig auch, mal bewölkt. Plus morgen und Sonntag auch trocken und immer mal wieder freundlich bei höchstens 22 Grad.
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6: A40 Duisburg-Essen zwischen Essen-Holsterhausen und Essen-Huttrop. Dichter Verkehr, 5 Minuten Zeitverlust. Und A44 Mönchengladbach-Aachen zwischen Kreuzaachen und Aachen-Brand. Dichter Verkehr, 10 Minuten Verzögerung. Wir wünschen allen unterwegs gute Fahrt.
5: So, Zwischenfazit, erster Tag Tankrabatt. Manche tanken, geben ihn weiter. Manche sind auch tatsächlich noch teurer als gestern. Was sagt ihr?
7: Man freut sich ja über jeden Cent, der niedriger ist.
8: Weil ich sehr viel Kilometer fahre.
9: Es ist auf jeden Fall erstmal nicht mehr ganz so schlimm zu tanken.
10: Generell zu wenig.
9: Ich hätte gerne ein bisschen mehr gehabt, bin ich ganz ehrlich. Weil wir viel Auto fahren müssen, weil man ist auf Montage. Und das geht richtig ins Geld, ne?
11: Also ich erledige dann schon das ein oder andere auch mal mit dem Fahrrad.
12: Dann muss mal gucken, dass wir dann schon irgendwie weniger fahren, ja.
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5: Also ich bin ganz ehrlich, mir ist das Benzin immer noch zu teuer und kann jeden verstehen, der oder die auf Bahn oder Fahrrad umsteigt. Auch da kannst du ja Radio hören, wie hier den neuen Song von Martin Garrix und Ed Sheeran. Repeat it. Einen schönen guten Morgen euch.

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6: Überraschung, die heftigsten Verschwendungen des Jahres hört ihr natürlich hier nach knapp 10 Minuten Musik.

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0: Es ist wieder soweit. Ja, mindestens einmal im Jahr wird es unangenehm für alle, die mit Steuergeldern hantieren, die ausgeben. Ne? Der Bund der Steuerzahler prüft alle Ausgaben genau mit der Frage, war das nötig oder nur Steuerverschwendung? Der Bund der Steuerzahler hat in seinem Schwarzbuch 100 besonders krasse Fälle von Steuerverschwendung vorgestellt. 17 davon bei uns hier in NRW. José Nasyandi aus dem Landtagsstudio. Es gab ein paar ordentliche Klatschen.
1: Ja, das kann man so sagen. Es werden viele Fälle quer durch NRW genannt, in denen nicht klug mit dem Geld von Steuerzahlern umgegangen wurde. Zum Beispiel in Solingen, Eschweiler, in Herten und in Bielefeld. Und all diese Fälle haben oft gemeinsam, dass eine Stadt Geld für Dinge ausgibt, für die sie eine Förderung vom Land oder Bund bekommt. Und zwar häufig nur, weil es diese Förderung gibt. Das sagte mir Rick Steinheuer, Vorsitzender des Bundes der Steuerzahler.
2: Höhere staatliche Ebenen geben Geld dazu und dann leistet man sich das ein oder andere Projekt als Kommune, das man sich nicht geleistet hätte, wenn man das zu 100% aus dem Stadtsäckel hätte bezahlen müssen.
0: Du hast eben schon einige Städte genannt, José, in denen der Bund der Steuerzahler viel zu hohe und oft unnötige Ausgaben kritisiert. Gib mir mal ein besonders skurriles Beispiel.
1: Ja, das gibt es. Ein Beispiel ist Bielefeld. Die Stadt hatte Müllautos angeschafft, die mit Wasserstoff angetrieben werden. Nur für die nächste nutzbare Wasserstofftankstelle musste man 70 Kilometer hin und zurückfahren. Und das, obwohl es in der eigenen Stadt eine Wasserstofftankstelle gab, die aber durfte nur für Busse genutzt werden, weil es sonst keine Fördergelder für diese Tankstelle gegeben hätte. Am Ende musste das Geld zurückgegeben werden, damit auch die Müllautos dort tanken dürfen. Und das Beste kommt noch, sagt Rick Steinheuer.
2: Und der Clou ist jetzt eigentlich noch der, dass sich die Stadt Bielefeld inzwischen entschieden hat, die nächste Generation der Müllfahrzeuge soll mit Strom betrieben werden.
0: Wahnsinn, Wahnsinn. Gut, meckern. Meckern können wir alle gut. Wir wollen aber auch Lösungen. José, was fordert der Bund der Steuerzahler denn, um diesen völligen Wahnsinn zu stoppen?
1: Im Grunde ganz einfach. Der Bund der Steuerzahler fordert, dass Bund und Länder den Städten das Geld als Pauschale zur Verfügung stellen, ohne irgendwelche Vorgaben über Förderprogramme zu machen. Und das hätte, so heißt es, den Effekt, dass die Städte viel freier und viel sinnvoller entscheiden könnten, wofür sie wirklich Geld ausgeben wollen.
0: Sehr gut. Die verrücktesten Fälle von Steuerverschwendung. Infos und Hintergründe dazu von José Nasyandi.
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1: Ich bin Uli Reitinger. Die Bundeswehr bekommt ein eigenes Drohnenregiment. Dieses werde aus bis zu 600 Männern und Frauen bestehen und Reichweiten bis zu 500 Kilometern abdecken, sagte Verteidigungsminister Pistorius. Wer sich zu Land durchsetzen will, der muss eben den Kampf mit unbemannten Systemen beherrschen, sagte der Minister. Das Drohnenregiment soll auch mit neuen Kamikaze-Drohnen ausgerüstet sein. Bei den Plänen geht es laut Pistorius aber nicht nur um fliegende Systeme, sondern auch um unbemannte Landsysteme. Wo werden öffentliche Gelder verschwendet? Der Bund der Steuerzahler hat 100 Beispiele in seinem neuen Schwarzbuch aufgelistet. Im Fokus hat der Lobbyverband dieses Mal vergiftete Geschenke.
2: Diese Geschenke sind staatliche Förderprogramme, die zum Beispiel Kommunen beantragen, nur weil es dann Geld gibt, ohne wirklichen Nutzen, sagt der Lobbyverband und fordert mehr Transparenz bei solchen Verfahren. Und dann wären da noch die Projekte, wo viele nur sagen, der Hammer. Designermöbel im Jobcenter, einen einzigen Fahrradstellplatz für 16.000 Euro oder Dienstlaptops, die nie eingeschaltet werden. Claudia Wächter, Nachrichtenredaktion.
1: Wieder ist ein Tanker beim Durchfahren der Straße von Hormuz unter Beschuss geraten. Es brach ein Feuer aus, meldet die britische Behörde für Sicherheit in der Schifffahrt. Die Besatzung des Schiffs soll sich demnach in Sicherheit befinden. In der für den weltweiten Energiehandel wichtigen Straße von Hormuz kam es zuletzt regelmäßig zu Beschuss. Der Iran blockiert im Konflikt mit den USA den Verkehr durch die Meerenge weitestgehend. Zum Fußball. Erleichterung bei den deutschen Fußballfans. Im dritten Spiel unter Jürgen Klopp hat es endlich geklappt. Die Nationalmannschaft hat in der Nations League den ersten Sieg eingefahren. In München schlug die DFB-Elf Serbien mit 2:0 durch Tore von Tom Bischoff und Florian Wirtz.
3: Der zweite Klopp-Kader macht richtig Spaß. Mit viel Spielfreude gewinnt das junge Team völlig verdient gegen allerdings auch schwache Serben. Von Beginn an viel Zug nach vorne, eine Menge Torschüsse und Kombinationen. Dazu starke Leistungen von Pavlovic, Bischoff, Wirtz und Neuling Scherhand. Am Ende schickt Klopp 5 Neulinge aufs Feld, darunter der 1000. Debütant der DFB-Geschichte, Mika Bauer von Celtic Glasgow. Thomas Bremser, Sportredaktion.
1: Am Sonntag steht das vierte und letzte Spiel in dieser Länderspielphase an, auswärts gegen Griechenland.
4: Das Wetter.
5: Mit einer kleinen Herbstpause, denn es gibt jetzt erstmal keinen Regen mehr. Heute bekommen wir einen Mix aus Sonne und Wolken und höchstens 20 Grad. Auch Samstag und Sonntag kein Regen bei maximal 22 Grad.
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7: A43 Recklinghausen-Wuppertal zwischen Kreuz Recklinghausen und Recklinghausen-Hochlamark 1 Kilometer Stau. Wir wünschen allen unterwegs gute Fahrt.
5: Ach, Urlaub ist was Feines. Ich würde auch wirklich viel dafür geben, aber so viel? In den USA ist jetzt eine 29-jährige Mutter schön auf Kreuzfahrt gegangen. Problem, sie ließ all ihre 4 Kinder zu Hause. Da waren auch noch kleinere dabei. Die waren allein 3 Tage lang. Mutter und Vater leben getrennt. Als der Vater dann aber merkt, da stimmt was nicht, ruft er die Polizei. Zack, Geldstrafe für die Mutter. $5.000. Nächstes Mal dann vielleicht Familienurlaub. Ist auch günstiger.
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0: ist Justin Bieber und Blood Pop mit Friends.
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0: An diesem ganz, ganz frühen Freitagmorgen ist das hier wichtig.

0: Er ist einfach großartig.
1: Ja, hört mal raus, das Ding, ne? Oder brauche ich, glaube ich, nicht sagen. Und wir sagen natürlich herzlichen Glückwunsch.
0: Herzlichen Glückwunsch.
1: Herzlichen Glückwunsch. 75 wird er heute. Den feiern wir natürlich bei uns. Eine musikalische Legende. Die Kollegin Natascha Wittmark, ihr habt sie schon gehört. Sie ist auch da. Guten Morgen.
0: Ja, wir feiern auch eine andere Legende. Ihr könnt nämlich ab heute eine neue Doku streamen. Schumacher 94, Geburt einer Legende, ist jetzt auf Netflix online. Ein Film über Michael Schumachers ersten Weltmeistertitel. Der schauen wir natürlich rein.
1: Absolut. Und wir freuen uns, dass wir so eine schöne Doku gucken können und lächeln, weil heute ist World Smile Day. Ah. Und Lächeln ist ja sehr gesund.
0: Ja, soll Stress reduzieren, entspannen und Glückshormone können auch ausgeschüttet werden.
1: So, und alle, die ihr nicht seht, den schickt ihr einfach ganz, ganz, ganz, ganz viele Smileys per Mail. Ne? Vielleicht entlässt euch der Chef ja dann auch früher ans Wochenende.
0: Ja, ne, aber aufpassen, wenn ihr zu viele E-Mails schickt, die könnten auch im Spam-Ordner landen.
1: Oh, dann entlässt euch der Chef vielleicht wirklich.
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6: Das Wetter.
7: Heute bekommen wir bis zu 20 Grad. Dazu wird's wieder trocken und mal sonnig auch, mal bewölkt. Plus morgen und Sonntag auch trocken und immer mal wieder freundlich bei höchstens 22 Grad.
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9: A43 Recklinghausen-Wuppertal zwischen Kreuz Recklinghausen und Recklinghausen-Hochlamark. 1 Kilometer Stau. Wir wünschen allen unterwegs gute Fahrt.
7: Wow, was macht künstliche Intelligenz eigentlich? Nicht. Die Fastfood-Kette mit dem goldenen M will jetzt von KI die Preise ihrer Produkte einschätzen lassen. Heißt, was ist die Kundschaft bereit, für so einen Big Mac hinzublättern? Naja, so wenig wie möglich eigentlich, ne? Wenn ich bedenke, dass gefühlt alles andere teurer wird?
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7: Vielleicht kann die KI ja mal dafür sorgen, dass Benzinpreise stärker sinken und parallel das Deutschland-Ticket auch günstiger wird. Ich bin Sascha Fassbender und bedanke mich schon mal im Voraus. Danke!

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0: für euren ganz frühen Freitagmorgen, Tina Turner. Ja, gut zuhören und klare Grenzen ziehen, sagt Julia Rebecca Riedel von der Evangelischen Kirche im Augenblick mal, das sei ihre Aufgabe als Christin und zieht damit für sich Bilanz nach den Wahlsonntagen im September.
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2: Letztens hat sich bei mir jemand verwählt. Kommt schon mal vor. Eine ältere Dame. Wir kommen ins Gespräch. Sie sagt, ich habe Angst um die Arbeitsplätze meiner Kinder, um die Zukunft meiner Enkelkinder und ich habe das Gefühl, dass keiner hinschaut, wie es mir geht. Ich habe in meinem Leben so viel gearbeitet. Ist das nichts wert? Und dann sagt sie, ich überlege, die AfD zu wählen. Das war vor der Landtagswahl in Sachsen-Anhalt. Ich habe lange zugehört und dann gesagt, ich wünsche Ihnen etwas Licht gegen die Angst. Ich zünde eine Kerze für Sie an. Mehr konnte ich in diesem Moment nicht tun. Aus dem Kopf gegangen ist mir das Gespräch nicht. In Sachsen-Anhalt ist die AfD dann mit 43,8% die stärkste Kraft geworden. Und wenige Tage danach hat ihr Spitzenkandidat Ulrich Siegmund von Rüstungsproduktionen als möglichen Hilfsmitteln für spätere Remigrations- und Abschiebeoffensiven gesprochen. Das macht auch in Nordrhein-Westfalen vielen Menschen Angst. Sachsen-Anhalt ist weit weg von uns und doch begegnet mir auch hier immer wieder dieses Gefühl, abgehängt und vergessen zu sein. Viele Menschen erzählen mir davon und ich höre ihnen zu. Das heißt aber nicht, dass ich zustimme, wenn jemand sagt, und deshalb wähle ich jetzt die AfD. Ich kann die Angst eines Menschen ernst nehmen. Das gehört zu meiner Aufgabe in der Seelsorge. Wie und wem ich im Wahllokal meine Stimme gebe, steht jedoch auf einem ganz anderen Blatt. Ich möchte nicht, dass aus der Angst von Menschen politisches Kapital geschlagen wird. Meine Aufgabe als Christin ist es, zuzuhören und gleichzeitig klare Grenzen zu ziehen. Julia Rebecca Riedel von der Evangelischen Kirche für Augenblick mal.
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1: Mit Thorsten Adolfs. Guten Morgen. In NRW sind gestern Abend Spezialeinsatzkräfte ausgerückt. Sie haben in Unna und Hagen drei Männer in Gewahrsam genommen. Bei ihnen besteht der Verdacht, dass sie eine staatsgefährdende Straftat vorbereitet haben könnten. Das hat die Polizei in Dortmund bestätigt. Danny Hopper aus dem News-Team. Ansonsten halten sich die Ermittler ziemlich bedeckt.
2: Ja, sie haben nur gesagt, dass es sich bei den Männern um einen 33-jährigen Deutschen aus Münster, der in Unna wohnt, und um zwei syrische Staatsangehörige, 20 und 24 Jahre alt, aus Hagen handelt. Der Hinweis zu ihnen kam laut Polizei von einem Nachrichtendienst, von welchem genau wurde nicht gesagt. Und auch sonst wurde noch nicht viel mitgeteilt mit Verweis auf die laufenden Ermittlungen. Die Hintergründe und alles weitere würden noch geprüft, heißt es. Die Bild will schon etwas mehr wissen. Demnach sollen sich die drei Männer im Internet über einen möglichen Anschlag mit Waffen ausgetauscht haben. Ob bei den Durchsuchungen gestern Abend aber auch Waffen gefunden wurden und wie konkret die Anschlagspläne wirklich waren, das sei noch unklar, schreibt die Bild. An dem Einsatz war auch das Landeskriminalamt beteiligt. Es dürfte im Laufe des Tages weitere Details bekannt geben.
1: Dankeschön, Danny. Und jetzt weitere Meldungen im Überblick.

0: Seit dem Morgen ist die Bahnstrecke von Hannover nach Berlin für Bauarbeiten 14 Monate lang gesperrt. Das hat Auswirkungen auf den gesamten Fernverkehr in der Region. Die Fernzüge von Berlin Richtung Ruhrgebiet werden über Braunschweig und Magdeburg umgeleitet. Die Fahrt dauert dadurch rund 80 Minuten länger. Die Experten des Preisportals Verivox rechnen damit, dass Strom und Gas deutlich teurer werden, und zwar um bis zu 20%. Eine Familie im Einfamilienhaus muss dann nach Berechnungen des Portals im Schnitt etwa 2.400 Euro im Jahr zahlen. Das sind rund 400 Euro mehr als vor dem Irankrieg. Der Außenhandelsverband BGA ist noch unsicher, ob der Aufschwung in Deutschland nachhaltig ist. Die Unternehmen würden zwar wieder Licht am Ende des Tunnels sehen, aber weiter mit angezogener Handbremse fahren, heißt es. Man sei noch lange nicht über den Berg. Führende Wirtschaftsforschungsinstitute hatten ihre Konjunkturprognose für dieses Jahr erhöht. Sie erwarten beim Bruttoinlandsprodukt einen Anstieg um 1,3%. Endlich hat es geklappt. Jürgen Klopp hat seinen ersten Sieg als Bundestrainer mit der deutschen Fußballnationalmannschaft gefeiert. Beim 2:0 gegen Serbien in München zeigte das rund erneuerte Team endlich wieder Tempo und sorgte für gute Stimmung auf den Rängen. Im Vergleich zur Partie gegen Griechenland hat Klopp sein Team ordentlich durchgemischt und vor allem auf junge Spieler gesetzt. Vor allem das Mittelfeld mit Wirtz, Bischof und Pavlovic funktionierte gut. Sie sorgten gegen schwache Serben für ordentlich Wirbel und Klopps Matchplan konnten sie gut umsetzen. Dazu kam, dass diesmal auch die Abwehr sicher stand. Der Sieg gestern war enorm wichtig, um in der Nations League wieder Anschluss zu finden. Schon am Sonntag steht die Revanche gegen Griechenland an. Da will Klopp unbedingt nachlegen, um den Rückstand von 3 Punkten auf die Griechen aufzuholen. Das waren die Nachrichten mit Thorsten Adolfs.
1: Dankeschön, Thorsten. Hier ist Radio Mülheim mit Insa Löll und dem Wetter an diesem Freitagmorgen. Also das Erste, was ihr merkt, wenn ihr gleich vor die Tür tretet, es kommt euch nicht so ein Schwall an warmer Luft entgegen. Das ist heute deutlich angenehmer. Am Uhlenhorst messen wir aktuell 13 Grad. 20 Grad sind heute die Maxi-Werte. Ansonsten ist das ein sehr solider Start Richtung Wochenende. Es bleibt überwiegend trocken. Viele Wolken im Einsatz. Sonne kommt auch raus. So sieht es dann auch morgen und am Sonntag aus. Am Sonntag ein bisschen mehr Sonne. Und wir bleiben bei 20 Grad.
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1: Ich habe 3 Blitzbirnen hier stehen. Eine davon müsste weg sein. Ihr helft mir da bitte gerne heute Morgen eben kurz weiter. Also ich weiß von einer Blitzbirne in Stierum auf der Moritzstraße. Die ist relativ aktuell am Schloss. Am Schildberg und am Blötterweg. Welche ist davon abgezogen? Sagt mal eben Bescheid. 0800 70 70 321. Das ist natürlich eure Nummer für einen Anruf zu mir ins Studio. Für alle Meldungen von unterwegs. Oder ihr nutzt die Nummer gerne auch für eine WhatsApp.
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1: Es ist der schönste Arbeitstag der Woche. Es ist Freitag und es ist auch noch Tag des Lächelns. Also ihr wisst, was zu tun ist. Ed Sheeran, der hat die Snooze-Taste nochmal gedrückt und die Augen noch zu. Das ist Eyes Closed. No.

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Ich hoffe, da liegt ein freies Wochenende vor euch und das Theater an der Ruhr, das möchte das gerne mit euch feiern und zwar das Fest der Vielfalt. Morgen am Tag der Deutschen Einheit. Es ist Feiertag und da müsst ihr nicht gelangweilt zu Hause sitzen. Nein, der Eintritt ist kostenlos und es sind wirklich alle herzlich willkommen. Menschen mit unterschiedlichen Kulturen, Erfahrungen, Perspektiven, die sollen jetzt zusammenkommen, die sollen sich kennenlernen, die sollen gemeinsam feiern, statt sich durch Vorurteile und Ängste voneinander trennen zu lassen. Eine Einheit in Vielfalt eben. Vor Ort könnt ihr euch freuen auf ganz viel Tanz, Kunst, Musik und schöne Unterhaltung bei Drinks und Baklava. Das finde ich sehr, sehr schön. 14:30 geht's morgen los und wenn ihr hingeht, dann wünschen wir euch natürlich viel Spaß. Und was sonst noch so los ist bei uns an diesem Wochenende, hört ihr gegen kurz nach 6:30 hier bei Radio Mülheim.

0: Menschen wirklich so sehr ins Herz geschlossen. Völlig egal, was da draußen los ist. Der schafft es wirklich immer wieder, mich und euch zum Lachen zu bringen.
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0: Er ist unser Grinsekater aus Heißen und sorgt wirklich jeden Freitag für die Restmotivation zum Durchhalten vorm Wochenende. Guten Morgen, Rallemann.
2: Ja, servus zusammen. Moin, Insa. Insa. Ich muss dir was erzählen. Ich habe fast mein Handy fallen lassen. Es dreht sich um die Oktoberfestpreise in München. Mhm. Hör zu. Oktoberfest, ein Maß, kostet jetzt 15,90 Euro. Fast 16 Euro für ein Bier. Für 16 Euro kriege ich in Müller einen Kasten Bier und ja. Der Kioskmann, der fährt mich noch nach Hause. Weißt du, was 16 Euro sind? Das waren früher 32 Mark. Für 32 Mark hat mein Vater früher einen Mofa vollgetankt. 2 Schachteln Ernte 23 gekauft und hatte noch Geld für die Pommesbude. Und dann ist nur das Bier. Eine Haxe, jetzt hör zu, eine Haxe kostet 28 Euro. Für 28 Euro kaufe ich mir das ganze Schwein beim Bauern und das grunzt noch.
0: Völlig wahnsinnig, oder? Dieser gesamte Hype um dieses Oktoberfest.
2: Und die Bedienung, pass auf, Respekt übrigens, ne? Respekt vor der Bedienung. Ein Maßkrug, ja, das wiegt leer 1,3 Kilo. Und wenn das gefüllt ist, bringt der Schlappe 2,3 Kilo auf die Waage. Die schleppt 10 Maß auf einmal, das sind eben 23 Kilo. Hör mal, da bringe ich schon auf dem halben Weg zusammen. Hör mal, mein Tipp an euch, Leute. Fahrt nicht nach München. Bleibt hier. In Müllern kostet das Bier 4,90 Euro. Und die Musik ist genauso schräg. Ja, und jetzt kotzt auch einer in die Ecke. Das ist das gleiche Erlebnis. Für 11 Euro weniger.
0: Ja, und du sparst dir noch die weite Anreise. Ich finde, das ist definitiv die bessere Option.
2: So, Leute. Jetzt muss ich wieder runterkommen. Jetzt mein Witz. Pass auf. Nummer 35 für dieses Jahr. Haltet euch fest. Kacken 2 Vögel auf dem Dach. Sagt der eine zum anderen, der geht aufs Haus. Erst rein. In dem Sinne, 16 Euro für ein Bier. Hör mal hier.
0: Die Spinnen.
2: Dafür kriegen die Mülheim eine Woche. Ja? Prost, Radio Mülheim. Schönes Wochenende.
0: Schönes Wochenende und Grüße nach Heißen.

der trinkt auf jeden Fall Tee statt Kaffee morgens. Sting und An Englishman in New York bei Radio Mülheim zum Start in euren Freitagmorgen 20 nach 6 haben wir's. Hey, Fonzie.

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5: Uhr, hier ist Radio Mülheim am Freitag mit dem Wetter und das ist wie der Auftritt der deutschen Nationalmannschaft gegen Serbien am Abend. Solide 20 Grad sind heute die Maxi-Werte. Wir sind in Holthausen aktuell bei 13 Grad, dazu viele Wolken, bisschen Sonnenschein und es bleibt trocken und genauso läuft das dann auch am Wochenende. Morgen und am Sonntag trocken, bewölkt und am Sonntag zumindest mehr Sonnenschein noch bei um die 20 Grad. Es wird geblitzt auf der Moritzstraße in Stierum, am Schildberg und am Blötterweg. Hier sind Blitzbirnen im Einsatz. Sind die noch alle aktuell? Wir haben ja eigentlich nur zwei Blitzbirnen. Sagt mal Bescheid. 0800 70 70 321. Das ist die Radio Mülheim Studio Hotline. Die ist natürlich auch vom Handy aus kostenlos. Oder ihr nutzt die Nummer für eine WhatsApp von mir ins Studio.
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5: Und mit Tom Gregory und seiner Hommage an die Ruhr. Das ist River. Guten Morgen.

0: Abends. Und Treffpunkt ist morgen zwischen 11 und 13 Uhr an der Tomate. Und von hier aus geht's dann über den Schultenhof und Haus Ruheblick zurück zum Vereinsheim in Sahn. 16 Kilometer insgesamt. Wow. An der Station bekommt ihr Wein mit und ohne Alkohol. Und ihr könnt euch vorher per Mail beim Vereinsheim einfach anmelden oder spontan vorbeikommen. Zahlen tut ihr auch nur das, was ihr verbraucht. Bringt aber am besten ein eigenes Weinglas mit.
1: Das kriegen wir hin. Und es gibt noch ein sportliches Großereignis am Schildberg. Das ist morgen um 15.30 Uhr der Altherren-Cup des Dümpner TVs.
0: Jo, 10 lokale Teams zocken da um den Turniersieg. Die Altherren-Teams, die kommen fast alle aus Mülheim. Es kommen aber auch Teams aus Duisburg und Oberhausen. Mhm. Also lokale Duelle praktisch. Und für die Zuschauer gibt es dazu Bier vom Fass und Leckeres vom Grill. Abends gibt es dann noch eine After-Game-Party mit DJ. Und alle Einnahmen, die gehen in die Jugendarbeit des Vereins.
1: Also ihr guckt Fußball und tut noch was Gutes. Das klingt fantastisch. Das ist so ein bisschen wie ein großes Fußballklassentreffen da am Schildberg morgen. Und wir gucken noch auf den Sonntag. Dann zum zweiten Mal der Piratini-Markt bei uns im Rhein-Ruhr-Zentrum.
0: Ja, der war ja jahrelang eine Institution in Oberhausen-Zentrum. Ja. Und jetzt ist er bei uns. Ihr findet da von Umstandsmode und Babyklamotten bis hin zu Spielwagen und Spielzeug alles. Der Eintritt kostet 4,50 für Erwachsene. Kids kommen so rein.
1: Der Piratini-Markt, der findet statt von 11 bis 15.30. Wenn ihr schwanger seid, dann könnt ihr schon eine halbe Stunde vorher zum Stöbern vorbeikommen. Und haben wir jetzt noch irgendwas vergessen an Veranstaltungen an diesem Wochenende, dann haut uns gerne auf den Finger per WhatsApp an die 0800 70 70 321. Camilla, danke schön.
0: Gerne.
1: 6.37 Uhr haben wir es jetzt hier, das Radio.

0: Wochenende steht schon auf der Matte. Hier ist Radio Mülheim am Freitagmorgen um 6.36 Uhr. Ich hoffe, ihr könnt ein paar freie Tage genießen und es ist auch wieder richtig was los bei uns. Camilla Parmeier aus dem Radio Mülheim Frühteam heute Morgen live bei mir im Studio. Wir starten mit einer Weinwanderung durchs Ruhrtal.
1: Ja, weil Weinwanderung, das gibt es nicht nur an der Mosel oder im Rheingau, sondern jetzt auch bei uns.

0: Papas und Other Side bei Radio Mülheim um 6:45. Und man wusste am Abend nicht so richtig, ist Bundestrainer Jürgen Klopp sauer oder was will der? Die deutsche Fußballnationalmannschaft hat gegen Serbien gespielt. 2:0 ging es für Deutschland aus. Und Kloppo sagt nach dem Spiel:
1: Heute waren die Jungs, ja.
0: Das klingt wie mein Klassenlehrer Herr Bongert in der 9. Klasse nach einem von mir sehr schlecht gehaltenen Referat, der versucht, irgendwie eine Beleidigung höflich zu verpacken. Aber Klopp hat ein Wort gefunden und es war natürlich was Gutes.
1: Die waren auf Krawall eingestellt. Die waren, muss man echt sagen. Im Gegenpressing war es eine Top-Leistung. Und das nach so kurzer Zeit nehme ich nicht als selbstverständlich. Das nehme ich jetzt nicht. Ich glaube nicht, dass das jetzt schon gesettelt ist. Und wir machen da keinen Gedanken mehr drum für die nächsten paar Monate. Ganz bestimmt nicht. Aber das Spiel hat trotzdem stattgefunden.
0: Ja, und es war ein gutes Spiel. Serbien ist nicht Spanien, das ist uns klar, aber trotzdem, es war ein gutes Spiel. Der zweite Kader ist ja an den Start gegangen und da hat vieles überraschend gut geklappt. Da war der Bundestrainer happy.

0: mich sehr schlecht gefühlt nach der Niederlage und fühle mich heute überragend, weil ich total happy und stolz bin auf das, was die Jungs da hingehauen haben.
1: So, Sonntag geht's weiter, dann spielt Deutschland nochmal gegen Griechenland. Rückspiel kann nach der Niederlage natürlich nur besser werden. Und da halten wir euch an diesem Montagmorgen natürlich auch auf dem Laufenden, wie das so gelaufen ist. Bibi Rexha jetzt für euch. Deep in the night.

Radio Mülheim, 7:11 an eurem Freitagmorgen mit Insa Löll und mit der freundlichen Erinnerung, dass nicht immer alles perfekt gehen muss. Jetzt von Lola Young, das ist Messi. Noah.

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1: Mit Thorsten Adolfs. Guten Morgen. Im dritten Anlauf hat es endlich geklappt. Die deutsche Fußballnationalmannschaft hat am Abend in der Nations League ihren ersten Sieg unter Jürgen Klopp geholt. In München gab es einen souveränen 2:0 Erfolg gegen Serbien. Danny Hopper aus der Sportredaktion, man kann es so sagen, der zweite Teil von Klopps XXL-Kader, der hat abgeliefert.
2: Ja, definitiv. Das sah gut aus. Das hat Spaß gemacht, fand auch Klopp.
3: Heute waren die Jungs, ja, die waren auf Krawall eingestellt. Im Gegenpressing war es eine Top-Leistung.
2: Er sprach von wundervollem Fußball. Vor allem der zuletzt oft kritisierte Florian Wirtz drehte wie befreit auf und auch Bayerns Tom Bischoff lieferte eine bärenstarke Leistung ab. Die beiden waren es auch, die beiden deutschen Treffer erzielten. Und es hätten noch mehr sein können, denn das deutsche Team spielte sich viele Großchancen raus. Dazu stand hinten seit 7 Länderspielen endlich mal wieder die Null. Am Ende feierten die Fans in München deshalb die erste Klopp-Party in Schwarz-Rot-Gold.
1: Das heißt, die Anfangseuphorie unter Klopp ist wieder zurück?
2: Ja, bei den Fans auf jeden Fall, denn klar, der Start mit nur einem mickrigen Pünktchen aus den ersten beiden Spielen hatte für einen ersten Dämpfer gesorgt. Klar ist aber auch, am Sonntag in Thessaloniki gegen Griechenland sollte jetzt nachgelegt werden. Zum einen hat man da ja

0: noch eine Rechnung offen und will die Revanche. Zum anderen könnte man mit einem Sieg an den Griechen vorbeiziehen. Die sind durch ihr 2:2 gegen die Niederlande gestern Abend weiter Gruppenerster.
1: Danke, Danny. Und jetzt weitere Meldungen im Überblick. Justizministerin Hubich will dafür sorgen, dass Fluggäste mehr Rechte bekommen. Sie hat dem Kölner Stadtanzeiger gesagt, dass Passagiere bei stornierten oder verspäteten Flügen schneller als bisher eine Entschädigung erhalten sollen. Nicht über Gerichte, sondern über eine außergerichtliche Schlichtung. Das sei genau das richtige Instrument dafür, meint die Justizministerin. In Hagen und Unna hat die Polizei 3 Terrorverdächtige in Gewahrsam genommen. Sie sollen eine staatsgefährdende Straftat vorbereitet haben. Bei den Männern handelt es sich um einen 33-jährigen Deutschen aus Münster und 2 syrische Staatsangehörige. Laut Bild sollen sich die 3 im Internet über einen möglichen Anschlag mit Waffen ausgetauscht haben. Die Bundeswehr baut ihr erstes eigenes Drohnenregiment mit bis zu 600 Soldaten auf. Verteidigungsminister Pistorius sagte bei einem Truppenbesuch in Niedersachsen, wer sich zu Land durchsetzen wolle, der müsse den Kampf mit unbemannten Systemen beherrschen. Der Sommer hat in Europa alle bisherigen Rekorde gebrochen. Laut dem EU-Klimadienst Copernicus war es der heißeste und trockenste Sommer seit Beginn der Wetteraufzeichnungen. Die Temperaturen in Westeuropa lagen im Schnitt bei fast 22 Grad und damit deutlich über dem langjährigen Durchschnitt. Außerdem gab es viele extrem heiße Tage. An 17 Tagen kletterte das Thermometer auf über 30 Grad. Experten des Europäischen Wetterzentrums sagen, wir müssen uns besser auf solche Klimaextreme einstellen. Europa heize sich im Vergleich zum Rest der Welt am schnellsten auf. Soweit die Meldungen mit Thorsten Adolfs.
2: Dankeschön, Thorsten. 7:03 haben wir es. Guten Morgen, hier ist Radio Mülheim mit in Salölle und dem Wetter mit der guten Nachricht vorweg. Der 1. Oktober, beziehungsweise das 1. Oktoberwochenende, fällt nicht ins Wasser. Es bleibt trocken, bewölkt und sonnig. Heute Morgen und auch am Sonntag, so sieht es aus, bei Maxi-Werten von 20 Grad. Am Schulgarten an der Pestalozzi-Schule aktuell 13 Grad.
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2: Keine Staus, aber bitte nicht zu schnell, denn es wird geblitzt. Auf der Moritzstraße in Stierum am Schloss, am Schildberg und am Blötterweg. Sind alle 3 Blitzen noch aktuell? Fragezeichen, Ausrufezeichen an euch. Die Frage. Sag doch mal eben Bescheid. 0800 70 70 321. Das ist die Radio Mülheim Studio Hotline. Die ruft dann natürlich auch vom Handy aus kostenlos an oder schickt darüber einfach eine WhatsApp ins Studio.
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0: Unser HTC Uhlenhorst hat Großes vor. Der Verein baut eine neue Zweifeld-Hockeyhalle. Die Pläne dafür gibt es jetzt schon seit 8 Jahren. Am Abend war die Grundsteinlegung. Hier ist Radio Mülheim am Freitagmorgen um 7:07. Da waren wir natürlich mit dabei. Ja, früher war der HTC fast unschlagbar. Jetzt haben andere Hockeyclubs in Deutschland aufgeholt. Vereinspräsident Hans-Peter Windfeder möchte da einfach weiter mithalten.
1: Dafür brauchen wir zwingend dramatisch mehr Hallenhockey, weil das ist die technische Ausbildung im Hockey, auch wenn Feldhockey olympisch ist. Und wir brauchen Athletik. Bei uns wird Athletik in einem Zelt gemacht. Athlet, wie mit Fußball. Ist irre athletisch geworden. Und dafür brauchen wir eben vernünftiges Athletikzentrum. Und dann sind so ein paar Sachen drumherum, die wir auch noch machen. Und dann schauen wir mal, dass das ja der neue Uhlenhorst für die nächsten 50 Jahre wird.
0: Das, was der HTC hier vorhat, das wirkt auf mich wirklich wie so ein Trainingszentrum beim BVB zum Beispiel. Der rund 6000 Quadratmeter große Komplex soll Platz für 2 Hockeyfelder haben, davon 1 mit Platz für Zuschauer. Dazu kommt ein Athletikzentrum, es kommen Seminarräume mit dazu, eine Tennishalle. Außerdem plant der Verein Paddleplätze. Das klingt wirklich fantastisch und ein weiterer Pluspunkt, die anderen Sporthallen sollen dadurch einfach entlastet werden.
1: Nehmen wir Lehner Straße, die ja gerade auch neu gemacht wird. Da waren wir mit vielen Zeiten drin, weil da unsere Bundesligaspiele waren. Die haben wir jetzt alle hier am Club, die Bundesligaspiele. Die Zeiten werden frei, können andere Sportarten nutzen. Jetzt helfen uns dankenswerterweise andere Vereine aus, das ein bisschen zurücktreten und uns trainieren lassen. Und in den Folgejahren gibt es dann eben mehr für die anderen Sportarten, weil wir nur noch hier sind.
0: So ein riesengroßer Neubau, der kostet natürlich auch ein bisschen was. Rund 8 Millionen Euro werden hier investiert. Das Geld kommt aus Mitteln vom Bund, vom Land und auch aus der Stadt Mülheim. Und 1,5 Millionen Euro steuert der HTC selbst bei. Wenn alles wie geplant läuft, ist die neue Zweifeld-Hockeyhalle beim HTC Uhlenhorst im Frühjahr 2028 fertig. Da halten wir euch bei Radio Mülheim natürlich auf dem Laufenden.

0: Ray und Where is my husband? Um 7:15 hier ist Radio Mülheim am Freitag und heute 12 ist es endlich soweit. Dann öffnen wir wieder unseren Therapiestuhlkreis für diese Woche.
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0: Mutti und Manni wieder vereint. Es gibt wieder viele schöne private Anekdötchen. Wir gucken hier hinter die Kulissen und es gibt natürlich auch nochmal die besten Meldungen der Woche. Und da ist Lina über eine... ja, sehr kuriose, übersinnliche Meldung gestolpert.
2: Ein Interview mit einer Frau, die eine Spiritual Marriage führt.
0: Erstmal arbeitet die Frau als Captain Jack Sparrow Double. Das finde ich schon wild.
2: Also man kann sich vorstellen, die Frau, dunkle Haare.

0: Haare, buschige Hochsteckfrisur mit Schmuckgedöns drin, dünne Augenbrauen, sehr dunkles Augen-Make-up. Also sie nimmt das wirklich auch ernst in ihrem privaten Leben, optisch Jack Sparrow ähnlich zu sehen. Und naja, sie führt eine Ehe mit einem Geist. Und zwar, den Namen habe ich jetzt schon wieder vergessen, aber es wäre wohl die echte Vorlage, worauf Jack Sparrow basiert. Ein über 300 Jahre alter Pirat, irgendwo aus Tahiti. So, jetzt kommt's. Es gibt keine wissenschaftlichen Belege dafür, dass dieser Mann existiert hat.
1: Wirklich nicht?
0: Nein.
1: Also.
0: So.
2: Ich weiß nicht, Leute, ob wir vielleicht alle ein bisschen wahnsinniger werden müssen, um den Wahnsinn so in der Welt zu ertragen. Also ich glaube, die Frau ist wirklich, die lebt ein glückliches Leben. Hört gerne rein, überall da, wo es Podcasts gibt und auf radiomülheim.de. Heute um 12 ist es soweit.
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Sascha und Austin um 7.31 Uhr. Guten Morgen, hier ist Radio Mülheim am Freitag. Wettermäßig ist das ein schöner Start Richtung Wochenende. 20 Grad sind heute die Maxi-Werte. Am Schloss Broich sind wir aktuell noch ein bisschen weit davon entfernt, 13 Grad. Dazu viele Wolken, Sonnenschein im Wechsel. Und genauso läuft es dann auch am Wochenende. Trocken bewölkt und am Sonntag dann auch mit noch mehr Sonnenschein. Und wir bleiben bei den 20 Grad. Es wird geblitzt auf der Moritzstraße in Stierum und auch noch am Blatt.

0: 7:35 Uhr an eurem Freitagmorgen. Hier ist Radio Mülheim. Die 43. Kinderfilmtage im Ruhrgebiet, auch bei uns in Mülheim, nebenan in Oberhausen und Essen, sind in diesem Monat. Camilla Parmeier aus dem Radio Mülheim Frühteam heute Morgen live bei mir im Studio. Sonntag geht's los, dann läuft der erste Kinderfilm in der Lichtburg nebenan bei uns in Essen.
1: Ja, und das ist Emi und die Detektive, also die Neuverfilmung, die letzte Woche ins Kino gekommen ist. Emi fährt da in den Ferien zu seiner Oma nach Berlin und im Zug, da stiehlt dann ein Betrüger sein ganzes Geld und den Betrüger, der spielt den hier.
2: Es macht wirklich 0,0 Sinn.
3: Und was hast du für so eine Quote?
4: Schön, wie man hier retten.
5: Es hat sich auch keine Nabelschnur um meinen Hals gewickelt. Es nervt mich. Es reicht jetzt.
0: Jonas von den Discountern, ich finde den großartig.
1: Ja, ich finde den auch sehr, sehr toll. Also Jonas, der heißt ja eigentlich Merlin Sandmeier. Mhm. So. Und der ist nämlich am Start in der Lichtburg in Essen. Genau wie alle 6 Kinder, die bei Emi und die Detektive mitgespielt haben. Sonntagmorgen um 11 geht's da los und ihr könnt auch immer noch Tickets kaufen, die gibt's online ab 6 Euro.
0: Also Sonntag ist die Eröffnung von Emil und die Detektive, beziehungsweise mit Emil und die Detektive. Und dann kommt die volle Dröhnung an Kinderfilm, auch bei uns in Mülheim im Rio Filmtheater.
1: Genau, die zeigen zum Beispiel den neuen Checker-Tobi-Film, Die heimliche Herrscherin der Erde und noch ein paar andere bekannte Gesichter kommen auf die Leinwand. Momo, Pumuckl und Conny, von der ist dieses Jahr noch ein neuer Animationsfilm rausgekommen.
0: Sehr, sehr cool. Die Kinderfilmtage im Ruhrgebiet laufen den ganzen Monat, also auch die ganzen Herbstferien. Ne? Das könnt ihr euch schon mal vormerken. Und das ganze Programm und alle Infos zu den Preisen seht ihr online auf der Seite der Kinderfilmtage. Camilla, danke schön für die Übersicht. 7:37 Uhr haben wir es jetzt in der Circle für euch und Bad Boys aus dem

0: 7.43 Uhr am Freitagmorgen. Hier ist Radio Mülheim und wir freuen uns, wenn ihr euch freut. Und deswegen erfüllen wir jetzt euren nächsten Wunsch.
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0: Ja, Jürgen Wangert aus dem Radio Mülheim Wunscherfüller-Team ruft euch mit ein bisschen Glück an, wenn ihr euren Wunsch bei uns eingereicht habt. Das klappt über radiomülheim.de oder ihr sucht euch was aus der Wunschliste aus.
2: Hallo Patrick, Jürgen Wangert vom Wunscherfüller. Grüß dich.
3: Guten Tag.
2: Du hast uns einen Wunsch geschickt.
3: Ja, das ist richtig. Ich bin schon seit Kindheitstagen sehr Feuerwerk fasziniert, möchte über keine Budgets reden, aber jährlich ist es schon in einem sehr hohen Budget.
2: Also du bist leidenschaftlicher Pyromane?
3: So ungefähr, ja.
2: Und deine Nachbarn, wie stehen die so zu dir? Oder verteilst du vorher irgendwelche Oropax?
3: Ein Haus drüber bei uns wohnt eine ältere Dame. Die, ich will nicht sagen, die hört das nicht mehr, aber die kommt dann immer schon raus zum Gucken. Und auch die restlichen 4, 5 anderen Nachbarn gucken sich das immer an und fragen mich dann die nächsten Tage, was ich denn da wieder in die Luft gejagt hätte.
2: Jetzt geht's aber gar nicht um dein Silvesterfeuerwerk bei deinem Wunsch, sondern du möchtest einfach mal einen Schritt weitergehen.
3: Ja, ich möchte mir das gerne mal von den professionellen Leuten, von denen, die größere Feuerwerke machen dürfen, gerne mal angucken.
2: Habe ich vollstes Verständnis für. Weil wer so viel Leidenschaft in ein Thema legt, der soll und der muss sich auch mal von einem Profi richtig ausbilden lassen. Herzlichen Glückwunsch, wir erfüllen deinen Wunsch.
3: Dankeschön, sehr nett, da freue ich mich sehr drüber. Das ist sehr nett, dankeschön.
2: Das heißt, du wirst Pyrotechniker für einen Tag.
3: Das freut mich sehr.
2: Wir schicken dich zu einem professionellen Pyrotechniker, der dir vielleicht das ein oder andere Mal zeigt, was du jetzt noch nicht weißt über alles, was man da so in die Luft schießt. Und ich wünsche dir dafür ganz, ganz viel Spaß. Lass es krachen.
3: Mach ich.
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die 2000er, die Black Eyed Peas und Let's Get It Started bei Radio Mülheim. 12 Minuten vor 8 war es. Ich bin in Salö. Wir machen jetzt einen Ausflug in die 80er mit Richard Marx. Das ist Right Here Waiting. Guten Morgen.

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0: unsere Nachrichten nach nur einem Spot.
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3: Mit Thorsten Adolfs. Guten Morgen. Zuletzt gab es noch ein paar schöne warme Tage, aber so langsam merken wir dann doch, dass es kühler wird, vor allem nachts. Und das heißt, der ein oder andere dürfte bald wieder die Heizung anmachen. Und genau da kommen vom Vergleichsportal Verivox jetzt nicht so gute Nachrichten. Danny Hopper aus dem News-Team, Strom und Gas sollen nämlich deutlich teurer werden.
4: Ja, Verivox-Chef Puschmann geht davon aus, dass die Preise anziehen. Das hat er der RP gesagt. Bundesweit liege der Strompreis momentan für Neukunden bei knapp 31 Cent je Kilowattstunde. Das seien 20% mehr als noch Anfang März. Und ähnliche Preissteigerungen erwartet er auch beim Gas. Bis jetzt hätten zwar erst wenige Versorger bundesweit Preiserhöhungen beim Gas angekündigt. Spätestens zum Jahreswechsel dürften sie das aber nachholen, sagt Puschmann. Als Gründe dafür nennt er natürlich den Iran-Krieg und auch die historisch niedrigen Füllstände der Gasspeicher. Eine Mangellage erwartet er allerdings nicht. Man werde nicht frieren, aber es werde teurer, so sein Fazit.
3: Lass uns noch aufs Heizöl schauen. Auch da sind die Preise im Moment so hoch wie zuletzt in der Energiekrise zu Beginn des Ukraine-Krieges.
4: Ja, bei einer Abnahmemenge von 3000 Litern sind aktuell im bundesweiten Schnitt mehr als 168 Euro pro 100 Liter fällig. Das hat das Vergleichsportal Heizöl24 mitgeteilt. Wegen der hohen Preise seien viele in diesem Jahr eher zurückhaltend geblieben. Das werde aber aktuell nachgeholt. Es habe diese Woche überdurchschnittlich viele Bestellungen gegeben, heißt es. Die Verbraucherzentrale NRW rät aber davon ab, sich den Tank jetzt komplett voll zu machen. Stattdessen solle man schauen, dass man genug habe, um durch den Winter zu kommen.
3: Danke, Danny. Und jetzt weitere Meldungen im Überblick. Deutschland hat den ersten Sieg in der Fußball Nations League gefeiert. In München gab es gestern Abend gegen Serbien einen 2:0 Erfolg. Es war auch der erste Sieg für Bundestrainer Klopp. Die beiden Tore erzielten Tom Bischoff und Florian Wirtz. Am Sonntag steht für die DFBF das nächste Spiel an. Dann geht's gegen Griechenland. Nach einem Hinweis von einem Nachrichtendienst sind in Unna und Hagen drei Männer unter Terrorverdacht in Gewahrsam genommen worden. Laut Bild sollen sie sich im Internet über einen möglichen Anschlag mit Waffen ausgetauscht haben. Ermittelt wird wegen des Verdachts einer staatsgefährdenden Straftat. Die Frau, deren Hinrichtung mit zwei Giftspritzen in den USA gescheitert ist, befindet sich in kritischem Zustand. Das haben ihre Anwälte mitgeteilt. Alle weiteren geplanten Hinrichtungen wurden für den Rest des Jahres ausgesetzt. Von den Behörden heißt es, man werde den Fall der 50-Jährigen zunächst umfassend untersuchen. Rund um den ChatGPT-Macher OpenAI gibt es aktuell mächtig

0: Ärger hinter den Kulissen. Drei Mitarbeiter mussten jetzt ihren Hut nehmen, weil sie interne Regeln gebrochen haben sollen. Nachdem die KI des Unternehmens ungeplant aus einer Testumgebung ausgebrochen war und sich in fremde Systeme gehackt hatte, waren die drei mit dieser Info an die Öffentlichkeit gegangen. Das Wall Street Journal hatte zuerst darüber berichtet. Nach Angaben von OpenAI ist es okay, Sicherheitsbedenken zu äußern, allerdings nur intern. Soweit die Meldungen mit Thorsten Adolfs.
1: Dankeschön, Thorsten. Gleich 8:03. Guten Morgen, hier ist Radio Mülheim mit Insa Löll und dem Wetter an diesem Freitag. Das ist wirklich eine sehr angenehme, sehr solide Sache heute. Ein guter Start Richtung Wochenende. Wir sind an der Freilichtbühne aktuell bei 12 Grad. Bis zu 20 Grad sind heute wieder drin. Ansonsten nett. Überwiegend trocken, viele Wolken und auch viel Sonnenschein heute. So sieht es dann auch morgen und am Sonntag aus. Am Sonntag mit einem Schnuff mehr Sonnenschein und wir bleiben bei den 20 Grad.
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1: Es sind Blitzbirnen im Einsatz am Blötterweg und auf der Moritzstraße in Stierum. Fehlt da noch irgendwas? Habe ich irgendwas vergessen? Gibt es irgendeine wichtige Meldung von unterwegs? Irgendwo irgendwelche Probleme? Denn genau für solche Fälle gibt es ja euch, die Radio Mülheim Community, damit wir gemeinsam die anderen warnen können. 0800 70 70 321. Ihr gebt kurz Bescheid, ruft mich gerne hier im Studio an. Auch vom Handy aus zahlt er für den Anruf natürlich nichts. Oder ihr schickt darüber ganz einfach eine WhatsApp.
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1: So, Ende des Monats ist Halloween. Da bereiten wir uns schon mal drauf vor mit Michael Jackson und Thriller aus den

0: sich für Vielfalt, Gleichberechtigung und Toleranz einsetzen und gegen Ausgrenzung und Diskriminierung sein. Das fängt schon ganz früh an. Hier ist Radio Mülheim am Freitagmorgen um 8:09. Und da finde ich es ganz, ganz toll, dass sich bei uns schon Grundschulen mit diesem Thema auseinandersetzen. Eine Schule, die das wirklich vorbildlich macht, ist die Erich-Kästner-Schule auf der Nordstraße. Nina Tissen ist hier die Schulsozialarbeiterin. Guten Morgen, Nina.
1: Guten Morgen.
0: Nina, ihr bekommt heute Vormittag ganz offiziell die Plakette als Schule ohne Rassismus, Schule mit Courage. Und der Weg dahin, der ist ein bisschen länger gewesen.
1: Ja, genau. Eigentlich fing alles vor 2 Jahren an. Wir haben im Rahmen vom Kinderschutz eine Befragung gemacht und haben aber noch eine zusätzliche Frage genommen, nämlich, hast du rassistische Erfahrungen hier an der Schule schon mal gesammelt? Und da waren bei einigen Kindern, ja, habe ich. Und da haben wir direkt gesagt, als Lehrerschaft, das wollen wir nicht. Mhm. Unsere Schule muss ein sicherer Ort sein, ohne Diskriminierung, ohne Ausgrenzung. Sie sollen erfahren, dass Unterschiede normal sind, dass Vielfalt eine Bereicherung ist, ja, und es als was Gutes erleben.
0: Ich krieg Gänsehaut, wenn du das erzählst, wenn man hört wirklich, dass so kleine Kinder ab 6 Jahren wirklich schon solche Erfahrungen machen müssen.
1: Ja, haben wir auch so erlebt. Und wir haben dann einfach angefangen und haben gesagt, gut, was müssen wir machen? Wir haben dann erstmal Diversitätsschulungen für uns Lehrer gemacht, für uns Pädagogen gemacht, haben nochmal ein bisschen geschaut, wie sind eigentlich die Schulbücher aufgebaut, ne? Wer ist da abgebildet? Ist das wirklich die Lebenswelt, die unsere Kinder auch sehen? Werden da alle gesehen? Was für Plakate hängen wir auf in der Schule? Wir haben eine kleine Bücherei. Welche Bücher stellen wir da vor? Also auch sowas wie, was ist denn eigentlich alles Familie mittlerweile? Mhm. Und wir haben eine Courage AG gegründet, die sich einfach nochmal intensiv mit dem Thema auseinandersetzt. Sind 4 Tage mit 3 anderen Schulen nach Hattingen gefahren, haben die Kinder da ausbilden lassen und heute nach 2 Jahren, irgendwann war es dann so, dass die Kommunalintegrationsdienst, die Andrea Stern, die da in Mülheim für zuständig ist, gesagt hat, ihr müsst unbedingt ins Netzwerk kommen, ihr macht schon so viel und ihr habt es wirklich verdient, dass ihr diese Plakette bekommt.
0: Das ist auch... Genau, das ist ein bundesweites Netzwerk, ne? Was da aktiv ist und die Schulen ohne Rassismus und Schulen mit Courage eben auszeichnet. Und ich glaube, wir haben alle gar nicht auf dem Schirm, wie kleinteilig das alles ist. Du sagst gerade, ihr habt die Schulbücher nochmal geprüft. Ihr habt geguckt, was für Bücher sind sonst da, welche Plakate hängen wir auf. Und ich glaube, es ist auch wichtig, hier wirklich alle mit ins Boot zu holen, oder? Da ist die Nina plötzlich weg. Wir versuchen sie einfach nochmal anzurufen. Vielleicht klappt das. So ist das, wenn man hier live Radio macht. Wir versuchen es einfach nochmal. Aha. Hallo Nina, da warst du plötzlich weg. War es überhaupt gar kein Problem. Dafür können wir dich ja einfach nochmal anrufen. Ich habe gerade gesagt, ich glaube, wir haben alle nicht auf dem Schirm, wie kleinteilig das alles ist. Du hast ja gerade eben schon gesagt, dass... jetzt Nina, jetzt hören wir dich auch.
1: Mit den Schulbüchern.
0: Genau, richtig, du hast es gehört, Gott sei Dank. Genau, die Schulbücher, die Plakate, die ihr aufhängt, und ich glaube, es ist einfach wichtig, hier wirklich alle mit ins Boot zu holen.
1: Total. Und dass man einfach auch weiß, wenn man an unsere Schule kommt, das ist unser Versprechen.

0: Das ist unser Thema, das halten wir hoch, da bleiben wir am Ball und ja, ich finde es einfach wichtig, dass wir, dass, ja, es ist einfach ein Versprechen, was wir geben, dass wir in Zukunft auch viel in die Richtung machen wollen und werden.
1: Und wie würdest du sagen, wie hat sich so das Gefühl der Schülerinnen und Schüler jetzt auch verändert?
0: Ach, ich mache ein kleines Beispiel. Ja. Letzte Woche haben wir uns, oder diese Woche haben wir uns zusammengesetzt mit den Kindern und wir haben gestern nochmal eine größere Aktion gehabt zu dem Thema, um die Kinder auch einzustimmen, was heute passiert. Und da haben die Kinder von sich aus gesagt, aber Frau Thyssen, wir müssen auch beachten, manche Kinder sprechen noch nicht Deutsch und wir müssen Bilder dazu haben. Und ja, die sind einfach auch schon sehr sensibilisiert für das Thema.
1: Richtig so.
0: Und das ist wunderbar. Egal, ich glaube, egal welches Kind man bei uns in der Schule anspricht, die wissen alle, was bedeutet Rassismus und das ist was, was nicht gut ist und ja, wo sie auch schon gegen angehen können. Mhm. Und das ist eben, wir haben mit allen Kindern einen Fingerabdruck auf ein Plakat gerichtet, wo wir drauf geschrieben haben, unser Versprechen, also dass wir auch allen sagen, du darfst auch aufstehen. Wir haben Mutsteine für die Kinder, dass man auch mutig aufsteht, um selber Courage zu zeigen und zu sagen, ich bin dagegen, was du gerade sagst.
1: Ja. Boah, ich finde, das, was die Kleinen schon so vorbildlich machen, da können wir Großen uns alle auch ein Beispiel dran nehmen, auch im Alltag. Und das nehmen wir jetzt einfach mit in diesen Freitag, morgen, Nina, und natürlich auch ins Wochenende und in unseren Alltag in Zukunft. Die Erich-Kästner-Schule wird heute als Schule gegen Rassismus-Schule mit Courage ausgezeichnet. Und um 11 Uhr bekommt ihr die Plakette. Liebe Nina, herzlichen Dank, dass du dir vorab noch die Zeit genommen hast, mit uns über dieses wichtige Thema zu sprechen.
0: Sehr, sehr gerne.
1: Ganz, ganz liebe Grüße. Danke dir. Tschüss.

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1: Leonie und Don't Worry bei Radio Mülheim. 18 Minuten nach 8 haben wir es. Übermorgen am ersten Sonntag im Oktober ist Erntedank. Deswegen sagen wir nochmal allen Stadtkindern, für was man an Erntedank so alles dankbar ist.
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3: Zum Erntedank wollen wir auch Stadtkinder ein bisschen aufklären. Denn nein, echte Kühe sind nicht lila, die geben auch keine Hafermilch. Echte Kuhmilch kommt genau...
4: natürlich aus dem Supermarkt. Kühlregal, Digga.
3: Genau, Äpfel wachsen eher selten direkt im Sechserpack, Gurken nicht in der Folie und Nuggets wachsen auch nicht am Strauch, sondern gackern, bevor sie Nuggets werden. Beim Erntedank danken wir in Deutschland natürlich vor allem für Kartoffeln.
5: Ih, mag ich nicht.
3: Also auch für Pommes.
5: Oh, mag ich doch.
3: Denn die Kartoffel, so wie wir sie aus der Erde holen, ist ja wirklich ein Wunder und viel gesünder als viele denken. Die enthält in der Schale wunderbares Vitamin C. Und darum macht es auch Sinn, sich ab und an auch mal ein oder zwei Schalen Pommes zu bestellen.
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0: Cher und Strong Enough bei Radio Mülheim. Wir gucken zusammen aufs Wetter um 8.31 Uhr und freuen uns über Sonnenschein und ein paar Wolken und trockenes Herbstwetter mit sehr milden Maxi-Werten von 20 Grad. Im Dorf Sahn sind wir aktuell bei 13 Grad. Dazu, wie gesagt, viel Sonnenschein und genauso läuft es dann auch am Wochenende. Wolken und Sonne im Wechsel, am Sonntag dann noch ein bisschen mehr Sonnenschein bei um die 20 Grad. So, es gibt eine kleine Knubbelei auf der A40 Essen Duisburg zwischen Stierum und dem Kreuz Kaiserberg. Dauert es 10 Minuten länger und dann denkt ihr bitte noch an Blitzbieren, Blitzcontainer, die im Einsatz sind. Moritzstraße in Stierum am Schloss und am Blötterweg. Hab ich irgendwas vergessen? Dann sagt Bescheid. 0800 70 70 321. Das ist die Radio Mülheim Studio Hotline. Nutzt die Nummer gerne auf für eine WhatsApp.
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0: Wir freuen uns auf ein

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0: 6.35 Uhr.
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5: Unsere Nationalelf. Also ich meine jetzt hier Fußball, ne? Nicht Synchronschwimmen oder Taschenbillard. Ich meine Kloppus Jungs. Da können wir stolz drauf sein. Bin ich auch. Ja, ich weiß, alle reden immer nur über die Ergebnisse. Aber es gibt doch viel Wichtigeres. Guck doch mal, wie gut die angezogen sind, unsere Jungs. Allein das neue Auswärtstrikot. Ich freue mich schon drauf, wenn die das am Sonntag in Griechenland wieder tragen. Überhaupt ist doch schön, dass man mal wieder nach Griechenland kommt. Man muss die Vorteile sehen. Das Wetter ist toll, der Ouzo ist kalt und die letzten Male war auch der Bus immer pünktlich. Ich will gar nicht, dass die ein Tor schießen. Am Ende machen die das schöne Trikot noch dreckig. Ja, oder kaputt. Wir müssen mal wieder dahin kommen, dass wir so ein Länderspiel betrachten wie eine Klassenfahrt. Und ein Kindergeburtstag. Sollen doch alle Spaß haben. Und am Ende kriegt auch jeder was Schönes. Ja, sicher. Auch die, die nicht Geburtstag haben. Und ihr habt alle gewonnen. Und jetzt mal im Ernst. Ist Verlieren nicht das eigentliche Gewinnen? Ja, das sag nicht ich, sondern Nelson Mandela. Der hat gesagt, entweder ich gewinne oder ich lerne dazu. Und wenn es danach geht, müsste so mancher Nationalspieler mittlerweile einen Doktortitel haben.
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Toto und Afrika bei Radio Mülheim. 8:43 Uhr haben wir. Ich wünsche euch einen guten Start in diesen Freitagmorgen. Das Wochenende steht vor der Tür. Ihr könnt es schon riechen und das Theater an der Ruhr bei uns möchte mit euch feiern, und zwar das Fest der Vielfalt. Am Tag der Deutschen Einheit, das ist morgen. Es ist Feiertag, Freunde, und da müsst ihr natürlich nicht gelangweilt zu Hause sitzen. Der Eintritt ist kostenlos. Es sind alle herzlich willkommen. Menschen mit unterschiedlichen Kulturen, Erfahrungen und Perspektiven, die sollen hier einfach hinkommen, sich kennenlernen, gemeinsam feiern, statt sich durch Vorurteile und Ängste voneinander trennen zu lassen. Eine Einheit in Vielfalt eben. Vor Ort könnt ihr euch dann auf Musik freuen, Tanz, Kunst, es gibt schöne Unterhaltung, Drinks und Baklava. Ich finde, das klingt ganz fantastisch. 14:30 Uhr geht's los. Und wenn ihr dabei seid, dann wünschen wir euch natürlich ganz viel Spaß. 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
1: Mit Thorsten Adolfs. Guten Morgen. Während sich einige noch über die Wiedereröffnung der Bahnstrecke Hagen-Wuppertal-Köln freuen, gibt es ab heute die nächste Bahnsperrung. Die ist zwar vor allem in Niedersachsen und Sachsen-Anhalt, betrifft aber auch alle, die von NRW aus nach Berlin wollen. Marc Weiß hat die Infos.
2: Wer von NRW mit der Bahn nach Berlin fährt, der fährt üblicherweise und auch weiterhin bis Hannover ohne Probleme oder zumindest nur mit den üblichen Problemen der Bahn. Ab Hannover ist die direkte Strecke in die Hauptstadt aber gesperrt. Bis Dezember geht es über eine Umleitung über Braunschweig und Magdeburg nach Berlin. Laut Bahn dauert die Fahrt dadurch bis zu 1,5 Stunden länger. Was macht die Bahn? Sie richtet zwischen Hannover und Berlin eine Großbaustelle ein, nach dem Prinzip der sogenannten Korridorsanierung. Bedeutet, man erneuert alles auf einmal, das dauert dann lange, dafür soll danach aber erstmal Ruhe sein. Laut Bahn werden Gleise, Weichen, Betonfahrbahn, Oberleitungen und Stellwerke erneuert und außerdem Bahnhöfe renoviert. So sollen bis Ende 2027, wenn dann alles fertig ist, rund 360 Kilometer Gleise und 25 Bahnhöfe zwischen Hannover und Berlin in beiden Richtungen erneuert sein.
1: Und jetzt weitere Nachrichten, kurz und kompakt. Die IG Metall wirft der VW-Führung vor, respekt- und verantwortungslos gegenüber den Beschäftigten zu handeln. Mit der Kündigung vieler Tarifverträge werde ein Konflikt vom Zaun gebrochen, den VW nicht gebrauchen könne, sagte Bezirksleiter Gröger dem Deutschlandfunk. Das sei ein einmaliger Vorgang in der VW-Geschichte, man sei aber auf eine Auseinandersetzung vorbereitet, so die Gewerkschaft. Finanzminister Klingbeil will an der Zuckersteuer festhalten, obwohl das Kanzleramt seinen Entwurf für die Steuer auf zuckerhaltige Getränke erst einmal gestoppt hat. Klingbeil möchte mit der Steuer nicht nur Geld für den Bundeshaushalt kassieren, sondern den Getränkeherstellern einen Anreiz geben, den Zuckergehalt zu senken und ihre Produkte gesünder zu machen. Die sind von den Plänen des Finanzministers aber wenig begeistert. In Deutschland haben im vergangenen Jahr fast 528.000 Studentinnen und Studenten einen Hochschulabschluss gemacht. Das waren mehr als im Jahr davor, sagen die Bundesstatistiker. In knapp der Hälfte der Fälle gab es einen Bachelorabschluss. Jeder 10. Abschluss entfiel auf das Lehramt und 5% waren Promotionen. Endlich hat es geklappt. Jürgen Klopp hat seinen ersten Sieg als Bundestrainer mit der deutschen Fußballnationalmannschaft gefeiert. Beim 2:0 gegen Serbien in München zeigte das rund erneuerte Team wieder Tempo auf dem Platz und sorgte für gute Stimmung auf den Rängen. Im Vergleich zur Partie gegen Griechenland mischte Klopp sein Team ordentlich durch und setzte wieder auf viele junge Spieler. Besonders gut funktioniert hat das Mittelfeld mit Wirtz, Bischof und Pavlovic. Dazu kam, dass diesmal auch

0: die Abwehr sicher stand. Der Sieg gestern war enorm wichtig, um in der Nations League wieder Anschluss zu finden. Deutschland liegt aktuell hinter den Griechen und den Niederländern auf Platz 3. Das waren die Nachrichten mit Thorsten Adolfs.
1: Dankeschön, Thorsten. 9:03 haben wir es. Guten Morgen, hier ist Radio Mülheim mit Insa Löll und dem Wetter an diesem Freitag. Mit einer guten Nachricht vorweg, das erste Oktoberwochenende fällt nicht ins Wasser. Es bleibt trocken, bewölkt und sonnig. Das sieht doch wirklich gut aus. Heute Morgen und auch am Sonntag bei Maxi-Werten von 20 Grad. Im Raffelbergpark sind wir aktuell bei 13 Grad.
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1: Auf den Straßen läuft das entspannt, nur bitte nicht so schnell. Auf dem Blötterweg und auf der Moritzstraße in Stierum wird nämlich geblitzt. Fehlt hier jetzt noch irgendwas, dann seid so lieb und sagt mal eben Bescheid. 0800 70 70 321. Das ist die Radio Mülheim Studio Hotline, die nutzt ihr gerne auch für eine WhatsApp.
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1: Schönen Freitag, Katy Perry und I Kissed a Girl.

0: großes Gesprächsthema in der ganzen Stadt und ein ganz, ganz wichtiger Meilenstein für den Sport und in erster Linie für den HTC Uhlenhorst. Hier ist Radio Mülheim. Um 7:07 am Abend war die Grundsteinlegung für die neue Zweifeld-Hockeyhalle. Von der ersten Idee, die gab es 2018 bis zum Baustand, hat es ein bisschen was gedauert. Umso schöner, dass es jetzt endlich losgeht, Vereinspräsident Hans-Peter Windfeder.
1: Also das fühlt sich extrem schön an, weil das ist schon echt eine lange Zeit gewesen, muss man echt sagen, seit 2018 mit sehr vielen, ich sag mal, Tiefen, aber auch ein paar Höhen. Wobei wir ja erstmal nur ein Baufeld haben. Also wir müssen ja erst nochmal die Dinge wirklich auch gebaut kriegen. Und ich habe gelernt, ich komme nicht vom Immobilien- und Baubereich, ich habe gelernt, es läuft nichts wie geplant. Aber irgendwie kriegen wir es hin.
0: Auf diesem Baufeld entsteht was wirklich nach Champions League Club klingt. Der HTC plant neben der Zweifeld-Hockeyhalle auch ein Athletikzentrum und Seminarräume. Alles, um weiter mit der Konkurrenz in

der Bundesliga eben mithalten zu können, denn die hat in den letzten Jahren ganz schön aufgeholt. Rund 8 Millionen Euro soll der Neubau kosten. Bund, Land und Stadt kommen dafür auf. So, ein Teil steuert der HTC selbst bei. Wenn alles läuft wie geplant, dann ist die Halle im Frühjahr 2028 fertig. Und über die weiteren Schritte halten wir euch hier bei Radio Mülheim natürlich auf dem Laufenden.

0: Town bei Radio Mülheim um 14 Minuten nach 9. Manchmal sind es einfach die kleinen Dinge, die euch glücklich machen und da helfen wir doch gerne nach.
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0: Ihr schickt uns eure Wünsche über radiomülheim.de und das kann wirklich alles sein. Dirk zum Beispiel möchte mit seiner Freundin einfach mal ein Wochenende nach Berlin fahren, aber das war bisher einfach nicht drin. Das kennen wir alle. Bis jetzt, weil Jürgen Bangert aus dem Wunscherfüller-Team bei Dirk angerufen hat.
2: Lieber Dirk, wir erfüllen dir diesen Wunsch.
3: Wow, ich weiß nicht, ihr seid doch verrückt. Sie ist auch zu Hause, aber sie ist in der Küche. Ich habe die Tür zu und ich bin auf dem Balkon.
2: Ah, okay. Ja. Dann geh doch mal rein.
3: Einen Moment. Schatz, wir fahren nach Berlin.
2: Du darfst dich freuen, du und der Dirk, ihr fahrt nach Berlin und wir bezahlen das.
4: Oh my God, really?
2: Yeah, really.
4: Vielen Dank.
2: Bitteschön.
0: Also ich glaube, wir können festhalten, die beiden freuen sich und ihr freut euch bitte genauso, wenn wir euren Wunsch erfüllen. 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

0: Coldplay Feels Like I'm Falling in Love. Das ist das Freitagsgefühl, was wir brauchen. 9:30 haben wir es. Wir gucken schnell aufs Wetter hier bei Radio Mülheim und das ist super. 20 Grad sind heute die Maxi-Werte. Am Aquarius sind wir bei 13 Grad. Dazu viele Wolken, ein bisschen Sonnenschein. Und genauso sieht dann auch das Wochenende aus. Trocken, bewölkt, sonnig. Am Sonntag ein bisschen mehr sonnig als am Samstag. Dann weiter um die 20 Grad. Auf den Straßen läuft das auch ganz fantastisch. Ihr kommt nämlich gut durch, nur bitte nicht zu schnell. Denn es wird geblitzt am Blotter Weg und auf der Moritzstraße in Stierum am Schloss. So, fehlt hier jetzt noch irgendwas? Dann sagt Bescheid. 0800 70 70 321. Das ist die Radio Mülheim Studio Hotline oder ihr nutzt die Nummer gerne auch für eine WhatsApp.
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0: Zusammen Amy Winehouse, zusammen mit Mark Ronson und Valerie. Leute, ich brauche Urlaub und Wochenende.

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0: 9.38 Uhr, hier ist Radio Mülheim. Und ein bisschen länger als 2 Stunden, dann ist es soweit, dann öffnen wir wieder unseren Therapiestuhlkreis für diese Woche.
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0: Mutti und Manni wieder vereint. Es gibt viele schöne private Anekdoten. Wir gucken natürlich auch wieder hier hinter die Kulissen und es gibt auch nochmal die besten Meldungen der Woche. Und da ist Lina über eine sehr kuriose, sehr übersinnliche Meldung gestolpert.
2: Ein Interview mit einer Frau, die eine Spiritual Marriage führt.
0: Erstmal arbeitet die Frau als Captain Jack Sparrow Double. Das finde ich schon so. Das finde ich schon wild.
2: Also man kann sich vorstellen, die Frau, dunkle Haare, buschige Hochsteckfrisur mit Schmuckgedöns drin, dünne Augenbrauen, sehr dunkles Augen-Make-up. Also sie nimmt das wirklich auch ernst, in ihrem privaten Leben optisch Jack Sparrow ähnlich zu sehen. Und naja, sie führt eine Ehe mit einem Geist. Und zwar, den Namen habe ich jetzt schon wieder vergessen, aber es wäre wohl die echte Vorlage, worauf Jack Sparrow basiert. Ein über 300 Jahre alter Pirat, irgendwo aus Tahiti. So, jetzt kommt's. Es gibt keine wissenschaftlichen Belege dafür, dass dieser Mann existiert
0: hat. Wirklich nicht?
2: Nein.
0: Also, so. Vielleicht müssen wir alle ein bisschen wahnsinniger werden, um diesen Wahnsinn in der Welt auch auszuhalten, weil ich glaube, die Frau ist wirklich eins. Die ist bestimmt glücklich mit ihrem Geist. Hört gerne rein, überall da, wo es Podcasts gibt und auf radiomülheim.de. Heute um 12 ist es soweit.
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0: liebe Leute. Gleich nach 10 übernimmt hier die liebe Kollegin Steffi Hein bei Radio Mülheim an eurem Freitagvormittag. Und die macht sich ein bisschen Sorgen.
1: Ja, das wird ja gleich gut voll, ne? Am Supermarkt unseres Vertrauens. Alle müssen ja jetzt ganz viel einkaufen, mindestens so viel wie vor Weihnachten, weil wir haben ja jetzt 2 Sonntage. Ne? Morgen ist alles dicht, morgen ist Feiertag. Auf einem Samstag, wer lässt sich denn sowas einfallen? Ich möchte gerne von euch wissen, wie habt ihr denn umgeplant? Habt ihr schon alles besorgt? Also anders als ich habe noch gar nichts besorgt. Findet ihr das vielleicht gut, dass es 2 Tage jetzt so sonntagsmäßig ist, oder findet ihr es total doof? Eure Meinung zu den beiden Sonntagen in dieser Woche würde mich sehr interessieren. Gerne mal reinmelden per WhatsApp.
0: An die 0870 70 321. Nee, super. Ich habe gerade eben mit der Kollegin Chantal Teubert beschlossen, wir kochen heute Abend was. Ich werde einkaufen gehen, weil die noch ein bisschen länger hier die Stellung halten muss. Das heißt, ich kann mich da ja jetzt gleich auf ein bisschen was vorbereiten. Da winkst du schon, ja. Übrigens, Leute, ich bin jetzt 2 Wochen im Urlaub. Ich fliege am Mittwoch für eine Woche mit meinem Vater nach Portugal. Ihr bekommt mich dann in 2 Wochen hoffentlich mit einem vollen Akku zurück und gut erholt und top fit. Ab Montag übernimmt hier die Kollegin Lena Schweikart und ab Dienstag dann die Kollegin Lina Heidmann. Wisst ihr Bescheid, seid da vorbereitet, nicht, dass mir hier die Klagen kommen. Insalöl ist raus, schönes Wochenende und es rammelt der Rochen. Bis in 2 Wochen.

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1: Mit Thorsten Adolfs. Guten Morgen. Es war ein heftiger Sommer in Europa. Er war so heiß und trocken wie noch nie. Das zeigen jetzt abschließende Daten, die der EU-Klimawandeldienst Copernicus vorgelegt hat. Vor allem Westeuropa war demnach betroffen. Danny Hopper aus dem News-Team. Wie heiß der Sommer war, das sieht man ganz gut an den extremen Hitzetagen.
2: Genau, das sind Tage, an denen die Temperaturen auf mehr als 30 Grad klettern. In diesem Sommer hat Copernicus 17 solcher Tage gezählt. Zum Vergleich, im Vorjahr waren es nur 7 extreme Hitzetage. Außerdem war mehr als die Hälfte des Kontinents sehr starkem Hitzestress ausgesetzt. Damit sind gefühlte Temperaturen von 38 Grad oder mehr gemeint, die eine extreme Belastung für den Körper bedeuten. Die Durchschnittstemperatur in Westeuropa lag im Sommer bei 21,7 Grad. Auch das ist ein neuer Rekord. Dazu kamen natürlich noch viele heftige Waldbrände durch die große Trockenheit. Hier waren vor allem Spanien und Frankreich betroffen. Millionen von Menschen waren dadurch einer gefährlichen Luftverschmutzung ausgesetzt.
1: Du hast die Trockenheit angesprochen, die hat sich auch auf die Wasserstände ausgewirkt.
2: Ja, die Flüsse in Europa haben so viel Wasser verloren wie noch nie seit Beginn der Aufzeichnungen vor mehr als 30 Jahren. Die Folgen davon spüren wir ja auch immer noch, zum Beispiel am Rhein, wo die Schifffahrt weiter eingeschränkt ist und deshalb Lkw sonntags fahren dürfen. Aber auch andere große Flüsse wie Donau, Po oder Seine haben Rekorde bei den Abflüssen registriert. Und das bringt natürlich Probleme bei der Bewässerung, der Kühlung von Kernreaktoren oder der Wasserkraft mit sich. Und deshalb sagt auch Copernicus, das zeige den engen Zusammenhang zwischen Klimawandel und geopolitischen Herausforderungen wie der Energiesicherheit. Und die Hitze hat sich ja nicht nur auf die Flüsse ausgewirkt, auch die europäischen Meere waren außergewöhnlich warm.
1: Danke, Danny. Und jetzt weitere Meldungen im Überblick. Die Streitigkeiten in der Bundesregierung sorgen offenbar auch beim Bundespräsidenten für Bauchschmerzen. Laut Spiegel soll sich Frank-Walter Steinmeier in den Konflikt zwischen Union und SPD eingeschaltet haben, aus Sorge um die Stabilität des Landes, wie es heißt. Normalerweise hält sich das Staatsoberhaupt aus den Regierungsgeschäften strikt heraus. Die Bahnstrecke zwischen Berlin und Hannover ist ab heute für 14 Monate gesperrt, weil dort gebaut wird. Die Fernzüge werden nach Angaben der Deutschen Bahn über Magdeburg und Braunschweig umgeleitet. Das hat auch Auswirkungen auf uns in NRW. Wer mit dem Zug nach Berlin oder wieder zurück will, sollte bis zu anderthalb Stunden mehr Fahrzeit einplanen. Auch den Chemieunternehmen in Deutschland geht es langsam wieder besser. Die Aussichten auf gute Geschäfte haben sich den zweiten Monat in Folge verbessert, allerdings auf insgesamt niedrigem Niveau. Das hat das Münchner IFO-Institut ermittelt. Ermittlern ist ein großer Schlag gegen die Rechtsrock-Szene gelungen. In mehreren Bundesländern und im EU-Ausland wurden tonnenweise verbotenes Material und hohe Vermögenswerte sichergestellt. Rund 400 Beamte waren im Einsatz. Sie zogen mehr als 30.000 Tonträger wie CDs, LPs und Kassetten mit menschenverachtender Musik aus dem Verkehr. Es heißt, die Tatverdächtigen hätten jahrelang gezielt nationalsozialistische und rassistische Ideologien verbreitet. Festnahmen gab es zwar nicht, weil es in erster Linie darum ging, Beweise zu sichern, aber die Ermittlungen gegen die vier Hauptbeschuldigten laufen auf Hochtouren. Soweit die Meldungen mit Thorsten Adolfs.
3: Vielen Dank, Thorsten, für die Nachrichten. 3:03 haben wir. Hier ist euer Vormittag mit Steffi Hein. 14 Grad haben wir aktuell und das ist quasi die Ouvertüre für einen ganz wunderbaren Tag. 20 Grad maximal am Nachmittag. Es bleibt trocken und die Sonne, die gibt ordentlich Gas. Und auch am Wochenende sieht es schön aus bei über 20 Grad und trockenem Sonne-Wolken-Mix. Rüber geht's auf die Straßen. Hier ist euer aktueller Verkehrsservice. Es wird geblitzt und zwar in Mülheim auf dem Blötterweg und auf der Moritzstraße. Es blitzt in Oberhausen auf der Stöckmannstraße. Danke fürs Melden, liebe Doro. Außerdem blitzt es in Wesel auf der Bisslicher Straße, in Xanten auf der Ursulastraße und in Förde auf der Dammstraße. Mehr habe ich nicht. Gute Fahrt. Ja, hallo zusammen. Heute ist der 2. Oktober. Es ist Freitag, es ist schönes Wetter und ich habe gerade eine Nachricht von Gabi bekommen. Sie schreibt, bitte einmal Tobi gratulieren. Er hat heute seinen 18. Geburtstag. Alles Liebe von der ganzen Familie. Tobi, wir sind stolz auf dich. Das soll ich jetzt sagen, habe ich gesagt. Herzlichen Glückwunsch, Tobi.
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3: Guter Tag für einen 18. Geburtstag, oder? Ich bin Steffi Hein, das ist Sigma, Nobody to Love. Kommt gut in diesen Freitagvormittag.

0: Teddy Swims, Mr. Know It All. Er weiß alles.
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0: Und Teddy Swims, der alles weiß, weiß auch, dass wir morgen Feiertag haben. Juhu, vielen fällt das jetzt erst auf. Ist aber auch doof, weil Samstag ist ja eigentlich schon so der Tag für Einkaufen, für Aufräumen, für so laut in der Wohnung rumkruschen, so saugen, und so weiter und so fort. Das ist diese Woche ja wirklich ein bisschen anders, weil, wie gesagt, morgen Tag der Deutschen Einheit. Ist alles zu, ist alles dicht, wir müssen schön leise sein. Sarah Borkowski aus dem Vormittagsteam. Es ist ja schon so, dass wir diese Woche eigentlich ein bisschen umplanen müssten oder gemusst hätten, weil morgen einkaufen zum Beispiel ist ja nicht.
2: Genau, also ich habe mich in dieser Woche tatsächlich schon erlebt, selber erwischt dabei, wie ich dachte, machst du, ach nee, mach ich nicht Samstag, weil geht ja nicht. Also deswegen war ich gestern schon schnell einkaufen.
0: Du bist so klug.
2: Ja, so klug aber auch nicht, weil die anderen, also es war schon auch gestern schon voll.
0: War schon voll.
2: Es war so der Moment von, wir machen die Kasse zu, ach nee, doch nicht, wir machen sie doch nochmal wieder auf, die zweite Kasse.
0: Also mein Mann und ich haben uns vorgenommen, heute Nachmittag, früher Abend mal einkaufen zu gehen. Es wird die Hölle wahrscheinlich.
2: Das wird toll, Steffi, es wird ganz toll, ähnlich toll wie, ich bin total begeistert von, du kannst super Staubsauger nachmachen.
0: Also gut, oder? Oder? Ja, und das kann ich jetzt morgen auch nicht machen, weil
2: ja. Aber hast du sonst irgendwas umgeplant die Woche schon? Hast du dich erwischt irgendwo und gesagt, ach, Samstag geht ja nicht?
0: Ja, zum Beispiel Samstag ist immer unser Markttag.
2: Ja.
0: Und wir haben letzte Woche an unserem Käsestand des Vertrauens, wollten wir was vorbestellen. Und mein Mann sagt so, boah, das holen wir dann nächsten Samstag ab. Mhm. Und die Käsefrau so, nein, holen sie nicht, weil da ist ja Feiertag. Wie so, oh Gott, und dann mussten wir das wirklich so ummodeln, dass wir es dann am Dienstag schon abgeholt haben, ja.
2: So, aber die Käsefrau und ihr habt eine Lösung gefunden. Ja. Und so ist das halt. Wir suchen halt diese Woche einfach andere Lösungen, weil morgen fällt einfach. Morgen ist Ausruhtag.
0: Wie ist das denn bei euch? Habt ihr die Woche auch umgeplant? Seid ihr schlau? Könnt ihr jetzt das ganze Wochenende richtig entspannt angehen, weil ihr vielleicht schon wie Sarah einkaufen wart gestern oder die Tage davor? Oder sagt ihr, das Wochenende ist ganz easy peasy, weil ich habe schon die Fenster geputzt, ich habe alles schon gemacht. Gerne mal sagen, hier per WhatsApp.
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0: Oder seid ihr wie ich so ein bisschen verzweifelt, habt es irgendwie voll vercheckt und sagt, nee, zwei Sonntage finde ich auch eh doof. Also zwei Sonntage an einem Wochenende. Ich mag das nicht. Sarah, du magst das, ne?
2: Ja, schon.

0: Lost Frequencies und Bastille mit Head Down um 10.22 Uhr. Es ist Freitagvormittag vor einem langen Feiertagswochenende.
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Hallo am Freitagvormittag. Kurz nach 11:30 haben wir. Wir schauen gemeinsam aufs Wetter. Das ist heute wieder sehr, sehr schön. 20 Grad gibt es maximal. Im Moment haben wir 15. Das ist auch schon sehr angenehm. Die Sonne scheint nämlich nur verziert mit ein paar Wolken. Das wird den ganzen Tag auch so bleiben, aber es bleibt trocken. Und auch das Wochenende sieht sehr schön aus. Es ist ganz viel Sonne dabei, kein Regen und bis zu 21 Grad. Das

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1: Das ist so ein richtig goldener Oktober, das ist schön. Es geht rüber auf die Straßen, hier ist euer aktueller Verkehrsservice. Es wird ausschließlich geblitzt, also keine Staus, keine Störungen, aber wie gesagt geblitzt. In Alpen auf der Bönninger Straße nämlich, in Dienstlaken auf der Berger Straße, in Xanten auf der Ursula Straße, in Wesel blitzt es auf der Bisslicher Straße, in Oberhausen auf der Stöckmann Straße und in

0: Da seid ihr wie ich und müsst nachher nochmal los und panisch alles hamstern, was der Supermarkt hergibt. Ute hat gerade geschrieben. Sie so, ich gehe gleich zum Sport, ganz entspannt. Das weiß man doch vorher, dass 2 Sonntage sind. Wir werden schon nicht verhungern. Ja, Ute, das sagst du.
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0: Ich bin Steffi Hein, freue mich, euch nachher im Supermarkt zu treffen.

0: Martin Garrix und Ed Sheeran. Repeat it hier bei eurem Lieblingsradio. Und am Dienstagnachmittag, da dachte ich noch, pff, wir hören uns hier garantiert nicht mehr wieder, weil ich überzeugt davon war, den Euro-Jackpot zu knacken und 91 Millionen Euro einzusacken. Das ist immer so, ne? Leute, die ein einziges Mal im Jahr spielen mit nur einem Kästchen, so wie ich, die glauben immer, haha, ich werde den Pott knacken. Naja, da wir uns ja immer noch hören, habe ich den Pott wohl nicht geknackt. Nee, habe ich auch nicht. 0 Euro wie immer. Aber damit bin ich nicht allein. Der Jackpot wurde nämlich generell nicht geknackt. Das heißt, heute haben wir alle wieder die Chance auf ein Leben in Saus und Braus mit mehr als 100 Millionen Euro. Und ich ziehe durch, ne? Ich pfeife auf große Abwechslung. Ich spiele einfach mein eines Kästchen nochmal. Ja, mal gucken, was da passiert.
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0: Früher, als ich noch jung war, hieß das Daddy DJ, please take me to the party. Jetzt heißt es Flipside und Yoon und Us haben ein bisschen dran rumgeschraubt. Ich finde es großartig, genau wie den hier. Leanne Rimes mit Can't Fight the Moonlight hier bei eurem Lieblingsradio.
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0: Schönen Freitag.

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0: unsere Nachrichten nach nur einem Spot.
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4: Mit Thorsten Adolfs. Guten Tag. Volkswagen steckt tief in der Krise und kommt weiter nicht zur Ruhe. Für die Beschäftigten jagt zurzeit eine Hiobsbotschaft die nächste. Zuletzt hatte die VW-Führung viele Tarifverträge gekündigt. Und das sorgt für scharfe Kritik der IG Metall. Danny Hopper aus dem News-Team IG Metall-Bezirksleiter Gröger hat im Deutschlandfunk geschimpft, die VW-Führung handle respekt- und verantwortungslos.
5: Ja, die IG Metall ärgert sich auch darüber, wie das Ganze abgelaufen ist. Gröger führt ein Beispiel an. Man habe sich einen 50 Minuten langen Vortrag vom Unternehmen über den Zukunftstarifvertrag von 2024 angehört. Dabei sei kein Wort dazu gefallen, dass Tarifverträge gekündigt würden. Aber noch während dieses Gesprächs habe die Presse schon über die Pläne berichtet. Das sei absolut respektlos gegenüber den eigenen Beschäftigten. Gerade auch die Kündigung des wichtigen Manteltarifvertrags sorgt gerade für riesigen Ärger, der regelt zum Beispiel die Arbeitszeit und auch Urlaubstage. Das sei ein einmaliger Vorgang in der Geschichte von VW, sagt die IG Metall. Sie hat Widerstand angekündigt und droht, man sei vorbereitet.
4: VW-Chef Blume hatte zuletzt ja auch schon längere Arbeitszeiten für die rund 130.000 Beschäftigten ins Spiel gebracht.
5: Ja, gegenüber dem Portal The Pioneer hatte er das mit den hohen Arbeitskosten in Deutschland begründet. Die seien in etwa doppelt so hoch wie in anderen europäischen Ländern, in denen VW aktiv sei. Eine konkrete Vorstellung, wie diese höhere Arbeitszeit aussehen soll, soll es noch nicht geben. Blume hat aber zum Beispiel schon von weniger Urlaubstagen oder einer höheren Wochenarbeitszeit ohne Lohnausgleich gesprochen. Ja, und solche Aussagen sorgen in der aktuellen Lage natürlich für noch mehr Unruhe und Verunsicherung. Denn in den nächsten Jahren sollen ja zusätzlich nochmal 50.000 Stellen gestrichen werden. Dazu ist es weiter unklar, wie es mit den VW-Werken in Emden, Hannover und Zwickau und dem Audi-Standort Neckarsulm langfristig weitergeht.
4: Danke, Danny. Und jetzt weitere Meldungen im Überblick. Die Warenhauskette Galeria hat nochmal einen Insolvenzantrag gestellt. Er ist beim Amtsgericht Düsseldorf eingegangen. Der Betrieb soll aber erstmal weiterlaufen, heißt es. Zu Galeria gehören aktuell noch 83 Filialen. Laut Handelsblatt sind die Umsätze in den vergangenen Monaten massiv eingebrochen. Außerdem soll ein Millionenkredit fast komplett aufgebraucht sein. Polen führt eine Übergewinnsteuer für Mineralölkonzerne ein, für den Zeitraum von März diesen Jahres bis März nächsten Jahres. Die Einnahmen daraus sollen direkt in den Staatshaushalt fließen und dann an den Tankstellen an die Bürger weitergegeben werden. Auch die Mehrwertsteuer auf Sprit wird deutlich gesenkt. Der Liter soll insgesamt um bis zu 30 Cent günstiger werden. Kunden von Amazon Prime, die schon länger dabei sind, müssen vorübergehend wieder weniger zahlen. Hintergrund ist die Entscheidung des Bundesgerichtshofs, dass die Preiserhöhung vor 4 Jahren unwirksam war, weil die Regeln für die Kunden damals nicht klar genug waren. Wer sein Prime-Abo vor dem 15. September 2022 abgeschlossen hat und seitdem durchgehend dabei ist, muss deshalb jetzt wieder 69 € statt 89,90 € pro Jahr zahlen. Es geht bei der Entscheidung erstmal nur um die laufenden Kosten. Was mit dem Geld passiert, das in den letzten 4 Jahren zu viel gezahlt wurde, ist noch offen. Dazu läuft aktuell noch ein anderes Verfahren vor dem Oberlandesgericht Hamm. Wann dort entschieden wird, ist nicht bekannt. Das waren die Nachrichten mit Thorsten Adolfs.
6: Vielen Dank, Thorsten, für die Nachrichten. Hier gibt's jetzt das Wetter um 11:03. Hier ist euer Vormittag. Ich bin Steffi Hein. 16 Grad haben wir im Moment und es ist ein schöner Tag, der da auf uns zukommt. 20 Grad heute Nachmittag maximal. Dazu gibt es Sonne und Wolken im Mix. Es bleibt trocken und auch das Wochenende, das da auf der Matte steht, sieht sehr schön aus. Samstag und Sonntag bleibt es trocken mit viel Sonne und maximal 21 Grad. Und rüber geht's auf die Straßen, jetzt euer aktueller Verkehrsservice. Keine Staus oder Störungen, dafür ein paar Blitzer. Die stehen in Mülheim auf dem Blötterweg und auf der Moritzstraße. In Oberhausen blitzt es auf der Stöckmannstraße und auf der Kechellner Straße. Ganz neu von Axel reingemeldet, danke dir. Außerdem blitzt es in Wesel auf der Bisslicher Straße und in Alpen auf der Bönninger Straße. Also überall am besten Fuß vorm Gas. Ne? Gute Fahrt. So, und ich habe an diesem Freitag ein kleines Quiz für euch. Und zwar, was ist der Schwarzkopfmilchling? Ist es A, ein enorm hässlicher Fisch? Ist es B, eine lästige Hautkrankheit am Fuß? Oder ist es C, der Pilz?

0: des Jahres 2027. Ja, ihr habt alle richtig gelegen, bravo. Es ist der Pilz des Jahres 2027. Warum Pilze immer solche Namen haben müssen, erschließt sich mir nicht. Aber gut, es scheint ein Naturgesetz zu sein, dass Pilze so komisch heißen müssen. Pompon Blanc war es im letzten Jahr. Davor war es der Schopftintling und jetzt eben der Schwarzkopfmilchling. Ah ja, Hauptsache schmeckt, ne?
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0: Ach so, und ist nicht giftig, das ist auch ganz wichtig.

0: Dermot Kennedy und Kiss Me. Und jetzt eben gerade um die Uhrzeit ab in den Flieger nach New York, Shabusi live sehen und einfach eine gute Zeit haben. Das wäre gut, ne? Und wir machen das wirklich.
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0: Unsere Gewinnerin Adina ist mit ihrem Freund Nico gerade wirklich am Flughafen. Das sind unsere Shabusi-Gewinner. Gleich geht's für

0: Sie tatsächlich nach New York. Morgen wartet da dann Shabusi inklusive Konzert und Meet and Greet. Ganz ehrlich, Adina, ist inzwischen angekommen, dass ihr in ein paar Stunden wirklich in New York seid?
1: Nee, also ich glaube es tatsächlich wirklich, weil das irgendwie so surreal immer noch ist. Also man sitzt jetzt zwar im Gate und realisiert das doch so ein bisschen, aber so ganz, ganz angekommen ist es dann doch auch wieder nicht. Also es ist so, ja, weiß nicht.
0: Ja, ist klar. Was ist denn gerade größer, die Vorfreude auf New York oder das Treffen mit Shabusi?
1: Auf das Treffen, definitiv das Treffen. Also ich meine, die Stadt ist ja auch toll, aber ich bin so aufgeregt und weiß immer noch nicht, was ich sagen soll dann. Also ich bin erstmal gespannt, wie wir ihn überhaupt sehen, ob wir ihn davor oder danach sehen. Das werden wir uns ja dann noch gesagt werden. Ich will auf jeden Fall vielleicht fragen, ob er uns einen Privatsong spielen könnte.
0: Oh, ich würde einfach nur sagen, hello Mr. Shabusi, nice to meet you. Auf jeden Fall wird's herrlich. Also gleich ab in den Flieger, morgen Shabusi live und wir begleiten die beiden natürlich weiter auf ihrer Wunscherfüllerreise nach New York, ist ja klar. Und ihr sagt uns bitte auch, was ihr euch wünscht, ja, dann können wir das nämlich auch wahr machen.
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0: Future Beat und Mr. Vain. Dazu habe ich meine ersten Disco Fox Schritte gelernt. Himmel! Und euch einen ganz wunderbaren Freitag, 11.22 Uhr haben wir. Ich bin Steffi Hein.
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0: Ja, guten Tag zusammen. Kurz nach 11:30 ist es. Ihr hört euren Lieblingsvormittag. Ich bin Steffi Hein. 17 Grad haben wir gerade. Das ist fein, geht aber noch feiner. 20 Grad heute maximal am Nachmittag. Dazu bleibt es trocken. Wir haben so einen netten, herbstlichen Sonne-Wolken-Mix. Und genauso geht es am Wochenende auch weiter bei ähnlichen Temperaturen. Immer so rund um 20 Grad und es bleibt auch erstmal trocken.
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0: Und es geht rüber auf die Straßen. Hier ist euer aktueller Verkehrsservice. Es wird geblitzt und zwar in Alpen auf der Bönninger Straße, in Xanten auf der Urseler Straße, in Wesel blitzt es auf der Bisslicher Straße, in Oberhausen auf der Kirchhellener Straße und der Stöckmannstraße, in Mülheim auf der Moritzstraße und auf dem Blötter Weg. Könnt ihr natürlich nochmal in Ruhe nachlesen. In der kostenlosen App ist ja immer eine ganze Latte voll Blitzer. Dann bitte vorsichtig fahren auf der A57 neben wegen Krefeld zwischen Rheinberg und dem Astongshof. In beiden Richtungen sind da Leute auf der Fahrbahn unterwegs. Gute Fahrt euch. So, heute ist Freitag, morgen ist Samstag, aber der Samstag ist im Grunde gar kein richtiger Samstag. Es ist in meinem Verständnis ist es ein Sonntag, weil morgen ist Feiertag. Ne? Feiertag auf einem Samstag finde ich persönlich doof. Aber ich habe es wenigstens einigermaßen gecheckt, dass der ist. Mona ist gerade total im Urlaub, gerade noch im Zillertal, kommt erst morgen früh zurück. Und sie freut sich, dass ich gesagt habe, dass morgen Feiertag ist, weil...
2: Ich hätte das nicht gewusst. Also wahrscheinlich wäre ich morgen vor den leeren Läden gestanden. Und hätte mich gefragt, warum sie zu haben. Deswegen danke auf jeden Fall und ein schönes Wochenende. Grüße.
0: Ja, sehr gerne. Dafür sind wir doch da.
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0: bisschen Romantik darf sein am Freitagvormittag. 20 vor 12 ist durch. Ihr hört Ronan Keating, When You Say Nothing at All.
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0: So, und das war noch endlich mal was, ne? Kloppos erster Sieg gestern Abend mit der deutschen Fußballnationalmannschaft gegen Serbien. 2:0. Richtig schön gespielt. So darf das ruhig weitergehen. Und so ganz nebenbei war gestern Abend auch der letzte Einsatz von Per Mertesacker als Experte beim ZDF. Und natürlich geht man dann nicht einfach so, ne, mit Tschüss und ein schönes Leben noch und so weiter. Nein, es gab natürlich ein Abschiedsgeschenk. Das einzige Abschiedsgeschenk, das möglich war. Wir erinnern uns ja an Mertesackers legendären Satz, ne?
2: Ich leg mir das mal 3 Tage in die Eistonne und dann sehen wir weiter.
0: Ja, das hat Mertesacker ja einem ZDF-Reporter nach einem Länderspiel gesagt, als er damals völlig fertig nach einem Spiel war. Und genau dieser Reporter hat ihm dann gestern wirklich eine Eistonne geschenkt. Ja, da kann er sich jetzt so viel in die Eistonne reinhängen, wie er will. Wenn er dann jetzt ab Januar Geschäftsführer beim DFB wird, wird das auch garantiert öfter mal nötig sein. Nur eine Vermutung.

0: Neue Musik hier bei uns, Tiffany Harris und Find Me. 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

0: Das ist Melissa Etheridge, Like the Way I Do, hier an eurem Lieblingsvormittag am Freitag.
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0: So, und wir sind an einem Freitag vor einem Sonntag, ja? Ja, für mich ist morgen der Samstag ein Sonntag, weil es ist Feiertag. Wir können nichts machen, ne? Nicht einkaufen, gar nichts. Silke sagt, das ist überhaupt nicht schlimm. Wir können auch nicht raus, wir haben uns deswegen was vorgenommen, drin zu machen. Zum Beispiel so schöne Sachen wie Keller aufräumen, weil das macht man ja sonst nie. Tolle Idee, Silke. Viel Spaß. Schönes Wochenende.
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1: Mit Thorsten Adolfs. Guten Tag. Die letzten drei Landtagswahlen haben Spuren in der schwarz-roten Koalition hinterlassen. In den letzten Wochen haben Union und SPD über viele Themen des geplanten Reformpakets nochmal neu diskutiert und zum Teil auch heftig darüber gestritten. Und das hatte offenbar auch Bundespräsident Steinmeier auf den Plan gerufen. Das meldet der Spiegel. Danny Hoppe aus dem News-Team Steinmeier soll sich demnach diese Woche in den Streit eingeschaltet haben, weil er befürchtet hatte, dass die Koalition zerbrechen könnte.
2: Ja, laut Spiegel soll Steinmeier am Dienstag mit Finanzminister Klingbeil und Innenminister Dobrindt telefoniert haben. Was genau er mit ihnen besprochen hat, ist unklar. Dazu wollte sich keiner aus der Regierung äußern. Aber Steinmeiers Sorgen müssen schon groß gewesen sein, nachdem sich der Streit über die Pflegereform zwischenzeitlich bedrohlich zugespitzt hatte. Denn normalerweise hält sich der Bundespräsident aus den Regierungsgeschäften strikt heraus. Der Spiegel schreibt, Steinmeier habe allerdings befürchtet, Deutschland könne in eine Staatskrise schlittern, wenn er sich nicht einschalte. Das hatte offenbar Erfolg, denn die erste Stufe der Pflegereform wurde vorgestern dann ja doch vom Kabinett verabschiedet, nachdem die SPD vorher mit einer Blockade gedroht hatte. Ob jetzt aber wirklich Ruhe einkehrt in der Koalition, darf bezweifelt werden, denn es gibt ja immer noch genug andere Streitthemen, die nicht abgeräumt sind, wie die Rente mit 63, die Zuckersteuer oder auch der weitere Umgang mit den hohen Spritpreisen. Bleiben wir bei denen nochmal, dass der Tankrabatt alleine nicht ausreicht, da sind sich die meisten einig. Was noch kommen soll, da schon nicht mehr. Stichwort Übergewinnsteuer für die Mineralölkonzerne. Polen hat die jetzt übrigens beschlossen.
1: Danke dir, Danny. Und jetzt weitere Meldungen im Überblick. Die Experten des Vergleichsportals Verivox rechnen damit, dass Strom und Gas deutlich teurer werden, und zwar um bis zu 20%. Eine Familie im Einfamilienhaus muss dann nach Berechnungen des Portals im Schnitt etwa 2.400 Euro im Jahr zahlen. Das sind rund 400 Euro mehr als zur Zeit vor dem Iran-Krieg. Auch nach dem Start des Tankrabatts legen die Spritpreise weiter zu. Der Liter Super E10 ist laut ADAC im Schnitt rund 3,5 Cent teurer als gestern. Bei Diesel sind es knapp 4 Cent. Der Automobilclub sagt, es gebe weiterhin Spielräume für niedrigere Kraftstoffpreise. Am Ölmarkt haben die Preise zuletzt nicht deutlich zugelegt. Die NASA hat Astronauten so schnell wie noch nie zur Raumstation ISS gebracht. Der Flug der Dragon-Raumkapsel dauerte vom Start bis zum Andocken 7 Stunden und 55 Minuten. Russland ist in diesem Bereich aber deutlich schneller. Der bisherige Rekordflug einer bemannten Soyuz-Rakete vor 6 Jahren dauerte nur 3 Stunden und 3 Minuten. Die Warenhauskette Galeria hat wieder Insolvenz angemeldet. Der Betrieb in allen 83 Filialen läuft aber ganz normal weiter. Das Unternehmen will mit diesem Schritt Ordnung in seine Finanzen bringen und die Zukunft der Kette sichern. Für die rund 12.000 Beschäftigten ist das aber eine schwierige Situation, denn sie müssen jetzt wieder um ihre Arbeitsplätze bangen. Ob und welche Standorte am Ende schließen müssen, ist noch völlig offen. Auch ob die Angestellten Insolvenzgeld erhalten können, ist noch unklar, weil das Unternehmen schon öfter in dieser Lage war und deshalb erst die rechtlichen Voraussetzungen geprüft werden müssen. Das waren die Nachrichten mit Thorsten Adolfs.
3: Danke, Thorsten, für die Nachrichten. 3 Minuten nach 12 haben wir. Ich bin Steffi Hein. Das hier ist euer Lieblingsmittag und das ist das Wetter. 18 Grad aktuell. Da geht noch ein bisschen was. 20 Grad maximal heute Nachmittag. Richtig angenehm. Dazu Sonne und Wolken im Mix und es bleibt trocken. Das Wochenende wird auch sehr, sehr schön mit viel Sonne. Kein Regen in Sicht. 21 Grad maximal. Und es geht rüber auf die Straßen, hier ist euer aktueller Verkehrsservice. Es blitzt und zwar in Förde auf der Dammstraße. In Xanten blitzt es auf der Ursulastraße und in Wesel auf der Bisslicher Straße. Außerdem in Oberhausen auf der Kirchhellner Straße und der Falkensteinstraße. Danke an Gina fürs Melden. Es blitzt in Oberhausen auf der Stöckmannstraße, in Mülheim auf der Moritzstraße und nochmal in Mülheim auf dem Blötterweg. Könnt ihr natürlich jederzeit nachlesen in der kostenlosen App. Ist ja ganz schön viel. Dann fahrt bitte vorsichtig auf der A57, nimm wegen Krefeld zwischen Rheinberg und Astongshof. In beiden Richtungen sind da Leute auf der Fahrbahn unterwegs. Wenn ihr noch was gesehen habt, Staus, Störungen, Blitzer, einfach sehr gerne reinmelden, direkt ins Studio.
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3: Gute Fahrt euch. So, die Dani hat sich gerade reingemeldet und sagt, ja, ich finde das überhaupt nicht schlimm, dass das Wochenende jetzt zwei quasi Sonntage hat. Ne, morgen ist Feiertag. Unter der Woche schon ganz viel gemacht. Viel vorgeschnibbelt, eingekauft, Wohnung in Ordnung gebracht. Sie sagt, wir nehmen das Wochenende jetzt, mein Mann und ich, um richtig schön zu relaxen.
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3: Ja, ich glaube, ich werde auch relaxen. Muss ich wahrscheinlich auch, ne? Wenn ich nachher im Supermarkt war, brauche ich wahrscheinlich erstmal ein Wellness-Wochenende. Ich bin Steffi Heim.

0: Peter und John, Turn the Lights Off.
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0: Gleich Viertel nach zwölf am Freitagmittag. Und heute sollten wir 24-7 unsere Mundwinkel eigentlich rechts und links bis hoch zu den Ohren ziehen. Warum? Heute ist Tag des Lächelns. Ja, ist ein schöner Tag. Wir Deutschen sind ja eher Muffelköppe, möchte ich sagen. Alles immer doof, alles immer ärgerlich, Mundwinkel also immer schön nach unten. Aber heute soll es eben genau andersherum gehen. Wir feiern die gute Laune. Sarah Borkowski aus dem Vormittagsteam. Worüber hast du denn heute schon gelächelt?
2: Über ganz vieles. Über ganz viele tolle Nachrichten, die ich zum Beispiel bekommen habe. Und ich habe sogar schon so doll gelächelt, dass mich die Kollegen fragen, was denn? Ich sage, ich freue mich, es tut mir leid, Entschuldigung, ich habe Spaß in meinem Leben.

0: machen.
1: Du denn alles für Nachrichten heute schon bekommen?
0: Ja, lustige Dinge. Also cool. Das ist wirklich, wirklich, also vielleicht auch ein bisschen so in der eigenen verrückten Welt, aber es hat mich so sehr amüsiert. Du merkst schon, es freut mich ja jetzt schon wieder. Ja.
1: Aber du bist vielleicht auch nicht das glühende Beispiel, weil du lächelst eigentlich immer oder freust dich immer. Das finde ich sehr, sehr schön. Aber es macht auch durchaus Sinn, viel und oft zu lachen und zu lächeln, ne?
0: Ja, lachen und lächeln ist total gesund. Ein fröhlicher Gesichtsausdruck sorgt dafür, dass wir sofort Glückshormone ausschütten. Und außerdem senkt Lächeln unser Stresslevel und stärkt unser Immunsystem. Und ganz wichtig ist, Lächeln stärkt unsere soziale Bindung. Also, wenn ich jemanden anlächle, dann lächelt der in den meisten Fällen zurück und fühlt sich direkt besser. Ich mache das oft, es funktioniert.
1: Das stimmt wirklich, ne?
0: Ja.
1: Ganz toll. Also, heute einfach mal ein bisschen mehr lächeln. Durchschnittlich machen wir das nämlich nur maximal 20 Mal am Tag. Das ist ein bisschen wenig, ne? Habt ihr denn heute schon gelächelt? Und wenn ja, warum? Gerne mal melden.
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1: Am liebsten mit einer Sprachnachricht, in der ich euer Lächeln höre. Sie lächelt immer noch, Sarah?
0: Ja, natürlich.
1: Lächelt immer.
0: Ja, ich freue mich halt.
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0: Loi und David Puentes mit Golden Summer. Und das stimmt, es war wirklich ein goldener Sommer. Aber das ist gar nicht so schlimm, dass der vorbei ist, weil der Herbst sieht im Moment auch schon sehr, sehr golden aus. 12.22 Uhr haben wir am Freitagmittag. Ich bin Steffi Hein. Wünsche euch einen schönen Start ins goldene Herbstwochenende.
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0: Guten Tag, kurz nach 12:30 haben wir, ihr hört euren Lieblingsmittag am Freitag. Ich bin Steffi Hein und darf euch jetzt das Wetter präsentieren. Es ist wirklich schön heute, viel Sonne, nur ein paar Wolken, es bleibt trocken. Das Ganze bei aktuell 19 Grad, später geht es noch rauf bis auf 20 Grad und auch das Wochenende wird sehr schön, trocken mit viel Sonne und maximal 21 Grad.
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0: Und wir schauen, was auf den Straßen so abgeht. Hier ist euer aktueller Verkehrsservice und es wird geblitzt in Alpen auf der Bönninger Straße, in Neukirchen-Flühen auf der Niederrheinallee. Danke fürs Melden, liebe Petra. Es blitzt in Wesel auf der Bisslicher Straße, in Oberhausen auf der Falkensteinstraße und der Kirchellner Straße und in Mülheim am Blötterweg. Dann die längsten Staus auf den Autobahnen. Wir haben einen auf der A3 Köln-Oberhausen. Zwischen dem Kreuz Breitscheid und Oberhausen-Lierich sind es 5 Kilometer Stau und ihr braucht etwa 10 Minuten länger. Und die A59 Duisburg-Dienstleistung zwischen dem Kreuz Duisburg und dem Kreuz Duisburg Nord. 2 Kilometer Stau, 10 Minuten kommen da on top. Wenn ihr noch was gesehen habt, Staus, Störungen oder Blitzer, immer gerne her ins Studio damit.
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0: Gute Fahrt euch! Ja, das ist heute ein ganz besonderer Freitag. Wir stehen vor einem Wochenende, das aus 2 Sonntagen besteht, also jedenfalls in meiner Vorstellung. Morgen, der Samstag, Tag der Deutschen Einheit, keine Läden offen, ne? Darf es zu Hause nicht so richtig laut sein, weil wegen Feiertag die Nachbarn sagen noch was. Was macht ihr denn an diesem verordneten Sonntag? Ja, einfach mal ein bisschen relaxen, vielleicht ein bisschen aufräumen. Gerne mal reinmelden per WhatsApp. Ich freue mich auf eure Inspiration.
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0: Ich bin Steffi Hein und ich überlege, ob ich vielleicht Fenster putze. Also ich überlege das. Ich bin mir noch nicht ganz sicher.

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0: Sido. Hat 1000 Tattoos, sagt er jedenfalls.
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0: Gleich 10 vor 1 am Freitag und wir erfüllen euch ja ganz viele Wünsche mit unserem Wunscherfüller. Dieses Wunscherfüllen, das geht aber auch auf die althergebrachte Art. Beim Sternschnuppen gucken, da gehen ja auch Wünsche ganz traditionell in Erfüllung, sagt man zumindest. Und dieses Sternschnuppen gucken, das können wir jetzt auch wieder machen. Ab heute fangen nämlich die Orioniden an, benannt nach dem Sternbild Orion. Heute Nacht kommen erst so ein paar, besonders viele gibt es dann in der Nacht auf den 22. Oktober. Mit etwas Glück sollen wir dann bis zu 20 Schnuppen pro Stunde sehen können. Ich muss ganz ehrlich sagen, das wäre mir zu viel. So viele Wünsche musst du dir ja erstmal einfallen lassen.

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4: Mit Lena Bauer. Guten Tag. Diese Woche konnten die Heizungen durch die sommerlichen Temperaturen noch oft ausbleiben.

0: Lange dauert es aber nicht mehr und die Heizsaison startet. Vor allem die frühen und späten Stunden des Tages sind langsam deutlich kühler. Und genau da kommen jetzt vom Vergleichsportal Verivox keine so guten Nachrichten. Danny Hopper aus dem News-Team, bei den Preisen für Strom und Gas geht es wohl deutlich nach oben.
1: Ja, Verivox-Chef Puschmann geht davon aus, dass die Preise anziehen. Das hat der RP gesagt. Bundesweit liege der Strompreis momentan für Neukunden bei knapp 31 Cent je Kilowattstunde. Das seien 20% mehr als noch Anfang März. Und ähnliche Preissteigerungen erwartet er auch beim Gas. Bis jetzt hätten zwar erst wenige Versorger bundesweit Preiserhöhungen beim Gas angekündigt, spätestens zum Jahreswechsel dürften sie das aber nachholen, sagt Puschmann. Als Gründe dafür nennt er natürlich den Iran-Krieg und auch die historisch niedrigen Füllstände der Gasspeicher. Eine Mangellage erwartet er allerdings nicht. Man werde nicht frieren, aber es werde teurer, so sein Fazit.
0: Wenn man mit Gas heizt, wie sieht es denn beim Heizöl aus? Auch da sind die Preise aktuell so hoch wie während der Energiekrise zu Beginn des Ukraine-Kriegs.
1: Ja, bei einer Abnahmemenge von 3000 Litern sind aktuell im bundesweiten Schnitt mehr als 168 Euro pro 100 Liter fällig. Das hat das Vergleichsportal Heizöl24 mitgeteilt. Wegen der hohen Preise seien viele in diesem Jahr eher zurückhaltend geblieben. Das werde aber aktuell nachgeholt. Es habe diese Woche überdurchschnittlich viele Bestellungen gegeben, heißt es. Die Verbraucherzentrale NRW rät aber davon ab, sich den Tank jetzt komplett voll zu machen. Stattdessen solle man schauen, dass man genug habe, um durch den Winter zu kommen. Gleichzeitig warnt sie vor Fake-Shops im Internet. Die hätten gerade wieder Hochsaison. Bei Vorauskasse, sehr niedrigen Preisen und einem fehlenden Impressum sollte man skeptisch werden, sagt die Verbraucherzentrale.
0: Gerade in Sachen Ölpreise gibt es einen ganz leichten Lichtblick. In Brüssel hat die EU-Kommission zu einem außerordentlichen Treffen eingeladen. Laut Medienberichten könnte es auch um die Freigabe der strategischen Ölreserven gehen. Das hätte dann vorrangig auch Auswirkungen auf die Spritpreise. Und damit zu weiteren Meldungen im Überblick. Bundesfinanzminister Klingbeil rechnet mit einer schnellen Einigung über die geplante Zuckersteuer. Das Kanzleramt hatte seinen Entwurf zunächst gestoppt, weil er laut Regierungskreisen so nicht mehrheitsfähig sei. Die Warenhauskette Galeria hat erneut Insolvenz beantragt. Der Betrieb in den über 80 Geschäften soll laut Unternehmen vorerst weiterlaufen. Ob Standorte schließen müssen, sei noch offen. Können Tiere trauern? Ganz eindeutig beantworten lässt sich das bisher nicht. Die Forschung beobachtet aber immer wieder Verhaltensweisen, die stark an Trauer erinnern. Ein aktueller Fall kommt von der australischen Gold Coast. Dort blieb eine Buckelwalmutter über Stunden bei ihrem toten Kalb. Das hat eine Forschungsgruppe der Meeresbiologie dort eigenen Angaben nach beobachtet. Die Walkuh tauchte demnach immer wieder zu dem Kalb hinab, berührte es mit dem Kopf und Brustflosse und legte sich daneben. Ähnliche Beobachtungen gab es auch schon bei Orcas, Elefanten oder Schimpansen. Ob Tiere dabei tatsächlich Trauer wie Menschen empfinden, bleibt aber offen. Und das waren die Nachrichten mit Lena Bauer.
2: Vielen Dank, Lena, für die Nachrichten. 3:03 haben wir. Hier ist euer Lieblingsmittag. 20 Grad haben wir aktuell. Dabei bleibt es dann auch heute. Das ist die Höchsttemperatur. Dazu viel Sonne und ein paar Wolken. Es bleibt trocken. Genau wie am Wochenende. Auch so ein Sonne-Wolken-Mix. Trocken, 21 Grad maximal. Und es geht rüber auf die Straßen. Hier ist euer aktueller Verkehrsservice. Es blitzt und zwar in Oberhausen auf der Falkensteinstraße und der Kirchhellener Straße. Außerdem blitzt es in Neukirchen-Flühen auf der Niederrheinallee, in Mülheim auf dem Blötterweg und in Gladbeck auf der Landstraße. Danke an Susanne, die jetzt eben gerade frisch reingemeldet. Dann die Autobahnen. Vorsicht bitte, beziehungsweise Obacht. Die A516 Oberhausen-Eisenheim in Richtung Oberhausen. Zwischen Eisenheim und Sterkrade hat es gerade einen Unfall gegeben. Die Unfallstelle ist ungesichert und es gibt aktuell eine Vollsperrung. Dann die längsten Staus. A3 Köln-Oberhausen. Zwischen dem Kreuz Breitscheid und Oberhausen-Lierich 5 Kilometer Stau, 20 Minuten plus. Und die A59 Duisburg-Dienstlaken zwischen dem Kreuz Duisburg und dem Kreuz Duisburg-Nord. 3 Kilometer Stau, 10 Minuten kommen da oben drauf. Gute Fahrt euch.
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2: Mit Steffi Hein und Miley Cyrus und ihren Flowers.

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1: Hallo, hier ist Iggy Kelly und das ist meine neue Single Miracle.
2: Neu bei uns, Iggy Kelly, Miracle.

0: ist Iggy Kelly, Miracle, und vielleicht wird Iggy irgendwann mal so groß wie Sting. So, ich sage Sting und es geht direkt eine Schublade auf dem Kopf, oder? Dieser Name steht für enorm gute, enorm vielseitige Musik und das ja schon seit gefühlt immer, ne? Heute feiert der Großmeister der, ja, ich sag mal Popmusik, kann man schon so sagen, 75. Geburtstag. Sting sagt, das ist schon alt, aber immerhin ist es besser als tot. Der Kollege Jonas Mikolajczak weiß noch mehr über Sting.
1: Er trinkt keinen Kaffee, sondern Tee. Sein Brot toastet er nur auf einer Seite und ihr hört es an seinem Akzent, wenn er spricht. Ja, er ist der Englishman in New York, Sting. Ein Pullover gibt Gordon Matthew Thomas Sumner seinen berühmten Spitznamen.
2: It's a nickname I was given at school by someone. I used to wear these pullovers, I think you call them here, with stripes on, like a bumblebee. It was black and yellow, and he called me Sting. And everybody who got to know me after that called me Sting. My mother calls me Sting.
1: Der Bienenstachel, Sting. Selbst seine Mutter nennt ihn so und bald auch die ganze Welt als Frontmann und Bassist von The Police. Sting sieht sich als das Herzstück von The Police. Das merken auch die anderen Bandmitglieder. Ego trifft auf Ego und die Band geht im Konflikt auseinander. Freilauf für Stings Solo-Karriere.

0: Irgendwo zwischen Reggae, Punk und Jazz, da liegt Sting. In seiner ganz eigenen Welt ohne Bindung an Stil oder Genre.
1: The essence of all music is surprise. When I listen to a piece of music, if I'm not surprised within the first 8 bars, I've stopped listening.
0: Sting möchte überraschen. Egal ob als Schauspieler, Musiker oder Aktivist. Zum 75. Geburtstag ziehe ich, wie es sich für einen Englishman gehört, meinen imaginären Hut vor einem Ausnahmekünstler, dem Legal Alien Sting.
2: Ja, und jetzt hören wir ihn natürlich mit einem seiner, wie ich finde, schönsten Songs, Feels.

0: stimmt uns auf einen möglichen Partyabend ein. Bibi Rexha mit New Religion hier bei uns. 20 nach 1 ist durch. Hi.
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0: Guten Tag zusammen. Kurz nach 2:30 ist es. Ich bin Steffi Hein. Ich darf euch das Wetter präsentieren. Das ist so schön heute. 20 Grad haben wir jetzt schon. Dabei bleibt es auch. Das ist die Höchsttemperatur heute. Dazu viel Sonne, ein paar Wolken. Es bleibt trocken und auch das Wochenende ist total schön. Ganz viel Sonne bis zu 21 Grad. Ein richtig goldener Oktober.
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0: Und rüber geht's auf die Straßen. Hier ist euer aktueller Verkehrsservice. Es wird geblitzt und zwar in Gladbeck auf der Landstraße. Danke an Susanne fürs Melden. Es blitzt in Bottrop auf der Gladbecker Straße, weiß Inka zu berichten. Und es blitzt in Hünxe auf der Minnekenstege, sagen Sonja und Frank. Dann die längsten Staus auf unseren Autobahnen. Wir starten natürlich auf der A3 Köln-Oberhausen zwischen Duisburg-Weda und Oberhausen-Lierich. 4 Kilometer Stau, 15 Minuten plus. Die A42 Kamp-Lindfort-Dortmund zwischen Duisburg-Beek und dem Kreuz Oberhausen-West braucht ihr eine Viertelstunde länger, 5 Kilometer Stau. Und die A57 Krefeld-Nimwegen zwischen Krefeld-Gartenstadt und dem Kreuzkamp-Lindfort. Hier gibt es 9 Kilometer stockenden Verkehr und auch hier braucht ihr etwa eine Viertelstunde länger. Gute Fahrt euch! Hallo an einem Freitag, der sich fast wie ein Samstag anfühlt, weil morgen ist Sonntag. Gefühlt. Es ist Feiertag morgen und ich habe euch gefragt, wie ihr das so findet, dass wir quasi jetzt 2 Sonntage hintereinander haben, ne? Steffi hat sich reingemeldet und sagt, ich finde es total klasse, dass Samstag Feiertag ist. Denn dann haben alle, die am Samstag sonst immer arbeiten müssen, auch mal ein richtig schönes, langes, entspanntes Wochenende. Ja, da gibt es nichts mehr hinzuzufügen.
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0: Gibt so Wörter, die sollte man vermeiden. Hinzuzufügen. Steffi Hein ist hier. Hi.

0: leckeres Fleischgericht kann nicht ganz verkehrt sein. Meatloaf, I'd do anything for love hier bei uns. Und heute Morgen haben wir den Wunsch von Patrick erfüllt. Ich sag mal, war ein richtiger Knaller.
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2: 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Ich bin damit groß geworden und ich fand das schon immer sehr schön.
0: 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Und was sagen die Nachbarn dazu?
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0: Solo schubst uns in Richtung Nachmittag mit In My Head. Ich bin Steffi Hein, ich bin raus hier, wünsche euch ein wunderbares Wochenende. Macht was aus den zwei Feiertagen, ne? Es war mir ein Fest mit euch. Bis dann, ciao.
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3: Mit Lena Bauer, guten Tag. Verspätete Flüge, gestrichene Verbindungen. Wer nach dem Urlaub von der Airline Geld zurückfordert, braucht oft viel Geduld. Das soll sich jetzt ändern. Bundesjustizministerin Hubich will, dass wir schneller entschädigt werden. Dazu wurde jetzt ein entsprechender Entwurf auf den Weg gebracht. Malte Albrecht aus dem News-Team, warum dauert das denn bisher alles so lange?
4: Fluggäste, die Ärger mit der Airline haben, können sich an die Schlichtungsstelle Luftverkehr wenden. Und das machen immer mehr. Die Zahl der Anträge hat sich in den letzten 10 Jahren auf über 5.500 mehr als verdreifacht. Bisher muss die Schlichtungsstelle in jedem Fall einen ausführlichen Schlichtungsvorschlag ausarbeiten, auch dann, wenn die Airline gar nicht reagiert. Künftig soll die Schlichtungsstelle deshalb selbst entscheiden können, ob ein Vorschlag sinnvoll ist. So können dann andere Fälle schneller bearbeitet werden. Für die Airlines wird das allerdings nicht billiger. Sie sollen trotzdem die volle Verfahrensgebühr zahlen. Für die betroffenen Fluggäste bleibt die Schlichtung also weiterhin kostenlos. Justizministerin Hubich sagte dem Kölner Stadtanzeiger, die außergerichtliche Schlichtung sei genau das richtige Instrument,

0: damit Verbraucher schnell und unkompliziert zu ihrem Recht kommen. Gleichzeitig würden dadurch die Gerichte entlastet. Der Entwurf geht jetzt an die Länder und Verbände. Sie können bis Ende des Monats Stellung nehmen.
1: Danke, Malte, und damit zu weiteren Meldungen in Kürze. Drei Männer aus Hagen und Unna sollen laut Sicherheitskreisen möglicherweise der Terrormiliz IS nahestehen. Der Verfassungsschutz hatte sie demnach bereits seit Jahresanfang im Visier. Zuletzt wurden ihre Anschlagspläne offenbar konkreter. Daraufhin nahm die Polizei die drei gestern Abend in Gewahrsam. Die Warenhauskette Galeria hat die vierte Insolvenz beantragt und das innerhalb von 6 Jahren. Der Betrieb in den über 80 Geschäften soll laut Unternehmen vorerst weiterlaufen. Ob Standorte schließen müssen, sei noch offen. Eine US-Raumkapsel hat die internationale Raumstation ISS in Rekordzeit erreicht. Laut NASA dockte die Dragon von SpaceX nur 7 Stunden und 55 Minuten nach dem Start an. An Bord waren 4 Besatzungsmitglieder aus den USA, Kanada und Russland. In Deutschland machen immer mehr Studierende einen Abschluss. Das sagt das Statistische Bundesamt mit Blick auf eine aktuelle Auswertung. So waren es im vergangenen Jahr über 500.000 Studienabschlüsse und Promotionen, so die Auswertung. Das seien 3% mehr als im Vorjahr. Fast jeder zweite Abschluss war demnach ein Bachelor, fast 30% ein Master. Bei den Fächergruppen lagen Rechts-, Wirtschafts- und Sozialwissenschaften vorne. Auffällig ist außerdem, einen besonders deutlichen Anstieg gab es im Lehramt, so das Statistische Bundesamt. Um 6% sei die Zahl der Abschlüsse gestiegen, die fürs Lehramt qualifizieren. Und das waren die Nachrichten mit Lena Bauer.
2: Es ist kurz nach 2 und wir schauen aufs Wetter. Das ist perfekt für den Start ins Wochenende. Herrlich angenehme 20 Grad dazu, ein Sonne-Wolken-Mix. Und genauso schön bleibt es auch das ganze Wochenende über. Trocken, mal Sonne, mal Wolken und wieder bis zu 20 Grad. Das ist doch echt top.
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2: Und jetzt die Verkehrsmeldungen. Hier sind erstmal die aktuellen Blitzer für euch. In Alpen wird geblitzt auf der Bönningharter Straße. Dankeschön, Milan, fürs Melden. Dann in Bottrop auf der Gladbecker Straße, in Gladbeck auf der Landstraße. In beide Richtungen wird da geblitzt. Und in Oberhausen auch in beide Richtungen auf der Stöckmannstraße. Da steht der mobile Blitzautomat. Und wir gucken noch auf die Straßen. Eine kurze Info habe ich von der Polizei in Gelsenkirchen. Da ist der Nordring in Richtung Gladbeck im Bereich Dorstener Straße nach einem Unfall gesperrt. Und jetzt die Staus auf den Autobahnen, wo ihr länger als eine Viertelstunde braucht. A3 Köln Richtung Oberhausen. Zwischen Kreuz Breitscheid und Oberhausen-Lierich. Da sind es 6 Kilometer Stau, da braucht ihr 20 Minuten länger. Nochmal 20 Minuten obendrauf kommen auf der A42 Kamp-Lindfort Richtung Dortmund. Zwischen Duisburg-Beek und Kreuz Oberhausen-West 6 Kilometer Stau da. Außerdem die A57 Köln Richtung Nimwegen. Zwischen Kreuz Meerbusch und Mörskapellen 7 Kilometer Stau. Auch da müsst ihr 20 Minuten mehr einplanen. Wenn ihr noch andere Staus oder Blitzer gesehen habt, dann sagt mir gerne Bescheid per WhatsApp oder einfach kurz eben durchklingeln. Geht natürlich beides.
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2: Kommt gut an und ja, ich hoffe, ihr steht nicht im Stau. Vielleicht steht ihr ja auch gerade in der Schlange im Supermarkt, ne? Wer weiß. Morgen ist ja Feiertag und es soll ja vorkommen, dass manche dann doch heute noch schnell auf den letzten Drücker einkaufen müssen.
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2: Also ich nicht, ich habe meinen Mann vorhin losgeschickt, der geht heute einkaufen. Ich bin Jasmin Wallbrot, schönen Nachmittag, das hier ist Dua Lipa mit Houdini.

0: Move into the sun. Schönen Nachmittag wünsche ich.
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0: Viertel nach zwei haben wir es. Kommt gut in den Freitagnachmittag. Ich dachte ja eigentlich immer, dass so ein Käppi, eine Brille oder ein Bart nicht wirklich ein Markenzeichen sein können. Ne? Aber ich bin mir sicher, bei Käppi, Brille und Bart, da wissen viele jetzt schon, über wen ich rede, oder? Klar, ist doch logisch, über ihn ja.
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0: Ja, natürlich Mark Forster, auch wenn ja, sich seine Markenzeichen so ein bisschen verändert haben mittlerweile. Ist eine modernere Kappe geworden, eine neue Brille. Und gerade wenn man ihm jetzt mal so auf Social Media folgt, auch ein bisschen anderes Auftreten, finde ich. Er nimmt sich jetzt gerne selbst mal auf die Schippe und ja, er eckt auch gerne ein bisschen an. Darüber haben wir mit Mark Forster mal im Interview gesprochen.
3: Der Vorteil, wenn man das so lange macht, ist, dass es einem wirklich ein bisschen egaler wird, was andere denken. Ich finde es nicht mehr so schlimm, wenn Dinge nicht klappen. Hauptsache, ich finde die gut. Das war vor 10 Jahren auf jeden Fall ganz und gar nicht so. Da wollte ich, dass mich jeder mag. Ich mag das gerne, mich wirklich ganz und gar nicht mehr verstellen zu müssen. Ich glaube, das ist wirklich auch etwas, was ich cool finde.
0: Cool, ja, das ist auch das richtige Stichwort, denn genau so heißt seine neue Single. Die neue Single von Mark Forster, die ist heute rausgekommen. Aber was findet eigentlich so ein Mark Forster sonst noch cool?
3: Als Kind fand ich cool, wer richtig gut Fußball spielen konnte. Das konnte ich nämlich nicht. Das war bei mir wichtig. Oder irgendwas so können. Also Skateboard fahren oder so. Wenn irgendjemand was richtig geil kann, finde ich ehrlich gesagt auch immer noch gut. Wenn jetzt heute irgendjemand so richtig gut Reis kochen kann oder so.
0: Ja, genau. Reis kochen, das ist auch wirklich sehr schwierig. Ja, ist so ein, ja, eine Kunst für sich. Kann man schon cool finden. Und cool ist jetzt auch der neue Song von Mark Forster. Den gibt's jetzt für euch.
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0: Ganz neu bei uns.
3: Ja, hallo, hier ist Mark Forster und

0: Cool, der neue Song von Mark Forster ist heute rausgekommen und dann gibt's den natürlich bei uns.
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0: Ich bin Jasmin Wallroth und das hier ist eine ganz andere Nummer von Adele. Skyfall ist das.

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0: kurz nach 14:30 Zeit für die Wetteraussichten und das sieht gut aus. Heute immer wieder Sonne, ab und zu gibt es Wolken, dazu richtig schöne 19 Grad jetzt gerade gemessen. Und morgen und Sonntag sieht es auch so gut aus. Einige Wolken, dann aber auch immer wieder Sonnenschein und wieder so um die 20 Grad. Achtung Autofahrer, ich habe eine Warnmeldung für euch. Die kommt von der A3 Oberhausen in Richtung Köln in Höhe Kreuz Kaiserberg. Gefahr durch ein kaputtes Auto in der Baustelle. Fahrt vorsichtig, Kreuz Kaiserberg, da steht ein kaputtes Auto genau in der Baustelle. Jetzt die aktuellen Blitzer. In Alpen wird geblitzt, auf der Bönningharter Straße. Danke Milan fürs Melden. Dann in Bottrop auf der Gladbecker Straße, in Gladbeck auf der Landstraße und in Oberhausen auf der Tackenberg und der Stöckmannstraße. Und jetzt die Staus auf den Autobahnen, wo ihr länger als eine Viertelstunde braucht. Die A3 Köln Richtung Oberhausen. Zwischen Breitscheid eben und Oberhausen-Lierich wegen der Baustelle auch 7 Kilometer Stau. Da braucht ihr mindestens eine halbe Stunde länger. 40 Minuten länger. Nochmal auf der A3 jetzt Arnheim Richtung Köln zwischen Kreuz Oberhausen und dem Kreuz Kaiserberg. 7 Kilometer staut es sich da. Wie gesagt, 40 Minuten müsst ihr mehr einplanen. Dann die A42, Kamp-Lindfort Richtung Dortmund zwischen Duisburg-Bekerwerth und Kreuz Oberhausen-West. Da sind es 8 Kilometer Stau und ihr seid in gut 20 Minuten durch. Und nochmal 20 Minuten on top auf der A59 Duisburg Richtung Dienstlaken zwischen Duisburg-Zentrum und Kreuz Duisburg-Nord. 5 Kilometer Stau, 20 Minuten, wie gesagt.
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0: Gute Fahrt.
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0: Hallo zusammen, ich bin Jasmin Wallbrot und den Song hier, den mag ich richtig gerne. Sixpence, None the Richer, Kiss Me. Ich finde, der macht einfach gute Laune. Und gerade freitags, da habe ich sowieso immer das Gefühl, ich könnte hier Gott und die Welt küssen. Immerhin ist das Wochenende ganz, ganz nah. Oh, ich kann es förmlich schon riechen. Kommt gut durch den Freitag mit uns.

0: Kaigo und Whitney Houston mit Higher Love. Und unsere große Liebe hier in der Redaktion gilt ja den Tieren.
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0: Wir sind ganz, ganz große Fans von witzigen Tiermeldungen. Lena Schweikert aus dem Nachmittagsteam ist live bei mir. Wir grinsen schon. Es gibt nämlich jetzt gleich über 40 Stück davon.
2: Ja, so kann man es tatsächlich sagen. Es wird nämlich wieder das lustigste Wildtierfoto des Jahres gesucht. Der Kamerahersteller Nikon, der vergibt wieder seinen Nikon Comedy Wildlife Award. Dafür stehen jetzt die Finalisten fest. Die Galerie ist global online einsehbar und wir können da auch alle mit abstimmen.
0: Und wir haben da eben mal durchgeklickt und die Fotos sind wirklich fantastisch. Also wir haben uns schon kaputt gelacht, als wir das gesehen haben. Wirklich, mein Favorit, das sind ja wirklich alles so Tierbilder, so Schnappschüsse. Mein Favorit, der Adler, der aussieht, als würde er wirklich so wie Jorge González auf dem Catwalk laufen mit so einer flauschigen Wintermode noch.
2: Der ist auch echt stark. Also der ist auch ganz weit vorne, meiner Meinung nach. Das sind ja auch gerade so diese Millisekunden-Schnappschüsse, in der das Tier sich irgendwie bewegt hat und auf dem Foto sieht es dann aus wie eine ganz eigene Situation. Ja. Zum Beispiel ist dabei auch ein Krokodil, das augenscheinlich eine Perücke trägt.
0: Geile Frise.
2: Oder auch so eine Löwin, die eine andere scheinbar einfach umschubst in irgendeiner Situation. Mein persönlicher Favorit ist ja das Bild von dem Orang-Utan, der den Mittelfinger schön in die Kamera zeigt.
0: Ja, aber der guckt auch noch so richtig in die Kamera. Das ist der Hammer, wirklich. Also wenn ihr mal was zum Schmunzeln oder in unserem Fall auch zum laut Lachen haben wollt, schaut einfach mal vorbei auf comedywildlifephoto.com. Da könnt ihr auch für euren Favoriten dann mit abstimmen und am 8. Dezember wird der Gewinner dann bekannt gegeben.
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0: Ihr müsst da reingucken, es ist so lustig. Wir haben uns echt weggeschmissen.

mit Don't Worry um 10 vor 3. So klingt euer Freitagnachmittag. Ich bin Jasmin Wallbrot. Vergesst mal alle Sorgen und macht's jetzt wie in dem Song Maniac aus dem Film Flashdance. Tanzt am Wochenende einfach alle Probleme und Sorgen weg. Das geht super.

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1: Mit Lena Bauer, guten Tag. Seit gestern gibt es in Bieda den Tankrabatt. Um alle, die mit dem Auto unterwegs sind, zu entlasten, wurde die Steuer auf Benzin und Diesel um 17 Cent pro Liter gesenkt. Unter den Folgen des Iran-Kriegs leiden aber nicht nur wir hier in Deutschland. Auch in anderen Ländern sind die Energiepreise gestiegen. Frankreich schlägt deshalb jetzt vor, stärker international gegenzusteuern. Malte Albrecht aus dem News-Team, Frankreichs Präsident Macron hat mit US-Präsident Trump über die Energieversorgung gesprochen.
2: Genau, und dabei hat er ihm laut Élysée-Palast klargemacht, dass die G7-Staaten, also die 7 führenden Industrienationen, ein gemeinsames Interesse an einem koordinierten Vorgehen hätten. Erst gestern hatte US-Finanzminister Bessent die Europäer aufgefordert, umgehend ihre strategischen Dieselreserven freizugeben, um die hohen Preise zu senken. Druckmittel ist offenbar ein möglicher Exportstopp für US-Diesel, für den sich US-Präsident Trump vorher ausgesprochen hatte. Solche Beschränkungen lehnt Macron aber ab. Sie würden nämlich auch Europa treffen. Nach EU-Angaben kommt rund die Hälfte der europäischen Dieselimporte aus den USA. Ein Exportstopp würde die Preise somit auch in Deutschland wieder weiter in die Höhe treiben.
1: Und wie soll es jetzt weitergehen?
2: Frankreich hat in diesem Jahr den Vorsitz der G7 und Präsident Macron will jetzt so schnell wie möglich eine Videokonferenz der G7-Staaten einberufen, kündigte sein Büro an. Dabei soll es darum gehen, die Versorgung mit Rohöl und raffinierten Erdölprodukten sicherzustellen, um den Preisdruck zu begrenzen. Nach Angaben aus dem Élysée-Palast laufen dazu auch schon Gespräche auf europäischer Ebene. Außerdem stimmt sich Frankreich mit Kanada und der Internationalen Energieagentur ab.
1: Danke sehr, Malte, und damit zu weiteren Meldungen in Kürze. Fluggäste sollen bei

0: Streit mit Airlines in Zukunft schneller eine Entschädigung bekommen. Bundesjustizministerin Hubig will das erreichen und hat dafür einen Gesetzentwurf auf den Weg gebracht. Die Schlichtungsstelle Luftverkehr soll demnach dadurch entlastet werden. Im Berliner Wahlkreis Spandau 1 geht das Direktmandat nach einer Überprüfung des Ergebnisses an den AfD-Kandidaten statt an die CDU-Kandidatin. Laut Landeswahlleiter lag der AfD-Kandidat mit 34 Stimmen vorn. Zuvor war das Ergebnis telefonisch falsch übermittelt worden. Dadurch dürfte sich auch das Berliner Abgeordnetenhaus verkleinern. Nach der aufwendigen Bergung eines gestrandeten Buckelwals an der Ostsee gibt es jetzt Streit um die Kosten. Ein beteiligter Unternehmer verlangt laut Landgericht Schwerin rund 1,35 Millionen Euro von einer Geldgeberin und hat Klage eingereicht. Er sagt, er habe Technik organisiert, Personal eingesetzt und weitere Firmen beauftragt und sitze noch immer auf den Kosten. Die Geldgeberin kritisiert dagegen den Ablauf der Bergung und fordert vor allem weitere Aufklärung dazu, wie der Wal anschließend ausgesetzt wurde. Auch mit anderen Beteiligten gibt es Streit ums Geld. Der von Fachleuten als schwer krank eingestufte Buckelwal war von einer privaten Initiative in die Nordsee gebracht und dort ins Wasser gelassen worden. Kurz darauf wurde er tot vor einer dänischen Insel angespült. Und das waren die Nachrichten mit Lena Bauer.
1: Und jetzt gibt's hier das Wetter um 3:03. Aktuell noch schön milde 20 Grad draußen. Viel Sonne, ab und zu ein bisschen bewölkt. Morgen am Feiertag dann genauso. Und auch am Sonntag trocken, Sonne und Wolken im Wechsel und wieder so um die 20 Grad.
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1: Und wir gucken auf die Straßen. Erstmal die aktuellen Blitzer für euch. In Oberhausen wird geblitzt auf der Falkensteinstraße, Ecke Knappenstraße und auf der Tackenbergstraße. Da steht auch so ein Blitzautomat. In Alpen auf der Bönningharter Straße wird geblitzt, in Bottrop auf der Gladbecker Straße und in Gladbeck auf der Landstraße. Und jetzt die Staus für euch, weil es so voll ist, nur die längeren ab 20 Minuten plus laut ADAC. A3, Köln Richtung Oberhausen. Zwischen Kreuz Ratingen Ost und Oberhausen Lierich 8 Kilometer Stau. Da braucht ihr ungefähr 50 Minuten länger. A3 die andere Seite, also Arnheim Richtung Köln, zwischen Kreuz Oberhausen und dem Kreuz Kaiserberg 7 Kilometer Stau, da müsst ihr auch ungefähr 40 Minuten mehr einplanen. Dann die A42, Kamp-Lindfort Richtung Dortmund, zwischen Duisburg-Bekerwerth und Kreuz Oberhausen West, da sind es 7 Kilometer Stau, 20 Minuten kommen obendrauf. Und auf der A59 Duisburg Richtung Dienstlaken, zwischen Duisburg Zentrum und Kreuz Duisburg Nord 6 Kilometer Stau, auch da müsst ihr 20 Minuten mehr einplanen. Für alle, die uns noch Staus oder Blitzer durchgeben wollen, das könnt ihr jederzeit gerne tun, kostenlos, per Anruf oder aber per WhatsApp.
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1: Kommt gut an.
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1: Auf geht's, wir starten zusammen ins Wochenende mit Shakira und Burna Boy. Dai Dai.

0: ganz entspannte Klänge sind das für euren Freitagnachmittag. 11:03 haben wir's. Hallo zusammen.
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0: Unser Hörer Tyler, der hat uns gerade aus dem Schulbus geschrieben. Der Max hat Geburtstag und der sitzt mit ihm im Bus. Und da sollen wir ihm doch bitte ein Ständchen singen. Lieber Max, ich habe da jetzt was ganz Besonderes.

0: Besonderes für dich. Also einfach Happy Birthday singen, das kann ja jeder. Aber habt ihr schon mal einen Hund gehört, der tatsächlich mitsingt? Also Hund Ghost, der kann das.
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0: Ja, das war sein Einsatz. Gut, seine Frauchen Carrie, die wollte einem Freund zum Geburtstag gratulieren, nicht unbedingt dem Max, aber einem Freund. Und der Ghost, der dachte sich offenbar, ach ja, dann übernehme ich doch mal den letzten Ton. Nicht gerade schön gesungen, aber mit einer Stimme, die man wahrscheinlich auch drei Straßen weiter noch hört und sogar im Schulbus jetzt gerade. Im Netz kommt dieses Duett auf jeden Fall gerade bestens an, hat schon knapp 500.000 Likes. Und mal ehrlich, also eine Geburtstagskarte schicken kann ja jeder oder so ein Gruß übers Radio, ne? Aber so ein Hundeständchen, das ist doch wohl wirklich einmalig. Max, alles Gute zum Geburtstag.

0: Das ist Katy Perry. Ich bin Jasmin Wallbrot. Schönen Nachmittag. Morgen ist ja Feiertag, Tag der Deutschen Einheit. Und übermorgen, am ersten Sonntag im Oktober, da ist ja Erntedank. Und darum sagen wir doch mal allen Stadtkindern und allen anderen, für was wir an Erntedank eigentlich so alles dankbar sind.
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2: Zum Erntedank wollen wir auch Stadtkinder ein bisschen aufklären. Denn nein, echte Kühe sind nicht lila, die geben auch keine Hafermilch. Echte Kuhmilch kommt genau...
3: natürlich aus dem Supermarkt. Kühlregal, Digga.
2: Genau, Äpfel wachsen eher selten direkt im Sechserpack, Gurken nicht in der Folie und Nuggets wachsen auch nicht am Strauch, sondern gackern, bevor sie Nuggets werden. Beim Erntedank danken wir in Deutschland natürlich vor allem für Kartoffeln.
4: Ih, mag ich nicht.
2: Also auch für Pommes.
4: Oh, mag ich doch.
2: Denn die Kartoffel, so wie wir sie aus der Erde holen, ist ja wirklich ein Wunder und viel gesünder als viele denken. Die enthält in der Schale wunderbares Vitamin C. Und darum macht es auch Sinn, sich ab und an auch mal ein oder zwei Schalen Pommes zu bestellen.
1: 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Bye.

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0: Es ist kurz nach 3:30. Wir schauen aufs Wetter. Das ist wirklich der perfekte Start ins Wochenende. Herrlich, angenehm, aktuell so um die 20 Grad jetzt gerade. Es gibt einen Sonne-Wolken-Mix dazu. Genauso schön bleibt es auch das ganze Wochenende über, also morgen am Feiertag und auch am Sonntag, trocken, mal Sonne, mal Wolken und wieder so um die 20 Grad. Echt top.
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0: Und jetzt die Verkehrsmeldungen. Vorsicht, Autofahrer, ich habe eine Warnmeldung von der A3, Köln Richtung Oberhausen. Zwischen dem Rastplatz Stockweg und Duisburg-Wedau. Gefahr durch ein defektes Auto auf dem mittleren Fahrstreifen. Also zwischen dem Rastplatz Stockweg und Duisburg-Wedau, da steht ein kaputtes Auto auf dem mittleren Fahrstreifen. Fahrt vorsichtig auf der A3. Jetzt die aktuellen Blitzer für euch. In Oberhausen wird geblitzt auf der Falkensteinstraße, Ecke Knappenstraße und auf der Tackenbergstraße. Dann in Alpen auf der Bönningharter Straße, in Bottrop auf der Gladbecker Straße und in Gladbeck auf der Landstraße. Und jetzt die Staus und weil es doch noch ziemlich voll ist, nur die längeren ab 20 Minuten plus für euch. Auf der A3 Köln Richtung Oberhausen. Zwischen Kreuz Ratingen Ost und Oberhausen Lierich, da braucht ihr mindestens eine halbe Stunde mehr, 7 Kilometer Stau. Die A3 andere Seite auch zu voll, Arnheim Richtung Köln. Zwischen Dienstlaken Süd und Kreuz Kaiserberg 7 Kilometer Stau, auch da kommt eine halbe Stunde obendrauf. Dann die A42 Dortmund Richtung Kamp-Lindfort. Zwischen Gelsenkirchen Bismarck und Kreuzessen-Nord sind 6 Kilometer Stau. Da seid ihr in gut 20 Minuten durch. Und auf der A59 Duisburg Richtung Dienstlaken zwischen Duisburg-Zentrum und dem Kreuz Duisburg-Nord, da kommen noch mal 25 Minuten obendrauf.
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0: Ich bin Jasmin Wallbrot, hallo zusammen. Und jetzt gibt's Musik von A Purple Disco Machine. Der hat gerade sein 4. Album angekündigt, das heißt Cosmotropia und kommt im Frühjahr raus, am 30. April nämlich. Er sagt, er hat sich dafür vor allem mit der Musik beschäftigt, die seine Eltern schon gehört haben. Unter anderem ist da Pink Floyd gefallen. Ich bin sehr gespannt, was er daraus zaubert. Tickets für seine Konzerte im Herbst 2027, die gibt's übrigens ab Montag schon im Vorverkauf. Jetzt aber erstmal für euch hier im Radio Purple Disco Machine mit Substitution.

0: Nico Santos und Why Don't You Stay um 3:45. Hallo. Wir lernen hier in der Redaktion wirklich immer wieder was Neues. Ne? Ihr wünscht euch Sachen, von denen haben manche hier noch nie was gehört.
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0: Gut, also es liegt wahrscheinlich auch daran, dass Jürgen Bangert aus dem Wunscherfüller-Team eben keine lockige Haarpracht hat. Deswegen hat er vom Dyson Airwrap noch nie was gehört. Aber den wünscht sich Maria unbedingt für ihre Tochter.
2: Hallo Maria, Jürgen Bangert vom Wunscherfüller, grüß dich.
3: Hallo.
2: Ich habe hier einen Wunsch von dir vorliegen und da muss ich mit dir drüber reden.
3: Okay.
2: Ich weiß nur Dyson, weiß ich, Staubsauger. Meine Frau wollte auch irgendwann mal so ein Ding. Und
3: ja. Hier
2: geht's aber, du schreibst hin, Dyson Airwrap. Was ist das?
3: Genau, also ich persönlich kann da auch gar nichts mit anfangen. Ich habe kurze Haare, aber meine Tochter, die hat schon immer lange Haare bis zur Hüfte. Und das ist halt ein Föhn, ein Lockenstab, ein Glätteisen, alles so in einem.
2: Und Staubsauger. Quasi.
3: Kein Staubsauger.
2: Ich stelle mir gerade vor, wie die so mit so einem Dyson-Staubsauger sich die Haare so irgendwie so schön aufwickelt. Ich habe keine Ahnung, was sowas kostet. Und das ist ziemlich teuer, ja?
3: Ja, zwischen 400 und 500 Euro.
2: Okay, 500 Euro für den Dyson Airwrap. Wir erfüllen dir den Wunsch für deine Tochter.
3: Super, total toll. Oh mein Gott, die flippt aus.
2: So einer 12-jährigen, modebewussten kleinen Dame machen wir damit eine große Freude.
3: Vielen, vielen Dank.
2: Bitte schön.
3: Du hast gerettet.
2: Ja, dafür sind wir doch da. Dafür machen wir es hier beim Wunscherfüller. Maria,
3: Super. Alles
2: Liebe und grüß deine Tochter schön.
3: Mach ich, ganz vielen Dank. Tschüss.
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3: Mit Lena Bauer, guten Tag. Gestern Abend gab es einen SEK-Einsatz in Hagen und Unna. Jetzt sind neue Details bekannt dazu. Die drei Verdächtigen sollen der Terrormiliz Islamischer Staat nahestehen. Das ist aus Sicherheitskreisen durchgesickert. Der NRW-Verfassungsschutz hatte sie demnach schon seit Anfang des Jahres im Visier. Malte Albrecht aus der Nachrichtenredaktion. Zuletzt wurden die Anschlagspläne aber wohl konkreter.
4: Laut den Sicherheitskreisen wurden die Männer immer intensiver überwacht, weil sie sich weiter radikalisiert hätten. Immer wieder hatten sie demnach auch Anschlagsgedanken und Planungen untereinander ausgetauscht. Gestern Abend kam es dann schließlich laut Polizei in enger Abstimmung mit dem Landeskriminalamt und weiteren beteiligten Sicherheitsbehörden zum Zugriff. Ein Spezialeinsatzkommando nahm die drei Männer in Gewahrsam. Es sind zwei Syrer, 20 und 24 Jahre alt, und ein 33-jähriger Deutscher, der zum Islam konvertiert sein soll. NRW-Innenminister Reul hat heute gesagt, die Männer hätten sich in Anschlagsfantasien verloren, aber die Sicherheitsbehörden hätten rechtzeitig reagiert. Der Hinweis zu ihnen war laut Polizei von einem Nachrichtendienst gekommen, von welchem genau wurde nicht gesagt. Und auch was für einen Anschlag die Verdächtigen offenbar konkret geplant hatten, ist bisher nicht bekannt. Laut Bild hatten sich die Männer im Internet über einen möglichen Anschlag mit Waffen ausgetauscht. Offiziell bestätigt ist das aber bisher nicht. Die Ermittler halten sich dazu weiter bedeckt.
3: Die beiden Syrer sind inzwischen wieder auf freiem Fuß. Das hat die Polizei bestätigt. Was mit dem Deutschen ist, ist noch unklar. Im Laufe des Tages sollen weitere Infos folgen. Und damit zu weiteren Meldungen in der Zusammenfassung. Frankreich drängt wegen der hohen Energiepreise auf ein gemeinsames Vorgehen der G7. Präsident Macron will dafür eigenen Angaben nach möglichst schnell eine Videokonferenz einberufen. Mögliche US-Exportbeschränkungen für Diesel lehnt er demnach ab, weil sie auch die Preise in Europa erhöhen könnten. Bei der Deutschen Bahn war auch im September fast jeder zweite Fernzug unpünktlich. Nach vorläufigen Zahlen damit noch etwas unpünktlicher als im August. Als Hauptgründe nennt die Bahn viele Baustellen auf wichtigen Strecken und weiterhin zahlreiche Störungen an der Infrastruktur. In Bremen starten heute die Feierlichkeiten zum Tag der Deutschen Einheit. Der ist morgen. Bis Sonntag sind über 700 Veranstaltungen geplant.

0: Bremen ist dieses Jahr der zentrale Austragungsort der bundesweiten Feierlichkeiten. Die weltweite Lebenserwartung ist fast wieder auf dem Stand von vor Corona. Das sagt die Weltgesundheitsorganisation mit Blick auf eine aktuelle Auswertung. Demnach leben Menschen im Schnitt inzwischen wieder rund 73 Jahre. Während der Pandemie waren es zeitweise knapp 2 Jahre weniger. Aber bei den Lebensjahren, in denen wir fit und gesund sind, sieht es laut WHO weltweit anders aus. Dort sind wir noch nicht wieder auf dem Niveau. Im Schnitt verbringen Menschen rund 63 Jahre bei guter oder sehr guter Gesundheit. Noch etwas weniger als vor Corona, so die WHO. Und das waren die Nachrichten mit Lena Bauer.
1: Es ist 4 Uhr, jetzt gucken wir aufs Wetter und das sieht richtig gut aus draußen. Milde 20 Grad messen wir jetzt aktuell noch. Es gibt immer mal wieder Sonne, ein bisschen Wolken sind auch dabei. Morgen am Feiertag genauso schön, auch am Sonntag trocken, Sonne und Wolken dann immer so im Mix. Und wir kriegen wieder um die 20 Grad.
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1: Und jetzt gucken wir auf die Verkehrsmeldungen. Erstmal mit den aktuellen Blitzern. In Oberhausen wird geblitzt auf der Falkensteinstraße, in Alpen auf der Bönningharter Straße und in Bottrop auf der Gladbecker Straße. Und hier sind die Staus ab einer Viertelstunde plus für euch. A3, Köln Richtung Oberhausen. Zwischen Kreuz Breitscheid und Oberhausen-Lierich 7 Kilometer Stau. Da müsst ihr ungefähr 35 Minuten mehr einplanen. Dann die A42, Dortmund Richtung Kamp-Lindfort. Zwischen Gelsenkirchen Zentrum und Kreuz Essen Nord, da staut es sich auf 4 Kilometer. Da braucht ihr eine Viertelstunde länger. Die A52, Essen Richtung Düsseldorf, zwischen Essen-Bergerhausen und Breitscheid, 9 Kilometer Stau, da seid ihr in gut 20 Minuten durch. Und auf der A59, Duisburg Richtung Dienstlaken, zwischen Duisburg Zentrum und Kreuz Duisburg Nord, da sind 6 Kilometer Stau und ihr braucht ungefähr eine halbe Stunde länger. Noch mehr Staus oder auch jederzeit gerne Blitzer könnt ihr mir per Anruf oder per WhatsApp einfach eben durchgeben.
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1: Gute Fahrt.
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1: Hallo zusammen, ich bin Jasmin Wallbrot. Und was haben wir für ein Glück, dass wir so ein schönes Wetter haben jetzt am Wochenende, oder? Also schön trocken, um die 20 Grad. Da geht's uns nicht so wie jetzt hier Fool's Garden bei Lemon Tree, ne? Langweilig, so bei Regenwetter, wenn man die ganze Zeit nur auf den Spiegel starrt und nicht weiß, was man mit sich anfangen soll. Ich kenne das auch von meinen Kindern. Deswegen am Wochenende raus mit euch.

0: Pink mit Runaway, 10 nach 4 haben wir's.
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0: Heute ab 22 Uhr, da wird ja die A42 zwischen Herne-Krange und Baukauf voll gesperrt. Bis Dienstag geht das, ja. Und dieser Sperrungswahnsinn, der geht noch weiter. In 2 Wochen, da sind ja Herbstferien. Ich meine, meine Kids, die machen da Luftsprünge, aber alle Autofahrer unter uns, die springen wahrscheinlich eher im Dreieck. Denn auch in den Ferien wird die Lage auf den Autobahnen nicht gerade entspannt. Alex Enseling aus dem Nachmittagsteam, du bist jetzt live bei mir. Gleich 3 große Autobahnen werden nämlich dann für Bauarbeiten dicht gemacht.
2: Ja, dazu gehört die A40. Die wird an 2 Ferien Wochenenden jeweils von Freitagabend bis Montag früh zwischen Mülheim-Winkhausen und Mülheim-Heißen in beiden Fahrtrichtungen voll gesperrt. Pendler werden wieder durch das Essener Stadtgebiet umgeleitet. Der Fernverkehr muss weiträumig über die A59 und die A52 ausweichen.
0: Ja, da wird sich's wieder ordentlich knubbeln, ne? Und zur Halbzeit der Ferien kommt dann auch noch eine Sperrung auf der A3 obendrauf.
2: Ja, ganz genau. Dann wird die A3 zwischen den Autobahnkreuzen Breitscheid und Oberhausen-West voll gesperrt, auch von Freitagabend bis Montag früh. Das kostet uns auch Autofahrer schon nerven genug. Dazu kommt dann aber noch, dass zeitgleich auch die A516 gesperrt wird. Die ist dann in Fahrtrichtung Oberhausen zwischen dem Autobahnkreuz Oberhausen und Sterkrade zu.
0: Das alles, das blüht uns Autofahrern in den Herbstferien jetzt schon mal für euch zum Vormerken, dass ihr irgendwelche Umleitungsstrecken schon mal raussucht. Es sind dann wieder größere Autobahnsperrungen geplant. Unter anderem die A40 und die A3 sind betroffen. Danke Alex für die Infos. Ja, es wird dann auch auf den Ausweichstrecken, also der A2, A52 und A59 bestimmt wieder voller. Haltet durch, einfach Radio an, laut mitgrölen und die schlechte Laune im Stau dann einfach wegsingen, würde ich sagen.
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0: Jetzt erstmal einen schönen Start ins Wochenende. Ich bin Jasmin Weilbrot.

0: Stellt euch mal Mexikos Sicherheitskräfte im Einsatz vor. Also richtig schwere Stiefel, ernste Gesichter und mittendrin trippelt so ein kleiner Chihuahua.
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0: Schönen Nachmittag, 18 nach 4 haben wir es. Ja, das ist der Wahnsinn, oder? Dieser Chihuahua ist gerade mal 20 cm groß, hat aber dann eine Schutzbrille auf, eine taktische Weste und so eine winzige Kamera auf dem Kopf. Kommando heißt er und ist jetzt tatsächlich das Maskottchen der mexikanischen Nationalgarde. Und eben auch für die ganz großen Aufgaben vorgesehen, also die in Größe XXS. Ne? Darum trainiert er auch jetzt fleißig als Such- und Rettungshundeinsatz. Gerade wenn es zum Beispiel um irgendwelche kleinen Gänge oder irgendwelche Höhlen geht, er wird der Rettungshund. Außerdem soll er bei öffentlichen Events helfen, die Einsatzkräfte ja, von ihrer etwas freundlicheren Seite zu zeigen. Das ist wahrscheinlich auch dringend nötig, würde ich mal sagen. Ich sag mal, für die Verbrecherjagd ist der wahrscheinlich weniger geeignet, ne? Wenn es dann heißt, hier stopp, Hände hoch, sonst beißt der Hund. Und da kommt dann sowas. Na, ich weiß nicht, ob die Gangster dann tatsächlich sich dann die Hände hochmachen und Angst haben. Oder vielleicht sind die auch abgelenkt, so unter dem Motto, oh mein Gott, ist der süß. Wäre auf jeden Fall mal auszuprobieren. Das ist für euch Bob Marley mit Could You Be Loved. Schönen Nachmittag mit uns.

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kurz nach 4:30. Das heißt, wir schauen aufs Wetter. Heute immer wieder Sonne, sind aber auch ein paar Wolken am Himmel. Die stören aber nicht weiter. Es ist richtig schön, es bleibt trocken, um die 20 Grad immer noch aktuell. Und morgen und Sonntag ist es auch genauso schön.

0: einige Wolken, aber auch viel Sonnenschein dabei und dann wieder so um die 20 Grad.
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0: Und damit gucken wir mal eben, was auf den Straßen los ist. Die aktuellen Blitzer für euch. In Oberhausen wird geblitzt auf der Falkensteinstraße, in Alpen auf der Bönningharter Straße und in Bottrop auf der Gladbecker Straße. Und jetzt die Staus ab einer Viertelstunde plus für euch, aber es wird weniger. Ich kann euch beruhigen. A3, Köln Richtung Oberhausen. Zwischen Kreuz Breitscheid und Oberhausen-Lierich, da sind 6 Kilometer Stau. Da müsst ihr im Moment aber noch eine halbe Stunde mehr einplanen. Dann die A42, Kamp-Lindfort Richtung Dortmund. Zwischen Duisburg-Beek und Kreuz Oberhausen-West 5 Kilometer Stau. Da seid ihr in gut einer Viertelstunde durch. Und auf der A59, Duisburg Richtung Dienstlaken. Zwischen Duisburg-Zentrum und Kreuz Duisburg-Nord 5 Kilometer Stau. Da kommen noch mal 20 Minuten obendrauf für euch.
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0: Wo auch immer ihr steckt, kommt gut an.
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0: Hallo zusammen, ich bin Jasmin Wallroth und das hier ist Sarah Larsen mit Lush Life. Heißt ja so viel wie üppiges Leben, Leben voller Genuss. So wie es bei mir immer beim Sonntagsfrühstück ist. Oh, ich freue mich schon drauf. Lush Life jetzt schon mal für euch.

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Schönen Freitag. Und da gucken wir natürlich schon mal aufs Wochenende am Schildberg. Da wird's morgen sportlich. Da ist nämlich ab 15.30 Uhr der Altherrencup des Dümpner TV. 10 lokale Teams, die zocken dann um den Turniersieg. Die Teams der alten Herren, die kommen fast alle aus Mülheim. Es sind aber auch ein paar Teams aus Duisburg und Oberhausen dabei. Also echte Lokalderbys. Und für die Zuschauer gibt's zum Anfeuern dazu auch noch Bier vom Fass und Leckeres vom Grill. Abends ist dann auch noch die After-Game-Party mit DJ. Alle Einnahmen gehen in die Jugendarbeit des DTV. Hier ist Radio Mülheim. Guten Start ins Wochenende.

Schönen Freitag, 16:46 haben wir es. Hallo zusammen. Teddy Swims ist das, Mr. Know-It-All. Kennt ihr das, wenn der Urlaub vorbei ist und ihr so wirklich gar nicht nach Hause wollt? Bengalkatze Lilly, die kann da offenbar sehr mitfühlen. Sie war nämlich mit ihrem Herrchen auf dem Rückweg von Italien nach Augsburg. Und ja, kurz vor der deutschen Grenze, auf einer Autobahn irgendwo in Tirol, wurde sie unruhig, sprang dann aus ihrem Transportkörbchen auf den Fahrer zu und die soll ihn so heftig gekratzt haben, dass er das Lenkrad rumgerissen hat. Ja, Auto landete dann in der Böschung. Dem Mann ist zum Glück nichts passiert, der wurde nur leicht verletzt. Lilly dagegen, die hat einfach diesen ungeplanten Zwischenstopp genutzt und ist ausgebüxt. Die Feuerwehr, die hat sogar mit einer Drohne nach ihr gesucht, aber leider ohne Erfolg. Hoffen wir mal, dass Lillys verlängerter Tirolurlaub jetzt bald endet und sie dann wirklich wohlbehalten auch bei ihrem Herrchen wieder landet. Schönen Freitagnachmittag. Ich bin Jasmin Wallbrot.

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4: Mit Lena Bauer. Guten Tag. Kaum ist ein Streit vorbei, geht schon der nächste los. Nach dem Beschluss zur Pflegereform sorgt jetzt die geplante Zuckersteuer für Wirbel. Bundesfinanzminister Klingbeil hält trotz Kritik aus dem Kanzleramt an dem Vorhaben fest. Er geht davon aus, dass die Zuckersteuer kommt. Das hat er den Sendern ZDF und NTV gesagt. Malte Albrecht aus dem News-Team, aber gestern hatte das Kanzleramt doch seinen Entwurf gestoppt.
5: Ja genau, vorerst zumindest. Grund ist, dass Klingbeils Vorschlag von den Empfehlungen einer Expertenkommission abweicht. Dabei geht es vor allem um die Höhe der Steuersätze. Die sollen gestaffelt werden, je nachdem, wie viel Zucker im Getränk steckt. Klingbeil versucht jetzt, die Wogen zu glätten. Mit der Steuer wolle man die Gesundheitsprävention stärken und vor allem Kinder schützen. Er sei zuversichtlich, dass man schnell zu einer Einigung kommt. Ähnlich äußerte sich heute auch ein Regierungssprecher in Berlin. Die Zuckersteuer selbst stehe nicht in Frage. Es gebe aber Diskussionsbedarf zur Ausgestaltung. Dabei seien die betroffenen Ministerien in guten Gesprächen.
4: Und wie reagiert denn die SPD darauf, dass das Kanzleramt den Entwurf erstmal gestoppt hat?
5: In der SPD stößt das Vorgehen auf Kritik. Der stellvertretende Parteichef Schweizer sagte, ihn hätten die Vorgänge überrascht. Das sei für ein gutes Miteinander in der Koalition nicht hilfreich. Auch SPD-Fraktionsgeschäftsführer Wiese forderte den Koalitionspartner und ausdrücklich auch das Kanzleramt zu Besonnenheit und einem kühlen Kopf auf. Dass in einer Koalition um Vorhaben gerungen werde, zeige, dass die Themen wichtig seien und nicht, dass sich die Koalition zerlege. Wann eine Lösung steht, ist allerdings noch völlig offen.
4: Malte, danke dir für die Infos und damit zu weiteren Meldungen im Überblick. Die G7 haben sich auf die Freigabe von bis zu 100 Millionen Barrel Diesel und Rohöl geeinigt. Das soll in den kommenden 4 Monaten passieren, so der französische Präsident Macron. Das scheint das Ergebnis einer von Macron einberufenen Videokonferenz der G7 zu sein. 3 Männer aus Hagen und Unna sollen laut Sicherheitskreisen möglicherweise der Terrormiliz IS nahestehen. Der Verfassungsschutz hatte sie demnach bereits seit Jahresanfang im Visier. Daraufhin nahm die Polizei die 3 am Donnerstagabend teilweise vorübergehend in Gewahrsam. Die Warenhauskette Galeria hat die 4. Insolvenz beantragt und das innerhalb von 6 Jahren. Der Betrieb in den über 80 Geschäften soll laut Unternehmen vorerst weiterlaufen. Ob Standorte schließen müssen, sei noch offen. Bei der Deutschen Bahn war im September fast jeder 2. Fernzug verspätet. Laut Unternehmen lag die Pünktlichkeitsquote bei 52,4%. Ein Zug gilt ab 6 Minuten plus als verspätet. Nur knapp 6 von 10 Reisenden kamen mit weniger als 15 Minuten Verspätung am Ziel an, so die Auswertung der Bahn. Das Jahresziel von mindestens 60% Pünktlichkeit im Fernverkehr dürfte damit verfehlt werden. Als Hauptgrund nennt die Bahn erneut viele Störungen an der Infrastruktur. Und das waren die Nachrichten mit Lena Bauer.
6: Es ist jetzt Zeit für die Wetteraussichten um 3:05 und das sieht richtig gut aus. Heute immer wieder Sonne, ab und zu Wolken, dazu richtig schöne 19 Grad, jetzt immer noch draußen. Und morgen und Sonntag ist es auch genauso schön. Einige Wolken, aber auch Sonnenschein und wieder so um die 20 Grad.
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6: Und jetzt die Verkehrsmeldungen hier mit den aktuellen Blitzern für euch. In Gelsenkirchen wird geblitzt auf der Westerholter Straße und in Oberhausen auf der Falkensteinstraße. Und jetzt gucken wir auf die Straßen und die Staus. Da ist es auf jeden Fall übersichtlicher geworden, aber immer noch zu voll auf der A3 Köln Richtung Oberhausen. Zwischen Kreuz Ratingen Ost und Oberhausen Lierich 4 Kilometer Stau. 20 Minuten braucht ihr da länger. Dann die A3 jetzt Arnheim Richtung Köln. Zwischen Kreuz Oberhausen und Kreuz Kaiserberg. Auch da kommt 20 Minuten on top. 7 Kilometer. Kilometer Stau. Die A42 Dortmund Richtung Kamp-Lintfort zwischen Gelsenkirchen-Schalke und Kreuzessen-Nord. 7 Kilometer Stau, 20 Minuten plus. Und eine Viertelstunde länger braucht ihr auf der A52 Essen Richtung Düsseldorf zwischen Essen-Bergerhausen und Breitscheid. Da sind es nämlich 6 Kilometer Stau. Kommt auf jeden Fall gut an. Und ich hoffe, ihr steht nicht im Stau oder vielleicht an der Supermarktkasse in der Schlange. Denkt dran, morgen ist ja Feiertag, ne? Dann benehmen sich ja manche am Tag vorher immer so, als würden sie absolut verhungern, wenn sie nicht abends noch mal kurz eben einkaufen gehen, ne?
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6: Hallo zusammen, ich bin Jasmin Wallbrot.

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0: der perfekte Song, um ganz entspannt in den Feierabend zu starten und auch ins Wochenende. 16:45 haben wir es, Marconis, das Walking in Memphis. Schönen Nachmittag.
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0: Und wir hier in der Redaktion, wir sind ja ganz, ganz große Fans von witzigen Tiermeldungen. Luzi Mosel ist live bei mir aus dem Nachmittagsteam. Jetzt gibt es gleich über 40 Stück davon.
2: Ja, so kann man sagen. Also es wird nämlich wieder das lustigste Wildtierfoto des Jahres gesucht. Der Kamerahersteller Nikon vergibt wieder seinen Nikon Comedy Wildlife Award.
0: Oh, herrlich.
2: Und dafür stehen jetzt die Finalisten fest. Die Galerie ist global einsehbar, also ihr könnt da mal nachgucken. Und wir können ja auch alle mit abstimmen.
0: Ja, und die Fotos, die sind wirklich fantastisch. Also wir haben uns schon kaputt gelacht. Gerade als wir die angeguckt haben. Wir haben die alle durchgeklickt. Mein Favorit ist ja das Bild von dem Adler. Ja, der sieht aus, als würde er auf so einem Catwalk laufen, so mit flauschiger Wintermode, so wie Jorge González.
2: Ja, also der ist schon echt richtig stark. Und das finde ich ist das Krasse. Das sind ja genau diese Millisekunden-Schnappschüsse, in der sich das Tier dann irgendwie komisch bewegt hat. Und auf dem Foto sieht es dann aus wie eine ganz eigene Situation.
0: Also, auf jeden Fall.
2: Da ist ja zum Beispiel auch ein Krokodil, das augenscheinlich eine Perücke trägt.
0: Genau, das sind so irgendwelche Algen auf dem Kopf.
2: Ja, genau.
0: Ne?
2: Also der hat natürlich keine Haare. Oder auch so eine Löwin, die eine andere scheinbar umschubst. Und mein absolutes Highlight, mein persönlicher Favorit, der Orang-Utan, der den Mittelfinger zeigt.
0: Ja, der guckt dabei auch noch so richtig schön in die Kamera. So Tim Motto, warum knippst du mich jetzt?
2: Ja, wird uns doch ganz schön ähnlich, ne?
0: Wenn ihr was zum Lachen braucht, dann guckt da auf jeden Fall mal nach. comedywildlifephoto.com. Da könnt ihr dann für euren Favoriten auch mit abstimmen. Wenn euch die Seite jetzt gerade zu kompliziert war, googelt einfach mal Nikon und Wildtiere. Dann kommt ihr auch sofort darauf. Am 8. Dezember wird der Gewinner dann auf jeden Fall bekannt gegeben. Es lohnt sich. Man kann wirklich lachen über die Tiere.

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0: Und jetzt gucken wir auf das Wetter um kurz nach 5:30. Jetzt gerade immer noch richtig schön mild. 20 Grad messen wir aktuell. Bisschen Sonne ist noch dabei, ab und zu ein paar Wolken. Morgen am Feiertag dann genauso schön. Und auch am Sonntag bleibt es trocken. Es gibt Sonne und Wolken im Wechsel und wieder um die 20 Grad.
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0: Und hier sind noch ein paar aktuelle Blitzer für euch. In Gelsenkirchen wird geblitzt auf der Westerholter Straße und in Oberhausen auf der Falkensteinstraße. Und dann habe ich natürlich noch die Staumeldung für euch. Alles ab 10 Minuten plus. A3, Köln Richtung Oberhausen. Zwischen Kreuz Breitscheid und Oberhausen-Lierich. 4 Kilometer Stau, da braucht ihr ungefähr 20 Minuten länger. Dann die A3, Arnheim Richtung Köln jetzt. Zwischen Kreuz Oberhausen und dem Kreuz Kaiserberg. Da staut es sich auf 5 Kilometer. 12 Minuten plus. Und die A42 Dortmund Richtung Kamp-Lintfort zwischen Gelsenkirchen Zentrum und Kreuz Essen Nord. Auch da 13 Minuten plus 4 Kilometer Stau. Und noch eine Viertelstunde obendrauf kommt auf der A52 Essen Richtung Düsseldorf zwischen Essen-Bergerhausen und Breitscheid. Denn da sind es auch nochmal 5 Kilometer Stau.
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0: Auch von mir gute Fahrt.
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0: Mit Riesenschritten geht's in Richtung Wochenende. Ich bin Jasmin Wallbrot.

0: Patricia McNeil, Ain't That Just The Way. Gleich 20 vor 6 haben wir es. Ich wünsche mir, jetzt gleich Feierabend zu haben und das geht tatsächlich in Erfüllung. Ja, und diese Woche sind schon ganz viele Wünsche in Erfüllung gegangen.
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0: Das ist Sean Paul und bei dem Song, da hat meine Freundin jetzt schon wieder Schnappatmung gekriegt. Die ist ganz, ganz großer Fan auf jeden Fall.
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0: Ich bin Jasmin Wallbrot, das war's von mir. Morgen ist ja Feiertag, das heißt, der Wecker, der darf dann auch endlich mal ausschlafen. Kommt gut ins lange Wochenende, genießt die freie Zeit, genießt gerne auch das schöne Wetter draußen, aber lasst eure Couch nicht so lange allein. Hier ganz entspannt für euch jetzt der Start ins Wochenende mit Whitesnake. Tschüss!

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1: Mit Lena Bauer, guten Tag. Seit Wochen gibt es viel Stöhnen über die hohen Spritpreise. Jetzt wollen die G7-Staaten, darunter Deutschland, Frankreich und die USA, die stark gestiegenen Kosten abfedern. In einer Videokonferenz haben sie sich darauf geeinigt, bis zu 100 Millionen Barrel Diesel und Rohöl aus ihren Reserven freizugeben. Und zwar ab sofort und über 4 Monate. Malte Albrecht aus der Nachrichtenredaktion hat mehr zum Thema.
2: Nach Angaben der G7 soll außerdem geprüft werden, ob weitere Dieselreserven freigegeben werden können. Dazu wollen sich die Mitgliedstaaten in den nächsten Tagen im Rahmen der Internationalen Energieagentur beraten. Bei der IEA liegt die grundsätzliche Entscheidung über die Freigabe von Reserven. Sie hatte im März als Reaktion auf den Iran-Krieg schon einmal eine Rekordmenge von 400 Millionen Barrel Rohöl freigegeben. Wegen der weltweit steigenden Preise kam die Frage jetzt erneut auf. Dabei gab es deutlichen Druck aus den USA. Präsident Trump hatte damit gedroht, kein Diesel mehr in die EU zu liefern, falls keine staatlichen Reserven freigegeben werden. Beobachter sagen, die G7-Entscheidung kommt für Trump genau zum richtigen Zeitpunkt. In rund einem Monat sind Kongress-Zwischenwahlen. Die Vermutung ist, dass Trump erreichen will, dass in den USA der Dieselpreis noch vor der Abstimmung deutlich sinkt. Zurzeit stecken er und seine Republikaner im Umfragetief. Die Treibstoffpreise sind auch in den USA wegen des Iran-Kriegs stark gestiegen. Mit Diesel werden in den Vereinigten Staaten vor allem Nutzfahrzeuge wie Traktoren oder Lastwagen angetrieben.
1: Und damit zu weiteren Meldungen im Überblick. Die Warenhauskette Galeria hat die 4. Insolvenz beantragt und das innerhalb von 6 Jahren. Der Betrieb in den über 80 Geschäften soll laut Unternehmen erstmal weiterlaufen. Ob Standorte schließen müssen, sei noch offen. Die geplante Zuckersteuer sorgt weiter für Streit in der Bundesregierung. Finanzminister Klingbeil hält trotz Kritik aus dem Kanzleramt daran fest und rechnet mit einer schnellen Einigung. Offen ist vor allem, wie hoch die gestaffelten Steuersätze für zuckerhaltige Getränke ausfallen sollen. Bei der Deutschen Bahn war auch im September fast jeder zweite Fernzug unpünktlich. Nach vorläufigen Zahlen damit noch etwas unpünktlicher als im August. Als Hauptgründe nennt die Bahn viele Baustellen auf wichtigen Strecken und weiterhin zahlreiche Störungen an der Infrastruktur. Morgen ist der Tag der Deutschen Einheit, gefeiert wird aber schon ab heute. Der zentrale Austragungsort ist in diesem Jahr Bremen und bis Sonntag gibt es dort ein großes Fest mit über 500 Veranstaltungen, zahlreichen Bühnen und einer Ländermeile, auf der sich alle Bundesländer präsentieren. Ein Highlight ist morgen Abend der Auftritt der Fantastischen Vier. Insgesamt werden über das Wochenende rund 400.000 Menschen erwartet. Zum offiziellen Teil am Samstag gehören außerdem ein ökumenischer Gottesdienst und ein Festakt. Erwartet werden dabei unter anderem Bundespräsident Steinmeier, Bundeskanzler Merz und Bundestagspräsidentin Klöckner. Und das waren die Nachrichten mit Lena Bauer.
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4: Ja, also so gefällt mir der Herbst ja ganz gut. Ne? Heute Nacht gehen die Temperaturen zwar runter auf 8 bis 11 Grad, es bleibt trocken und das Wochenende sieht dann aber vielversprechend aus. Der Golden Oktober macht seinem Namen da alle Ehre. Bis zu 22 Grad sind in den nächsten beiden Tagen drin. Kein Regen in Sicht und zwischendurch ist immer mal die Sonne am Start.
3: NRW Verkehr.
4: Hier dauert es mindestens eine Viertelstunde länger. A1 Euskirchen Richtung Dortmund zwischen Köln-Löwenich und dem Kreuz Leverkusen-West. 9 Kilometer, 15 Minuten obendrauf. Nochmal A1 jetzt Dortmund Richtung Euskirchen zwischen dem Kreuz Leverkusen-West und dem Kreuz Köln-West. 6 Kilometer, 34 Minuten plus. A2 Hannover Richtung Dortmund zwischen Wunstorf-Kohlenfeld und Feldheim. 17 Kilometer, eine Stunde obendrauf. A3 Frankfurt Richtung Oberhausen zwischen dem Dreieck Köln-Heumer und dem Kreuz Leverkusen. 11 Kilometer plus 18 Minuten. Zum Schluss noch die A4 Aachen Richtung Köln zwischen dem Kreuz Köln-West und Eiffeltor. 5 Kilometer, 21 Minuten länger braucht ihr da. Ich wünsche euch eine gute Fahrt. Was kann man gut an so einem Freitagabend machen? Ich finde, man könnte mal wieder schön ins Kino gehen. Es sind natürlich auch wieder neue Filme draußen, unter anderem ein Film mit Tom Cruise. Und den hat sich unser Fachmann natürlich schon angeguckt.

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1: Und wie unser Kinoexperte den Film findet, hört ihr natürlich gleich hier bei mir. Ich bin Vera Körber. Schönen Freitagabend.

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die neue von Taylor Swift, I Knew It, I Knew You. Einen schönen Freitagabend wünsche ich euch. Also ich bin ehrlich, mit Tom Cruise verbinde ich ja eher so Action, ne? Mission Impossible, Top Gun, ja, aber einen Oscar gibt's dafür eben nicht.

0: Ne? Deshalb versucht es Tom Cruise jetzt als Charakterdarsteller in der Filmsatire Digger. Ja, die ist jetzt in den Kinos und wie die Oscar-Chancen für Tom Cruise jetzt stehen, das weiß Kinomann Jörg Albrecht.
1: An einem Tag bist du eine Katze, mein kleiner Haps für Daddy. Am nächsten Tag bist du bloß noch Asche in der Dose.
2: Ja, sind wir denn hier bei James Bond oder doch bei Austin Powers? Tom Cruise als Digger Rockwell schmust gerade mit seinem Kätzchen. Da kommt ein Videoanruf rein aus Grönland, wo der milliardenschwere Digger nach Öl bohren lässt.
3: Mr. Rockwell, mein Name ist Sandy Clarkson.
1: Ja, Sandy, alles klar. Der Mann mit der 1,5-Meter-Spalte.
4: Mein Schwanz hat ein Zehntel von der Größe.
2: Auf die Größe kommt es in diesem Fall sehr wohl an. Denn die Spalte, von der da die Rede ist, die hat dafür gesorgt, dass sich ein Eisberg gewaltigen Ausmaßes Richtung Europa in Bewegung setzt. Bedeutet, ganze Landstriche werden in kürzester Zeit überflutet sein.
5: Digger hat uns in diese Scheiße geritten und Digger gräbt uns da auch wieder raus.
2: So die Strategie des US-Präsidenten, den John Goodman spielt. Dass man bei ihm an Trump und bei Digger an Elon Musk denken muss, ist natürlich beabsichtigt.
1: Klar schieben Sie die ganze Schuld auf mich.
6: Du hast gerade einen halben Kontinent ertränkt. Was willst du denn machen? Noch einen draufsetzen?
2: Und das ist Sandra Hüller, die auch ein paar Szenen hat als Mitglied der Rockwell-Dynastie. Eine Satire soll und will Digger sein. Auf die Mächtigen der Welt und ihre Machenschaften. Und Tom Cruise, kaum erkennbar unter den ganzen Prothesen, sieht so richtig vom Leder.
1: Also, was sind die schärfsten Angriffe, mit denen ich bei diesen Leuten rechnen muss, die denken, ich bin der Abschaum der Erde? Das habe ich nicht erwartet.
2: Sowas wie Digger werden viele auch nicht erwarten. Für die meisten dürfte der Katastrophenfilm eine Filmkatastrophe sein. Klar, Tom Cruise spielt das großartig, aber der wirre, selten lustige und auch nicht wirklich böse Film lässt einen völlig ratlos und erschöpft zurück. Wird schwer mit dem Oscar, Tom.
7: Es ist lächerlich und es ist erschreckend
8: und es ist dumm. Macht großen Spaß zuzusehen.
2: Und zwar so wie bei einem Unfall. Man will nicht hingucken, kann aber nicht anders.

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0: wird es ein bisschen frischer. 8 bis 11 Grad bekommen wir da und am Wochenende bleibt es dann trocken. Die Sonne kommt immer mal wieder raus und das Ganze bei bis zu 22 Grad.
1: NRW Verkehr.
0: Hier kommen mindestens eine Viertelstunde obendrauf. A1 Dortmund Richtung Euskirchen zwischen Köln-Niehl und dem Kreuz Köln-West 8 Kilometer 50 Minuten plus. A2 Hannover Richtung Dortmund zwischen Bunstorf-Kohlenfeld und Bad Alsen 17 Kilometer plus eine Stunde. A3 Arnheim Richtung Köln zwischen Dienstlaken Süd und dem Kreuz Kaiserberg 6 Kilometer 17 Minuten plus. Und die A40 Olpe Richtung Aachen zwischen dem Kreuz Köln Ost und dem Kreuz Köln Süd 4 Kilometer. Hier dauert es eine Viertelstunde länger. Gute Fahrt. Mensch, was ist das noch schön da draußen an diesem Freitagabend Anfang Oktober. Wirklich, macht mir gute Laune. Ich hoffe euch auch, kommt gut in den Feierabend.
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4: Wo wir ihn gerade mal vor der Brust hatten, ging es dann auch richtig in die Plauderei. Und eben nicht nur über Musik, sondern auch über Persönliches.
5: Der Vorteil, dass man, wenn man das so lange macht, ist, dass es einem wirklich ein bisschen egaler wird, was andere denken. Ich finde es nicht mehr so schlimm, wenn Dinge nicht klappen. Hauptsache, ich finde die gut. Und das war vor 10 Jahren auf jeden Fall ganz und gar nicht so. Da wollte ich, dass mich jeder mag. Ich weiß nicht, ob das zu deep-talkig ist, aber ich mag das gerne, mich wirklich ganz und gar nicht mehr verstellen zu müssen. Ich glaube, das ist wirklich auch etwas, was ich cool finde.
4: Ja, apropos cool, so heißt ja auch seine neue Single, die ist heute rausgekommen. Da drängt sich natürlich die Frage auf, was findet Mark Forster denn überhaupt so cool?
5: Als Kind fand ich cool, wer richtig gut Fußball spielen konnte. Das konnte ich nämlich nicht. Das war bei mir wichtig. Oder irgendwas so können. Also Skateboard fahren oder so. Und wenn irgendjemand das richtig geil kann, finde ich ehrlich gesagt auch immer noch gut. Wenn jetzt heute irgendjemand so richtig gut Reis kochen kann oder so.
4: Reis kochen. Ja gut, ich lasse das einfach mal so stehen. Ich würde sagen, wir wollen mal lieber ein bisschen Musik machen.
5: Ja, hallo, hier ist Mark Forster und ihr hört jetzt meinen neuen Song, Cool.

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1: Mit Lena Bauer, guten Abend. Verspätete Flüge, gestrichene Verbindungen. Wer nach dem Urlaub Geld von der Airline zurückfordert, muss oft viel Geduld mitbringen. Das soll sich jetzt ändern. Bundesjustizministerin Hubig will, dass wir schneller entschädigt werden. Dazu wurde jetzt ein entsprechender Entwurf auf den Weg gebracht. Malte Albrecht aus dem News-Team, warum dauert das denn bisher so lange?
2: Fluggäste, die Ärger mit der Airline haben, können sich an die Schlichtungsstelle Luftverkehr wenden. Und das machen immer mehr. Die Zahl der Anträge hat sich in den letzten 10 Jahren auf über 5.500 mehr als verdreifacht. Bisher muss die Schlichtungsstelle in jedem Fall einen ausführlichen Schlichtungsvorschlag ausarbeiten, auch dann, wenn die Airline gar nicht reagiert. Künftig soll die Schlichtungsstelle deshalb selbst entscheiden können, ob ein Vorschlag sinnvoll ist. So können dann andere Fälle schneller bearbeitet werden. Für die Airlines wird das allerdings nicht billiger. Sie sollen trotzdem die volle Verfahrensgebühr zahlen. Für die betroffenen Fluggäste bleibt die Schlichtung also weiterhin kostenlos. Justizministerin Hubig sagte dem Kölner Stadtanzeiger, die außergerichtliche Schlichtung sei genau das richtige Instrument, damit Verbraucher schnell und unkompliziert zu ihrem Recht kommen. Gleichzeitig würden dadurch die Gerichte entlastet. Der Entwurf geht jetzt an die Länder und Verbände. Sie können bis Ende des Monats Stellung nehmen.
1: Und damit zu weiteren Meldungen in Kürze. Die G7-Staaten wollen wegen der hohen Energiepreise bis zu 100 Millionen Barrel Diesel und Rohöl aus ihren Reserven freigeben. Die Freigabe soll sofort starten und sich über 4 Monate erstrecken. Zusätzlich wollen die Staaten prüfen, ob noch weitere Reserven auf den Markt kommen. Die Warenhauskette Galeria hat erneut Insolvenz beantragt. Der Betrieb in den über 80 Geschäften soll laut Unternehmen vorerst weiterlaufen. Ob Standorte schließen müssen, sei noch offen. In Bremen sind die Feierlichkeiten zum Tag der Deutschen Einheit gestartet. Der ist morgen. Bis Sonntag sind über 500 Veranstaltungen geplant. Bremen ist dieses Jahr der zentrale Austragungsort der bundesweiten Feierlichkeiten. Können Tiere trauern? Eindeutig beantworten lässt sich das bisher nicht. Die Forschung beobachtet immer wieder Verhaltensweisen, die stark an Trauer erinnern. Ein aktueller Fall kommt von der australischen Gold Coast. Dort blieb eine Buckelwalmutter über Stunden bei ihrem toten Kalb. Das hat eine Forschungsgruppe der Meeresbiologie dort eigenen Angaben nach beobachtet. Die Walkuh tauchte demnach immer wieder zu dem Kalb hinab, berührte es mit dem Kopf und Brustflosse und legte sich daneben. Ähnliche Beobachtungen gab es schon bei Orcas, Elefanten oder Schimpansen. Ob Tiere dabei tatsächlich Trauer wie Menschen empfinden, bleibt aber offen. Und das waren die Nachrichten mit Lena Bauer.
3: Das Wetter.
4: Der Herbst zeigt sich gerade von seiner schönsten Seite. Die Nächte werden mit 8 bis 11 Grad zwar schon richtig frisch, aber tagsüber kriegen wir in den nächsten beiden Tagen bis zu 22 Grad. Außerdem bleibt es trocken und immer wieder guckt auch mal die Sonne vorbei.
3: NRW Verkehr.
4: Hier kommt mindestens eine Viertelstunde obendrauf. A1 Dortmund Richtung Euskirchen zwischen Köln-Niehl und Löwenich 4 Kilometer, Viertelstunde plus. A2 Hannover Richtung Dortmund zwischen Wunsdorf-Kohlenfeld und Feldheim 17 Kilometer, eine Stunde plus. A52 Düsseldorf Richtung Essen zwischen dem Kreuz Breitscheid und Essen-Kettwig 5 Kilometer, da braucht ihr eine Viertelstunde länger. Und dann noch in der Gegenrichtung zwischen Essen-Rüttenscheid und Breitscheid 4 Kilometer, 34 Minuten obendrauf. Allen unterwegs eine gute und sichere Fahrt. Also ich sage es ja immer wieder, bei unserem Wunscherfüller geht ja so einiges. Ne? Unter anderem kann man auch einfach mal eben zum Schabusi-Konzert nach New York fliegen. Ja, ist kein Quatsch. Hören wir gleich.
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4: Heute nach New York fliegen, morgen Schabusi-Konzert. Hätte ich auch gern, aber ich bleib hier und höre ein bisschen mit euch Ed Sheeran. Hier ist er mit...

0: Lauper. Girls just wanna have fun. Hallo zusammen und einen schönen Abend wünsche ich euch. Ja, für unsere Wunscherfüllergewinner geht gerade ein richtig fetter Wunsch in Erfüllung. Die sind gerade nämlich auf dem Weg nach New York.
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0: Es ist der Wahnsinn. Da wartet morgen nämlich Megastar Shabusi live auf sie. Gerade sitzen die beiden wohl noch im Flieger, aber schon vor dem Abflug war die Vorfreude ziemlich groß.
2: Ja, mega. Ich kann das wirklich echt noch nicht realisieren. Das ist für mich wie ein Traum gerade noch. Also es ist irgendwie ja, unbeschreibliches Gefühl.
0: Ja, das glaube ich gerne. Ich bin gespannt, wie es dann für sie ist, wenn sie da ist. Ne? New York, Konzert, Meet and Greet, alles auf einmal. Da ist jetzt natürlich die Frage, worauf freut man sich da am meisten?
2: Ehrlich gesagt, eigentlich das ganze Paket, aber ich freue mich schon mit am meisten auf Shabusi, weil ich liebe den Sänger. Und ich hatte auch tatsächlich schon geguckt, wann der mal nach Deutschland kommt und hat mir extra so einen Ticketalarm gestellt. Und ja, jetzt einfach den dann da live sehen zu dürfen und auch treffen zu können, das ist Wahnsinn, also unbeschreiblich.
0: Das glaube ich gerne. Jetzt heißt es erstmal gleich irgendwann aus dem Flieger ins Hotel einchecken und dann geht das Wunscherfüller-Wochenende in New York so richtig los. Morgen wartet dann Shabusi und wir versorgen euch natürlich immer wieder mit Updates, was bei den beiden so abgeht. Und ich würde sagen, jetzt stimmen wir uns mit den beiden aber schon mal gemeinsam ein.
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1: Heute Nacht wird es mit 8 bis 11 Grad zwar frisch, aber dafür bleibt es trocken und am Wochenende wird es dann richtig schön. Bis zu 22 Grad, kein Regen und immer wieder Sonne. Also wenn das kein goldener Oktober ist, weiß ich jetzt auch nicht.
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1: Hier kommen mindestens 10 Minuten obendrauf. A2 Hannover Richtung Dortmund zwischen Wunstorf-Kohlenfeld und Feldheim 16 Kilometer, eine Stunde plus. A40 Dortmund Richtung Essen zwischen Dortmund-Dorstfeld und Klei 1 Kilometer plus 10 Minuten. A52 Essen Richtung Düsseldorf zwischen Essen-Rüttenscheid und Essen-Kettwig 2 Kilometer, da dauert es 13 Minuten länger. Und zum Schluss die A59 Bonn Richtung Köln zwischen dem Dreieck St. Augustin West und Troisdorf 1 Kilometer und 10 Minuten plus. Kommt gut an. Liebes Prime-Mitglied, wir möchten dich über eine bevorstehende Änderung deiner Mitgliedsgebühr informieren, die sich aus einem Gerichtsurteil zur Umsetzung einer Preisänderung 2022 ergibt. Diese Mail hatte ich heute Morgen in meinem Postfach. Und wenn ihr auch Prime-Kunden seid, dann solltet ihr vielleicht auch mal eure E-Mails checken. Es könnte nämlich sein, dass ihr richtig Kohle zurückbekommt oder zumindest ab Oktober ein bisschen weniger für eure Prime-Mitgliedschaft zahlt.
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1: Mehr zu diesem Gerichtsurteil und wie ihr dann an eure Kohle kommt, hört ihr gleich bei mir. Ich bin Vera Körber. Schönen Start ins Wochenende.

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0: Also ich finde, ein bisschen Geld zurückbekommen ist ja nie verkehrt, ne? Und wenn ihr Amazon Prime-Kunde seid, dann gibt's jetzt möglicherweise Geld zurück. Amazon hat 2022 nämlich rechtswidrig die Abo-Preise erhöht. Das hat jetzt der Bundesgerichtshof entschieden. Rechtswidrig, weil diese Erhöhung kam, ohne die Kundinnen und Kunden vorher ausdrücklich um deren Zustimmung zu bitten. Betroffen sind Millionen Prime-Kundinnen und Kunden. Thorsten Ortmann aus dem News-Team, du hast den Überblick. Wie viel Rückzahlung ist denn jetzt da drin?
1: Ja, man kann sich das zu viel gezahlte Geld der vergangenen 3 Jahre zurückholen. Das sind dann bis zu 60 Euro. Wie viel es im Einzelnen ist, das hängt auch davon ab, wie lange der erhöhte Beitrag gezahlt wurde und welches Abo-Modell genutzt wurde. Denn das Jahresabo stieg ja von 69 auf 89,90 und bei monatlicher Zahlung waren es 8,99 statt 7,99.
0: Jetzt ist natürlich die Frage, wie komme ich an mein Geld und was muss ich machen?
1: Es gibt 2 Wege. Man kann Amazon selbst anschreiben und das Geld zurückfordern oder man beteiligt sich an der Sammelklage der Verbraucherzentrale NRW. Wer das machen möchte, der kann sich in das Klageregister des Bundesamts für Justiz eintragen. Und diese Anmeldung ist laut Verbraucherzentrale noch 3 Wochen lang möglich. Auf der Webseite der Verbraucherzentrale kann man checken, wie genau man sich der Klage anschließen kann. Und da gibt es auch einen Link.
0: Was passiert denn jetzt mit den Beiträgen? Bleiben die beim zu Unrecht erhöhten Betrag jetzt?
1: Alle, die Amazon Prime schon vor dem 15.09.2022 abgeschlossen haben und deren Preis unverändert geblieben ist, die müssen künftig weniger zahlen. Amazon hat auch schon entsprechende Mails verschickt. Da heißt es dann wörtlich, ab dem 2. Oktober senken wir die Gebühr deiner Prime-Mitgliedschaft vorübergehend von 8,99 Euro auf 7,99 Euro. Wer ein Jahresabo hat, zahlt wieder 69 statt 89,90 Euro. Und Verbraucherschützer sehen bei dem Urteil durchaus eine Signalwirkung für alle Streaming-Dienste. Der Verbraucherschutzverein geht bereits gegen Preiserhöhungen bei Netflix, Apple TV und Wow vor.
0: Also die Mail von wegen, ich muss nur noch 7,99 statt 8,99 zahlen, hatte ich heute Morgen auch schon im Postfach um 4.49 Uhr. Was eine Uhrzeit, ne? Amazon Prime hat also zu Unrecht die Abo-Preise erhöht. Wie ihr zu viel gezahltes Geld zurückbekommen könnt, hat euch Thorsten Ortmann erklärt. Dankeschön.

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1: Und weiter geht's.

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1: Ich bin Dirk Zeitler. Die G7-Staaten wollen die stark steigenden Kraftstoffpreise bekämpfen. Dafür fordern sie die Freigabe von 100 Millionen Barrel Rohöl und Diesel aus strategischen Notreserven über einen Zeitraum von 4 Monaten, koordiniert durch die Internationale Energieagentur IEA. Zuvor hatten sich die G7 in einer Videoschaltung

0: Anwälte beraten. Auch Bundeskanzler Merz nahm daran teil. Die bislang letzte Insolvenz liegt erst gut 2,5 Jahre zurück. Nun ist die Warenhauskette Galeria schon wieder pleite.
1: Experten glauben, dass Galeria durchaus noch eine Zukunft haben könnte. Allerdings müssten dazu nochmal Dutzende Filialen geschlossen werden und ein Eigentümer her, der nicht nur kurzfristige finanzielle Interessen verfolgt. Auch müsste das Konzept auf den Kopf gestellt werden. Verdi spricht von haarsträubenden Managementfehlern. Die rund 12.000 Beschäftigten müssen unterdessen nicht nur um ihre Zukunft bangen, sondern auch ihren nächsten Gehaltscheck. Denn weil die Warenhauskette wegen der letzten Pleite vor 2 Jahren noch unter Beobachtung steht, ist nicht klar, ob erneut Insolvenzgeld gezahlt wird. Tanja Wagner, Nachrichtenredaktion.
0: Ein Herbststurm und starke Regenfälle halten Kreta und zahlreiche Inseln der Ägäis in Atem. Auf Rhodos wurde eine 58-jährige deutsche Touristin von einem Blitz getroffen und getötet. Ihr Ehemann ist leicht verletzt.
2: Das Unwetter hat vielen Touristen auf Kreta den Urlaub vermiest. In Resimno fielen innerhalb von weniger als 24 Stunden 360 Liter Regen pro Quadratmeter. An der Küste wurden Autos ins Meer gespült, Brücken und Straßen zerstört. Die meisten Fähren bleiben heute in den Häfen. In der Ägäis werden Windböen von bis zu 100 Kilometern pro Stunde gemessen. Erst am Montag wird wieder sommerliches Wetter erwartet, sagen Meteorologen. Aus Athen, Takis Zafos.
0: Zum Sport. Serge Gnabry ist raus. Der 31-Jährige reist nicht mehr zur Nations League nach Griechenland. Er hat das Teamquartier bereits verlassen und ist nach München zurückgekehrt. Das teilte der DFB mit. Auf dem rechten Flügel könnte stattdessen am Sonntag in Thessaloniki sein Vereinskollege Lennart Kahl beginnen. Das waren die Nachrichten mit Dirk Zeitler.
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4: Frische Nächte, milde Tage, jede Menge trockenes Wetter. Ich finde, so darf der Herbst dann gerne bleiben. Heute Nacht 8 bis 11 Grad, am Wochenende bis zu 22 Grad und immer wieder Sonne. Regen ist weit und breit nicht in Sicht.
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4: Eine Meldung habe ich noch von der A2 Hannover Richtung Dortmund zwischen Launau und Veltheim. 11 Kilometer, da braucht ihr eine Stunde länger. Allen unterwegs eine gute Fahrt. Wir sagen Happy Birthday Sting, 75 Jahre alt wird er heute. Ja, er würde es vielleicht gar nicht alt nennen.
6: I'm very proud of my age. Ich bin sehr stolz auf mein Alter. Ich fühle mich überhaupt nicht alt. Ich habe das Gefühl, noch genauso viel Energie zu haben wie mit 14.
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4: Also mit 14 hatte ich gerade noch genug Energie, meinen Eltern mit meinem pubertären Kram auf die Nerven zu gehen. Mehr aber auch nicht. Vera Körber ist hier. Schönen Abend euch.

0: wusstet ihr eigentlich, dass Sting, also der Musiker Sting, mal auch in einem Film mitgespielt hat in den 80er Jahren, und zwar in der Verfilmung von Dune. Ich wusste das nicht. Aber das können wir ruhig feiern. Also nein, nicht, dass der da in diesem Film mitgespielt hat. Es ist Quatsch. Ich sortiere mich kurz. Wir feiern heute Stings Geburtstag. Er wird 75 Jahre alt und der Kollege Jonas Mikulajczak gratuliert.
1: Er trinkt keinen Kaffee, sondern Tee. Sein Brot toastet er nur auf einer Seite und ihr hört es an seinem Akzent, wenn er spricht. Ja, er ist der Englishman in New York, Sting. Gibt Gordon Matthew Thomas Sumner seinen berühmten Spitznamen.
2: It's a nickname I was given at school by someone. I used to wear these pullovers, I think you call them here, with stripes on, like a bumblebee with black and yellow. And he called me Sting. And everybody who got to know me after that called me Sting. My mother calls me Sting.
1: Der Bienenstachel, Sting. Selbst seine Mutter nennt ihn so und bald auch die ganze Welt als Frontmann und Bassist von The Police. Sting sieht sich als das Herzstück von The Police. Das merken auch die anderen Bandmitglieder. Ego trifft auf Ego und die Band geht im Konflikt auseinander. Freilauf für Stings Solokarriere und seinem Kopf voller Ideen.

0: Irgendwo zwischen Reggae, Punk und Jazz, da liegt Sting. In seiner ganz eigenen Welt ohne Bindung an Stil oder Genre.
1: The essence of all music is surprise. When I listen to a piece of music, if I'm not surprised within the first 8 bars, I've stopped listening.
0: Sting möchte überraschen, egal ob als Schauspieler, Musiker oder Aktivist. Zum 75. Geburtstag ziehe ich, wie es sich für einen Englishman gehört, meinen imaginären Hut vor einem Ausnahmekünstler, dem Legal Alien Sting.
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1: Das ist eine sehr angenehme Seite vom Herbst, die wir da gerade zu sehen bekommen. In der Nacht sinken die Temperaturen auf 8 bis 11 Grad. Tagsüber wird es dafür aber richtig mild. Bis zu 22 Grad sind am Wochenende drin. Dazu bleibt es trocken und zwischendurch lässt sich auch mal die Sonne blicken.
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0: Nach wie vor die eine Meldung von der A2 Hannover Richtung Dortmund zwischen Lauenau und Feldheim. 10 Kilometer, ihr braucht eine Stunde länger. Kommt gut an. Hallo zusammen, ich hoffe, ihr hattet eine gute Woche und jetzt einen guten Start in Richtung Wochenende.
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0: Ich bin Vera Körber, schönen Freitagabend.

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0: Nelly Furtado, I'm Like a Bird. Ja, das war ja was gestern. Also ja, was war das? Spiel 3 für Jürgen Klopp und gestern Abend gab es dann gegen Serbien den erlösenden Sieg für die deutsche Nationalmannschaft. 2:0 hieß es am Ende für Kloppos Jungs. Atze Schröder ist übrigens ein großer Fan unserer Nationalmannschaft und zwar immer, egal wie die Jungs spielen.
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4: Unsere Nationalelf, also ich meine jetzt hier Fußball, ne? Nicht Synchronschwimmen oder Taschenbillard. Ich meine Kloppos Jungs, da können wir stolz drauf sein. Bin ich auch. Ja, ich weiß, alle reden immer nur über die Ergebnisse, aber es gibt doch viel Wichtigeres. Guck doch mal, wie gut die angezogen sind, unsere Jungs. Allein das neue Auswärtstrikot. Ich freue mich schon drauf, wenn die das am Sonntag in Griechenland wieder tragen. Überhaupt ist doch schön, dass man mal wieder nach Griechenland kommt. Man muss die Vorteile sehen. Das Wetter ist toll, der Ouzo ist kalt und die letzten Male war auch der Bus immer pünktlich. Ich will gar nicht, dass die ein Tor schießen. Am Ende machen die das schöne Trikot noch dreckig. Ja, oder kaputt. Wir müssen mal wieder dahin kommen, dass wir so ein Länderspiel betrachten wie eine Klassenfahrt und einen Kindergeburtstag. Sollen doch alle Spaß haben und am Ende kriegt auch jeder was Schönes. Ja sicher, auch die, die nicht Geburtstag haben. Und ihr habt alle gewonnen. Und jetzt mal im Ernst, ist Verlieren nicht das eigentliche Gewinnen? Ja,

0: Das sag nicht ich, sondern Nelson Mandela. Der hat gesagt, entweder ich gewinne oder ich lerne dazu. Und wenn es danach geht, müsste so mancher Nationalspieler mittlerweile einen Doktortitel haben.
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1: Ich bin Dirk Zeitler. Die G7-Staaten wie Deutschland, Frankreich und die USA dringen angesichts der steigenden Kraftstoffpreise auf eine Nutzung von Ölreserven. Ab sofort und über 4 Monate sollen 100 Millionen Barrel Rohöl und Diesel freigegeben werden, heißt es in einem gemeinsamen Schreiben der 7 Industrienationen.
2: Damit ist ein von Präsident Trump angedrohter Diesel-Exportstopp erstmal vom Tisch. Nach dem Nahen Osten sind die USA nämlich Europas wichtigster Lieferant von Diesel. Nun soll die Freigabe der Reserven mit der Internationalen Energieagentur IEA abgestimmt werden.

0: bestimmt werden, um möglicherweise zusätzliche Dieselfreigaben zu prüfen. Die endgültige Entscheidung liegt bei der Energieagentur. Die IEA-Länder haben seit den 70er Jahren erst 6-mal gemeinsam Reserven angezapft. Aus den USA, Tina Eck.
1: Der Bundesrechnungshof schlägt Alarm. Die Rentenzahlungen werden den Bundeshaushalt immer stärker belasten. Schon nach heutiger Gesetzeslage müsse die Bundesregierung im Jahr 2040 voraussichtlich 36,7% aller Steuereinnahmen an die Rentenkasse überweisen, warnt der Rechnungshof in einem Bericht an den Haushaltsausschuss. Derzeit liege die Quote bei rund 29%. Zum vierten Mal in nur 6 Jahren hat die Warenhauskette Galeria heute Insolvenz angemeldet. Die 12.000 Beschäftigten stehen vor einer völlig ungewissen Zukunft, kritisiert Verdi-Handelsvorständin Silke Zimmer.
2: Die Warenhauskette habe nicht mal Gründe für die Insolvenz angegeben, ereifert sich Zimmer. Nachhaltige Investitionen, die die Zukunft der Standorte sichern, habe es in den letzten Jahren jedenfalls nicht gegeben. Die Beschäftigten bräuchten einen Plan und keine Nebelkerzen. Experten sind sich aber sicher, Galeria könnte auch diese Insolvenz und vielleicht noch eine weitere überstehen, mit weniger Filialen und dem richtigen Eigentümer. Auch brauche es ein neues Konzept mit Drittpartnern, wo Käufer nicht nur shoppen, sondern sich wohlfühlen und etwas erleben könnten. Tanja Wagner, Nachrichtenredaktion.
1: Ein schwerer Herbststurm trifft Griechenland mit tödlichen Folgen. Auf Rhodos hat ein Blitzer eine 58-jährige deutsche Touristin getötet. Ihr Mann ist leicht verletzt. Auf Kreta ist ein Hirte in den Fluten ertrunken, so die örtliche Feuerwehr. Der Zivilschutz warnt vor weiteren Überschwemmungen und Erdrutschen.
3: Das waren die Nachrichten mit Dirk Zeitler.
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5: Ja, also so gefällt mir der Herbst ja ganz gut. Ne? Heute Nacht gehen die Temperaturen zwar runter auf 8 bis 11 Grad, es bleibt trocken und das Wochenende sieht dann aber vielversprechend aus. Der Goldene Oktober macht seinem Namen da alle Ehre. Bis zu 22 Grad sind in den nächsten beiden Tagen drin. Kein Regen in Sicht und zwischendurch ist immer mal die Sonne am Start.
4: NRW Verkehr.
5: Eine Meldung gibt es von der A1 Münster Richtung Dortmund zwischen dem Kamener Kreuz und Unna. 2 Kilometer Stau, da braucht ihr eine gute Viertelstunde länger. Kommt gut durch.
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1: Country Lokal Ausgabe 1475 aus dem Medienhaus Mülheim im Bürgerfunk von Radio Mülheim und Radio Oberhausen. Für euch im Studio und am Mikrofon
2: die Norma
1: und eure alte Satteltasche. Die Technik macht heute wieder
2: WR.
1: Und heute ist Freitagabend Country Time, Freitagabend Country Oldie Time. Aber erst kommt ja mal unser Oldie Double Play. Diesmal von einer CD die beiden Titel. Now That's What I Call Country Classic aus den 80ern. Katie Mattea und 18 Wheels and a Dozen Roses.
2: Weiter geht's dann mit George Strait und Amarillo by Morning.

0: beim Dieter bedanken und schon die Frage an die Norma, auf welche Woche schauen wir?
1: Wir schauen heute auf die Woche vom 28. September bis zum 4. Oktober. Und am 28. September 1959, da veröffentlichte Brenda Lee den Titel Sweet Nothing. Sie war damals erst 14 Jahre alt und Sweet Nothing wurde einer ihrer größten Hits.
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1: Blättchen ab, 29. September 1955. Da machte Kitty Wales schon die Aufnahme ihrer Top 5 Single Making Believe.

Wir kommen zum 30. September 1957 und da veröffentlichte Marty Robbins die Single The Story of My Life.

Wieder ein Blättchen ab und schon haben wir den 1. Oktober 1969. Da machte Loretta Lynn die Riesenaufnahme ihres Songs Coal Miner's Daughter. Bei dieser Session sind aber noch andere Titel entstanden, was kaum einer weiß oder wo kaum einer dran denkt. Unter anderem der Titel You Wanna Give Me a Lift, Loretta Lynn.

1948, am 2. Oktober, wurde Chris Ledoux in Mississippi geboren. Er war Farmbesitzer und mehrfacher Rodeo-Weltmeister. Und er spielte eine ganze Reihe interessanter Alben ein. Sein Thema war immer Rodeo-Reiten, Cowboys und amerikanischer Westen. Wir haben von ihm den Titel $5 Fine.

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1: Dritter Oktober 1924, das ist ja schon wirklich ein paar Tage her, ne? Aber da erschien ein Titel, den auch heute noch viele in ihrem Programm haben. Und zwar erschien da von Vernon Dellhertz The Prisoner's Song. Und den haben wir ja schon oft gespielt und den spielen andere ja auch oft. Wir spielen dann heute mal The Wreck of the Old 97. Und The Prisoner Song wurde der erste Millionenseller der Country-Musikgeschichte. Aber die Rückseite wurde ja dann mitverkauft. Okay, hier ist es. The Wreck of the Old 97 wurde natürlich auch selber ein großer Hit.

Wir sind beim 4. Oktober angekommen. Da wurde 1944 in Oklahoma Larry Collins geboren. Er war Gitarrist und zusammen mit seiner Schwester trat er schon früh als Collins Kids auf. Als Songwriter war er auch erfolgreich und er schrieb unter anderem den Titel Delta Down, mit dem die damals 13-jährige Tanya Tucker einen Riesenhit hatte.

Wir kommen noch mal zum 30. September 1945. Da wurde Ralf Siegel Junior geboren, als einziger Sohn des Schlagerkönigs. Er machte 1964 ein Volontariat bei A Cuff Rose in Nashville. Hat ihm doch bestimmt der Alte besorgt, ne? Und da machte er im Alter von 19 Jahren ganz überraschend einen US-Hit, gesungen von Don Gibson, It's a Long, Long Way to Georgia, schaffte es immerhin auf Platz 8 der US-Country-Charts.

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1: Und am 30. September gab es noch ein Ereignis, denn da erblickte 1968 Gabi Schmidt das Licht der niedersächsischen Welt von Bad Rode. Da begann auch ihre musikalische Karriere als Klarinettistin der Feuerwehrkapelle des Ortes. Jetzt ist sie die Frontfrau der erfolgreichen Countryband Slow Horses. Unser Titel heute: It's not raining every day.
2: Halt, halt, damit kommen wir auch in die Ecke. Deutsche Künstler singen Englisch.

0: In der deutschen Ecke angekommen sind wir dann mit Country Lady Dagmar. Die wurde 1960 als Dagmar Michel in Rüsselsheim geboren. Anfang der 90er Jahre startete sie ihre Karriere. 1991 kam dann ihre CD Gelbe Rosen raus. Und von dieser CD haben wir auch den Titel für euch rausgesucht. Lass mich damit bloß in Ruhe. Die Dagmar macht jetzt auch schon seit einigen Jahren nichts mehr. Und als wir noch Veranstaltungen gemacht haben, fand ich das so nett, hat Dagmar einmal im Jahr wenigstens bei uns angerufen, wie das denn mit dem Auftritt wäre.
1: Aber ich glaube, die war uns zu teuer.
0: Ja, so viel Geld hatten wir nicht als kleiner Verein.
1: Jetzt geht's weiter mit Henry Valentino und Uschi. Im Wagen vor mir.

0: Da gibt der Mann sich Sonne Mühe und freut sich, dass er endlich mal nicht so rasen muss, wie sagt er, wie ein wilder Stier. Und dann wird alles natürlich wieder falsch verstanden. Er wünschte doch der Uschi nur, dass sie gut nach Hause kommt, und er auch. Den Titel, den wir gerade hatten, Henry Valentino und Uschi mit Im Wagen vor mir, und der nächste und letzte Titel für heute, das wird sein
1: Mississippi von Pussycat.
0: Die beiden Titel sind dann von einer CD, die großen Schlager der 70er Jahre, CD 1, Elektrola. Und mit Henry Valentino, Uschi, Pussycat und Mississippi sagen dann tschüss.
1: Die Norma.
0: Und eure alte Satteltasche. Tschüss.

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1: Ich bin Uli Reitinger. Die angestrebte Freigabe von Ölvorräten durch die G7-Staaten stellt kein Risiko für die Energieversorgung dar, sagt Wirtschaftsministerin Katharina Reiche. Über 4 Monate werden 100 Millionen Barrel mobilisiert, mit einer erheblichen Dieselfreigabe bereits in den ersten 20 Tagen. Dabei bleibe jederzeit ausreichend Reserve zur Sicherung der Versorgung im System, sagte Reiche. Die G7-Staaten Deutschland, Frankreich, Großbritannien, Italien, die USA, Japan und Kanada hatten sich auf den Schritt verständigt. Die Warenhauskette Galeria ist schon wieder pleite. Dabei liegt die letzte Insolvenz erst gut 2,5 Jahre zurück. Ob die Beschäftigten Insolvenzgeld erhalten, ist unklar. Es gibt Kritik, aber auch Hoffnung.
2: Experten glauben, dass Galeria durchaus noch eine Zukunft haben könnte. Allerdings müssten dazu noch mal Dutzende Filialen geschlossen werden und ein Eigentümer her, der nicht nur kurzfristige finanzielle Interessen verfolgt. Auch müsste das Konzept auf den Kopf gestellt werden. Die rund 12.000 Beschäftigten müssen unterdessen nicht nur um ihre Zukunft bangen, sondern auch ihren nächsten Gehaltscheck. Denn weil die Warenhauskette wegen der letzten Pleite vor 2 Jahren noch unter Beobachtung steht, ist nicht klar, ob erneut Insolvenzgeld gezahlt wird. Tanja Wagner, Nachrichtenredaktion.
1: Auch im September hatte jeder 2. Fernzug der Deutschen Bahn Verspätung. Die Pünktlichkeitsquote lag im Fernverkehr im vergangenen Monat bei nur 52,4%. Das war der 2. schlechteste Monatswert im laufenden Jahr.
3: Vor allem der schlechte Zustand vieler Strecken bremst die Bahn weiter aus. Zwischen Berlin und Wolfsburg etwa mussten die ICEs deshalb oft langsamer fahren. Der Abschnitt ist Teil der Strecke

0: Hannover-Berlin, der jetzt gesperrt ist und bis Dezember 2027 saniert werden soll. Als unpünktlich gilt ein Zug, wenn er mindestens 6 Minuten zu spät ankommt. Bahnchefin Paller hatte für dieses Jahr ein Pünktlichkeitsziel von mindestens 60% im Fernverkehr ausgegeben. Schon jetzt scheint aber klar, dass daraus wohl nichts wird. Thomas Bock, Nachrichtenredaktion.
1: Mit einem symbolischen Raketenstart ist das Bürgerfest zum Tag der Deutschen Einheit in Bremen eröffnet worden. Bei strahlendem Sonnenschein zählten die Besucherinnen und Besucher gemeinsam einen Countdown runter. Dann sah es kurz danach aus, als ob ein 17 Meter hoher Nachbau der Ariane-Trägerrakete wirklich abheben würde. 3 Tage lang wird gefeiert, bis zu 450.000 Menschen werden erwartet. Das waren die Nachrichten mit Uli Reitinger.
2: Das Wetter.
3: Der Herbst zeigt sich gerade von seiner schönsten Seite. Die Nächte werden mit 8 bis 11 Grad zwar schon richtig frisch, aber tagsüber kriegen wir in den nächsten beiden Tagen bis zu 22 Grad. Außerdem bleibt es trocken und immer wieder guckt auch mal die Sonne vorbei.
2: NRW Verkehr.
3: Einen kleineren Stau habe ich A1 Münster Richtung Dortmund zwischen dem Kamener Kreuz und Unna 2 Kilometer. Da seid ihr aber in 10 Minuten durch. Gute Fahrt. Spülmaschine, neues Parkett fürs Wohnzimmer, eine große Reise, eine riesengroße Reise, eine Mini-Reise, einen kleinen Städtetrip. Ist egal, was ihr machen wollt. Mit unserem Wunscherfüller hauen wir ja wieder richtig raus. Und falls ihr sagt, was könnte ich mir denn wünschen? Gleich gibt's ein bisschen Inspiration.
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3: Ich hätte so viele Wünsche, aber ich darf ja leider nicht mitmachen. Ich bin Vera Körber und wünsche euch ein schönes Wochenende. Lasst es krachen.

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1: Neu bei uns. 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

0: Das Wetter.
1: Heute Nacht wird es mit 8 bis 11 Grad zwar frisch, aber dafür bleibt es trocken und am Wochenende wird es dann richtig schön. Bis zu 22 Grad, kein Regen und immer wieder Sonne. Also wenn das kein goldener Oktober ist, weiß ich jetzt auch nicht.
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1: Aktuell ist auf den Straßen nichts los, kommt gut an. Also ich habe ihn ja heute nicht gesehen, aber ich wette mit euch, der Bangert scharrt mit den Hufen. Er ist gespannt wie ein Flitzebogen. Er kann vor Aufregung nicht mehr, weil am Sonntag geht's los. Die Comedy-Camp-Tour. Wir starten in Bergheim und wir gucken mal, wer so da mit am Start ist.
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1: Hier ist jetzt auf jeden Fall erstmal Musik am Start. Cat's Eye ist das mit Animal. Ich bin Vera Körber. Schönes Wochenende.

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3: Und der beste Versprecher, den wird sie nicht mehr überbieten. Das war der größte Knaller, den sie jemals rausgehauen hat. Das war an unserem allerersten Weihnachten. Und das war gar kein richtiger Versprecher, sondern es war eher ein Verschreiber, wenn man so möchte. Weil wir haben uns gegenseitig Weihnachtskarten geschrieben. 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Und ich hatte ihre Karte in der Hand und sie meine und dann hat sie das vorgelesen, was ich so geschrieben habe und war dann auch gerührt, das war ganz süß. Und ich schlag ihre Karte auf und mir wurde innerhalb weniger Millisekunden klar, dass sie das auf jeden Fall mit irgendeinem Übersetzungsprogramm übersetzt hatte. 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
1: Ich bin Uli Reitinger. Die G7-Staaten, Deutschland, Frankreich, Großbritannien, Italien, die USA, Japan und Kanada, dringen wegen der steigenden Kraftstoffpreise auf die Nutzung von Ölnotreserven. Ab sofort und über 4 Monate sollen 100 Millionen Barrel Rohöl freigegeben werden.
2: Damit ist ein von Präsident Trump angedrohter Diesel-Exportstopp erstmal vom Tisch. Nach dem Nahen Osten sind die USA nämlich Europas wichtigster Lieferant von Diesel. Nun soll die Freigabe der Reserven mit der Internationalen Energieagentur IEA abgestimmt werden, um möglicherweise zusätzliche Dieselfreigaben zu prüfen. Die IEA-Länder haben seit den 70er Jahren erst 6-mal gemeinsam Reserven angezapft. Aus den USA, Tina Eck.
1: Nach dem erneuten Insolvenzantrag der Warenhauskette Galeria sieht die Gewerkschaft Verdi für die rund 12.000 Beschäftigten eine völlige Ungewissheit. Galeria hat heute das 4. Insolvenzverfahren innerhalb von nur 6 Jahren eröffnet. Das sei ganz ohne eine Erklärung zu den Umständen geschehen, kritisiert Verdi. Der Geschäftsbetrieb in den 83 Filialen soll trotz der erneuten Insolvenz vorerst weiterlaufen. Ob die Beschäftigten aber ihr nächstes Gehalt bekommen, ist unklar. Nach der beinahe Katastrophe in einer Fly-Dubai-Maschine von Dubai nach Tel Aviv hat sich jetzt der verletzte Pilot geäußert. In einem Videotelefonat mit dem indischen Premierminister Modi, das dieser auf X teilte, schildert der indische Pilot, was an Bord passiert ist.
3: Der Pilot erzählt, er habe bereits am Boden gelegen, schwer durch Messerstiche des Co-Piloten verletzt. Ihm sei aber klar gewesen, dass das Flugzeug im Begriff war abzustürzen. Deshalb habe er sich trotz seiner Wunden und weiterer Attacken aufgerichtet und die Cockpit-Tür geöffnet. Passagiere kamen herein, überwältigten den Co-Piloten. Eine zufällig anwesende Ersatzcrew landete das Flugzeug schließlich sicher. Der Co-Pilot wurde festgenommen. Zu seinem Motiv sind nach wie vor viele Fragen offen. Israel spricht von einem versuchten islamistischen Anschlag. Ronny Thorau, Nachrichtenredaktion.
1: Ein Herbststurm und starke Regenfälle halten Kreta und zahlreiche andere griechische Inseln in Atem. Auf Rhodos wurde eine 58-jährige deutsche Touristin von einem Blitz getroffen und getötet. Auf Kreta wurde ein Hirte im gebirgigen Hinterland von den Wassermassen erfasst und ertrank. Nach Angaben des griechischen Wetterdienstes soll die Unwetterlage mit heftigem Regen und Gewittern bis Sonntag anhalten. Das waren die Nachrichten mit Uli Reitinger.
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5: Frische Nächte, milde Tage, jede Menge trockenes Wetter. Ich finde, so darf der Herbst dann gerne bleiben. Heute Nacht 8 bis 11 Grad, am Wochenende bis zu 22 Grad und immer wieder Sonne. Regen ist weit und breit nicht in Sicht.
4: NRW Verkehr.
5: Es gibt eine Meldung von der A4 Köln Richtung Aachen zwischen dem Kreuz Köln Süd und dem Kreuz Köln West. 2 Kilometer, da braucht ihr 20 Minuten länger. Kommt gut an. Was kann man jetzt an so einem Wochenende abends mal machen? Ich finde, man könnte mal gut ins Kino gehen. Es sind natürlich auch wieder neue Filme draußen, unter anderem ein Film mit Tom Cruise. Und den hat sich unser Fachmann natürlich schon angeguckt.
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5: Und wie unser Kinoexperte den Film findet, hört ihr natürlich gleich hier bei mir. Ich bin Vera Körber. Schönen Freitagabend.

0: schönen Freitagabend wünsche ich euch. Also ich bin ehrlich, mit Tom Cruise verbinde ich ja eher so Action, ne? Mission Impossible, Top Gun, ja, aber einen Oscar gibt's dafür eben nicht, ne? Deshalb versucht es Tom Cruise jetzt als Charakterdarsteller in der Filmsatire Digger. Ja, die ist jetzt in den Kinos und wie die Oscar-Chancen für Tom Cruise jetzt stehen, das weiß Kinomann Jörg Albrecht.
1: An einem Tag bist du eine Katze, mein Kleiner, hab's für Daddy. Am nächsten Tag bist du bloß noch Asche in der Dose.
2: Ja, sind wir denn hier bei James Bond oder doch bei Austin Powers? Tom Cruise als Digger Rockwell schmust gerade mit seinem Kätzchen. Da kommt ein Videoanruf rein aus Grönland, wo der milliardenschwere Digger nach Öl bohren lässt.
3: Mr. Rockwell, mein Name ist Sandy Klatzen.
1: Ja, Sandy, alles klar. Der Mann mit der 1,5-Meter-Spalte.
4: Mein Schwanz hat ein Zehntel von der Größe.
2: Auf die Größe kommt es in diesem Fall sehr wohl an. Denn die Spalte, von der da die Rede ist, die hat dafür gesorgt, dass sich ein Eisberg gewaltigen Ausmaßes Richtung Europa in Bewegung setzt. Bedeutet, ganze Landstriche werden in kürzester Zeit überflutet sein.
5: Digger hat uns in diese Scheiße geritten und Digger gräbt uns da auch wieder raus.
2: So die Strategie des US-Präsidenten, den John Goodman spielt. Dass man bei ihm an Trump und bei Digger an Elon Musk denken muss, ist natürlich beabsichtigt.
1: Klar schieben Sie die ganze Schuld auf mich.
6: Du hast gerade einen halben Kontinent ertränkt. Was willst du denn machen? Noch einen draufsetzen?
2: Und das ist Sandra Hüller, die auch ein paar Szenen hat als Mitglied der Rockwell-Dynastie. Eine Satire soll und will Digger sein. Auf die Mächtigen der Welt und ihre Machenschaften. Und Tom Cruise, kaum erkennbar unter den ganzen Prothesen, sieht so richtig vom Leder.
1: Also, was sind die schärfsten Angriffe, mit denen ich bei diesen Leuten rechnen muss? Die denken, ich bin der Abschaum der Erde. Das habe ich nicht erwartet.
2: Sowas wie Digger werden viele auch nicht erwarten. Für die meisten dürfte der Katastrophenfilm eine Filmkatastrophe sein. Klar, Tom Cruise spielt das großartig, aber der wirre, selten lustige und auch nicht wirklich böse Film lässt einen völlig ratlos und erschöpft zurück. Wird schwer mit dem Oscar, Tom.
7: Es ist lächerlich und es ist erschreckend
8: und es ist dumm. Macht großen Spaß zuzusehen.
2: Und zwar so wie bei einem Unfall. Man will nicht hingucken, kann aber nicht anders.
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1: Das ist eine sehr angenehme Seite vom Herbst, die wir da gerade zu sehen bekommen. In der Nacht sinken die Temperaturen auf 8 bis 11 Grad. Tagsüber wird es dafür aber richtig mild. Bis zu 22 Grad sind am Wochenende drin. Dazu bleibt es trocken und zwischendurch lässt sich auch mal die Sonne blicken.
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1: Eine Meldung habe ich, A4 Köln Richtung Aachen, zwischen den Kreuzen Köln Süd und Köln West. 3 Kilometer, da braucht ihr 25 Minuten länger. Gute Fahrt. So, jetzt ist die letzte Runde. Ach nee, ist noch zu früh. Ein halbes Stündchen begleite ich euch noch, während ihr mal ganz entspannt euren Hintern ins Wochenende schwingt.
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1: Kann man zum Beispiel hiermit versuchen. Martin Garrix zusammen mit Ed Sheeran und Repeat It. Ich bin Vera Körber.

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0: Na, geht's morgen schön auf der Autobahn. Schön in Staustellen, Richtung Niederlande vielleicht. Ja, es ist Tag der Deutschen Einheit und der fällt auf den Samstag. Comedian Hannes Höfer fordert deswegen einen Ausgleich, weil Feiertag auf dem Samstag bedeutet ja auch, die Geschäfte haben geschlossen. Ne? Deswegen ab in die Niederlande. Zum Glück gibt es die. Ne?
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2: Ich finde Feiertage mega wichtig. Aber fühlt ihr euch nicht auch betrogen, wenn ein Feiertag auf den Samstag fällt? Weil die meisten hätten ja eh frei gehabt. Aber einkaufen und so kannst du dann auch nicht. Gut, die Verkäuferinnen und Verkäufer, die haben dann auch einen freien Tag. Aber ihr wisst, was ich meine. Ich fände so einen Ausgleichsfeiertag nur fair. Hier, am 1. November, Allerheiligen. Oder feiern wir da Halloween? Ist ja auch egal. Aber das ist dieses Jahr auf dem Sonntag. Wieder spuckst du auf den leeren Teller. Noch schlimmer wird's an Weihnachten. Da ist der zweite Feiertag auf dem Samstag. Leute, das wird das Supermarkt Armageddon. Da kannst du 4 Tage nicht richtig einkaufen. Ich sehe schon wieder einen Engpass in Sachen Klopapier auf uns Deutsche zukommen. Naja, zum Glück bleibt uns ja immer noch Holland. Der 24-Stunden-Kiosk. Der sichere Hafen für alle Kaffeepad- und Yuppie-Soße-Suchenden. Ein Land, wo Fla und Mayonnaise fließt, wo das Designer-Outlet direkt in die Strandpromenade übergeht zwischen Fashion und Friteuse. Holland ist der Nachbar, der immer eine Tasse Zucker hat, wenn es dir im Leben an Süße fehlt. Ja, geht ein bisschen mit mir durch, ich verstehe schon. Aber immer dran denken, egal wie flach ein Witz von mir euch erscheint, Holland ist flacher.
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1: Ich bin Uli Reitinger. Die G7, also Deutschland, Frankreich, Großbritannien, Italien, die USA, Kanada und Japan, unternehmen einen seltenen Schritt, den sie nur in Krisenzeiten gehen. Die Länder dringen darauf, 100 Millionen Barrel Öl aus der weltweiten Notreserve freizugeben. Sie wollen damit die Preise an den Tankstellen stabilisieren. In Deutschland gibt es zusätzlich einen Tankrabatt, der aber nicht ganz so funktioniert, wie erhofft.
2: Immerhin, es tut sich etwas, trösten sich viele Autofahrer. Kaum jemand hat damit gerechnet, dass der Spritpreis dauerhaft unter 2 Euro fällt. Wie gestern für kurze Zeit. Doch dann um 12 Uhr knallten die Preise wieder rauf. Theoretisch könnte der umstrittene Tankrabatt die Preise um rund 17 Cent pro Liter drücken. Aber die Mineralölkonzerne geben die Entlastung eben nicht 1:1 weiter. Claudia Wächter, Nachrichtenredaktion.
1: Die angeschlagene Warenhauskette Galeria hat beim Amtsgericht Düsseldorf die Eröffnung eines Insolvenzverfahrens beantragt. Der Geschäftsbetrieb in den 83 Filialen soll vorerst weiterlaufen, teilte das Unternehmen mit. Für Galeria ist es bereits der 4. Insolvenzantrag. Ob und wenn ja, welche Standorte schließen müssen, ist offen. Die rund 12.000 Beschäftigten müssen um ihre Arbeitsplätze bangen. Ob sie Insolvenzgeld, also ihr nächstes Gehalt, erhalten, ist unklar. Steigende Zahlungen an die Rentenversicherung werden laut Bundesrechnungshof zu einer immer stärkeren Belastung für den Bundeshaushalt. Im Jahr 2040 muss die Bundesregierung voraussichtlich 36,7% aller Steuereinnahmen des Bundes an die Rentenkasse überweisen, warnen die Rechnungsprüfer. Derzeit liegt die Quote bei rund 29%. Die griechischen Inseln werden im Moment von einem starken Unwetter getroffen. Auf Rhodos wurde eine 58-jährige deutsche Touristin von einem Blitz getroffen und getötet. Auf Kreta wurde ein Hirte von den Wassermassen erfasst und ertrank.
3: Das Unwetter hat vielen Touristen auf Kreta den Urlaub vermiest. An der Küste wurden Autos ins Meer gespült, Brücken und Straßen zerstört. In der Ägäis werden

0: Windböen von bis zu 100 Kilometern pro Stunde gemessen. Erst am Montag wird wieder sommerliches Wetter erwartet, sagen Meteorologen. Außerdem Takisafos.
1: Auch der Fährverkehr ist wegen starker Winde beeinträchtigt. Die meisten Fähren blieben und bleiben wohl auch erstmal in den Häfen.
2: Das Wetter.
3: Ja, das ist eine relativ wolkige Nacht, aber zumindest ist es eine trockene Nacht. Hier und da vielleicht mal ein bisschen Nebel, das war es dann aber auch. Ein bisschen frischer ist es auch geworden, muss ich dazu sagen. 6 bis 11 Grad. Wir starten nachher auch ein bisschen trüb und ein bisschen nebelig in den Tag. Und ich würde aber zum Glück euch noch mit auf den Weg geben, dass nachher die Sonne scheinen wird. Also zumindest Richtung Mittag. Und da gibt es kaum Wolken und es wird trocken bleiben bei Temperaturen bis 22 Grad. Der Sonntag wird ein bisschen wolkiger, aber auch da trocken bis 21 Grad.
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5: A59 Bonn-Köln zwischen Dreieck St. Augustin West und Spich. 3 Kilometer Stau. Wir wünschen allen unterwegs gute Fahrt.
3: Und damit ganz hochoffiziell herzlich willkommen im Wochenende. Und es ist ja nicht nur Wochenende. Herzlich willkommen im Feiertag, Tag der Deutschen Einheit. Na, das feiern wir jetzt mit 3 Hits. Michael Schulte ist dabei. Eiffel 65 aus den 90ern, Blue Dabadi. Und wir starten mit Lola Young und Messi. Schöne Nacht.
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0: in der Stadt Wittenberge.
1: Hä, was ist das?
0: In Brandenburg. Jeder kennt diesen Ort, nicht? So. Aber bald wird ihn jeder kennen, weil jeder will da bald Bus fahren, damit er sich so ein bisschen gruseln kann. Denn wenn du da in den Bus steigst, bekommst du in Zukunft so eine Ansage.
2: Unser nächster Halt. Wittenberge. Lenzner Chaussee.
0: Ist das nicht Lord Voldemort? Oder ist der Busfahrer einfach heiser? Man weiß es nicht. Die haben echt bis Allerheiligen Lord Voldemort als Stimmen für die Ansage der Haltestellen. Ich finde es ja ein bisschen gruselig, aber gut, vielleicht passt es ja zu Wittenberge. Wie gesagt, war ja noch keiner da. Keiner weiß, wie es dort aussieht. Ja? Und wenn Lord Voldemort dir sagt, dass du jetzt aussteigen musst, ja, dann steigst du auch gefälligst aus. Ja?

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0: Das Wetter.
1: Das ist eine Nacht, die zumindest ja, trocken bleiben wird, auch wenn viele Wolken unterwegs sind in dieser Nacht. Und hier und da gibt es auch ein bisschen Nebel, Temperaturen recht frisch, 6 bis 11 Grad. Also sind wir zumindest nicht mehr gewohnt, deswegen fühlt es sich vielleicht frisch an, wenn ihr draußen seid. Nachher bleibt es auch trocken. Wir bekommen dann sogar ordentlich Sonne ab, auch ein paar Wolken sind unterwegs. Aber es wird keinen Regen geben, Temperaturen dann nachher so bis 22 Grad. Der Sonntag wird dann wieder ein bisschen wolkiger, aber auch der wird trocken bleiben bei 21 Grad.
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3: Hier die aktuelle Verkehrslage, A44 Düsseldorf-Essen zwischen Düsseldorf-Stockum und Kreuz Düsseldorf-Nord, 1 Kilometer Stau. Weiterhin auf der A59 Bonn-Köln zwischen Dreieck St. Augustin-West und Spich, 3 Kilometer stockender Verkehr und im weiteren Verlauf zwischen Dreieck Monheim Süd und Monheim 2 Kilometer zäh fließender Verkehr. Wir wünschen allen unterwegs gute Fahrt.
1: Heute am Tag der Deutschen Einheit. Ja, es ist Samstag und es ist Feiertag. Wenn ihr jetzt nichts eingekauft habt, ich sag mal so, ihr werdet heute nicht viel bekommen, vielleicht ein bisschen was an der Tankstelle. Ansonsten Tag der Deutschen Einheit, das wird gefeiert. Übrigens, die offiziellen Feierlichkeiten finden in Bremen statt, ja, falls ihr noch hin wollt. Ja. Ich feiere jetzt mit euch den Tag der Deutschen Einheit mit 3 Hits am Stück. Chumbawamba, Wismack und Topic jetzt für euch. Schöne Nacht.
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0: Das wurde schon eng, schon wieder, zumindest für das deutsche Fußballerherz, als Jürgen Klopp das erste Spiel gegen die Niederlande nur unentschieden gespielt hat, gegen Griechenland verloren und das dritte Spiel am Donnerstag dann endlich gewonnen gegen Serbien, 2:0. Puh, da hat Kloppo aber nochmal Glück gehabt, würde ich sagen. Wobei einer, der ihm immer die Stange hält, ist ja unser Atze.
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4: Unsere Nationalelf, also ich meine jetzt hier Fußball, ne? Nicht Synchronschwimmen oder Taschenbillard. Ich meine Kloppos Jungs, da können wir stolz drauf sein. Bin ich auch. Ja, ich weiß, alle reden immer nur über die Ergebnisse, aber es gibt doch viel Wichtigeres. Guck doch mal, wie gut die angezogen sind, unsere Jungs. Allein das neue Auswärtstrikot. Ich freue mich schon drauf, wenn die das am Sonntag in Griechenland wieder tragen. Überhaupt ist doch schön, dass man mal wieder nach Griechenland kommt. Man muss die Vorteile sehen. Das Wetter ist toll, der Ouzo ist kalt und die letzten Male war auch der Bus immer pünktlich. Ich will gar nicht, dass die ein Tor schießen. Am Ende machen die das schöne Trikot noch dreckig. Ja, oder kaputt. Wir müssen mal wieder dahin kommen, dass wir so ein Länderspiel betrachten wie eine Klassenfahrt und einen Kindergeburtstag. Sollen doch alle Spaß haben und am Ende kriegt auch jeder was Schönes. Ja sicher, auch die, die nicht Geburtstag haben. Und ihr habt alle gewonnen. Und jetzt mal im Ernst, ist Verlieren nicht das eigentliche Gewinnen? Ja, das sag nicht ich, sondern Nelson Mandela. Der hat gesagt, entweder ich gewinne oder ich lerne dazu. Und wenn es danach geht, müsste so mancher Nationalspieler mittlerweile einen Doktortitel haben.
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1: Ich bin Uli Reitinger. Deutschland feiert den Tag der deutschen Einheit. Dazu werden die politischen Spitzen heute in Bremen erwartet. Nach einem ökumenischen Gottesdienst im Dom versammeln sich die Gäste aus Politik, Wirtschaft, Kirchen, Kultur und Zivilgesellschaft im Konzerthaus Die Glocke zum offiziellen Festakt. Die Festreden halten diesmal Bundespräsident Steinmeier und Bundesratspräsident Bovenschulte. Der Feiertag wird mit einem großen Bürgerfest gefeiert, zu dem mehr als 400.000 Menschen erwartet werden. Um die Kraftstoffpreise an den Tankstellen zu stabilisieren, dringen die G7-Staaten, also Deutschland, Frankreich, Großbritannien, Italien, die USA, Japan und Kanada, auf die Nutzung von Ölnotreserven. Ab sofort und über 4 Monate sollen 100 Millionen Barrel Rohöl freigegeben werden.
2: Damit ist ein von Präsident Trump angedrohter Diesel-Exportstopp erstmal vom Tisch. Nach dem Nahen Osten sind die USA nämlich Europas wichtigster Lieferant von Diesel. Nun soll die Freigabe der Reserven mit der Internationalen Energieagentur IEA abgestimmt werden, um möglicherweise zusätzliche Dieselfreigaben zu prüfen. Die endgültige Entscheidung liegt bei der Energieagentur. Die IEA-Länder haben seit den 70er Jahren erst 6-mal gemeinsam Reserven angezapft. Aus den USA Tina Eck.
1: Zum 4. Mal in nur 6 Jahren hat die Warenhauskette Galeria Insolvenz angemeldet. Die 12.000 Beschäftigten stehen vor einer völlig ungewissen Zukunft, kritisiert die Gewerkschaft Verdi und spricht von haarsträubenden Managementfehlern.
3: Die Warenhauskette habe nicht mal Gründe für die Insolvenz angegeben. Nachhaltige Investitionen, die die Zukunft der Standorte sichern, habe es in den letzten Jahren jedenfalls nicht gegeben. Die Beschäftigten bräuchten einen Plan und keine Nebelkerzen. Experten sind sich aber sicher, Galeria könnte auch diese Insolvenz und vielleicht noch eine weitere überstehen, mit weniger Filialen und dem richtigen Eigentümer. Auch brauche es ein neues Konzept mit Drittpartnern, wo Käufer nicht nur shoppen, sondern sich wohlfühlen und etwas erleben könnten. Tanja Wagner, Nachrichtenredaktion.
1: Auch im September war nahezu jeder zweite Fernzug der Deutschen Bahn verspätet unterwegs. Die Pünktlichkeitsquote lag im Fernverkehr im vergangenen Monat bei 52,4%, teilte die Bahn mit. Das war der drittschlechteste Monatswert im laufenden Jahr. Vor allem eine hohe Zahl von Anlagenstörungen führten zu Verspätungen.
4: Das Wetter. Ja, das ist eine relativ trübe Nacht, muss ich ganz ehrlich sagen. Passt ein bisschen auf, hier und da kann ein bisschen Nebel dabei sein. 6 bis 11 Grad messen wir aktuell. Nachher geht es dann hoch auf bis zu 22 Grad. Wir starten auch in den Morgen noch so ein bisschen trüb, aber dann kommt die Sonne raus. Hier und da vielleicht ein paar Wolken, aber es wird trocken bleiben. Und der Sonntag, der wird dann

0: wieder ein bisschen wolkiger. Die Sonne verschwindet dann wieder so ein bisschen. Aber es wird trocken bleiben bei 21 Grad.
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2: Hier die aktuelle Verkehrslage: A59 Bonn-Köln zwischen Dreieck St. Augustin West und Spich. 3 Kilometer Stau. Im weiteren Verlauf zwischen Dreieck Monheim Süd und Monheim 2 Kilometer stockender Verkehr. Und zusätzlich auf der A61 Mönchengladbach-Venlo zwischen Kaldenkirchen Süd und Nettetal West 1 Kilometer zähfließender Verkehr. Wir wünschen allen unterwegs gute Fahrt.
0: Jetzt bei uns die 90er mit Mr. Big und Wild World und damit herzlich willkommen im Samstag und herzlich willkommen am Tag der Deutschen Einheit, am Feiertag heute.
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0: Firma Geld von Amazon zurückbekommen. Also eventuell, das ist ja schon ungewöhnlich genug. Also es könnte möglicherweise wirklich passieren, denn Amazon hat 2022 rechtswidrig die Abo-Preise erhöht. Das hat jetzt der Bundesgerichtshof entschieden. Amazon hatte 2022 den Preis für das Prime-Abonnement in Deutschland erhöht, ohne die Kundinnen und Kunden vorher ausdrücklich um deren Zustimmung zu bitten. Betroffen sind Millionen Prime-Kundinnen und Kunden. Reporter Thorsten Ortmann, wie viel Rückzahlung ist denn da drin?
1: Ja, man kann sich das zu viel gezahlte Geld der vergangenen 3 Jahre zurückholen. Das sind dann bis zu 60 Euro. Wie viel es im Einzelnen ist, das hängt auch davon ab, wie lange der erhöhte Beitrag gezahlt wurde und welches Abo-Modell genutzt wurde. Denn das Jahresabo stieg ja von 69 auf 89,90 und bei monatlicher Zahlung waren es 8,99 statt 7,99.
0: Ja, wie komme ich an mein Geld? Was muss ich machen?
1: Es gibt 2 Wege. Man kann Amazon selbst anschreiben und das Geld zurückfordern oder man beteiligt sich an der Sammelklage der Verbraucherzentrale NRW. Wer das machen möchte, der kann sich in das Klageregister des Bundesamts für Justiz eintragen. Und diese Anmeldung ist laut Verbraucherzentrale noch 3 Wochen lang möglich. Auf der Webseite der Verbraucherzentrale kann man checken, wie genau man sich der Klage anschließen kann. Und da gibt es auch einen Link.
0: So, jetzt ist aber der Beitrag ja erhöht. Wir zahlen das ja. Bleibt der so hoch?
1: Alle, die Amazon Prime schon vor dem 15.09.2022 abgeschlossen haben und deren Preis unverändert geblieben ist, die müssen künftig weniger zahlen. Amazon hat auch schon entsprechende Mails verschickt. Da heißt es dann wörtlich, ab dem 2. Oktober senken wir die Gebühr deiner Prime-Mitgliedschaft vorübergehend von 8,99 Euro auf 7,99 Euro. Wer ein Jahresabo hat, zahlt wieder 69 statt 89,90 Euro. Und Verbraucherschützer sehen bei dem Urteil durchaus eine Signalwirkung für alle Streaming-Dienste. Der Verbraucherschutzverein geht bereits gegen Preiserhöhungen bei Netflix, Apple TV und Wow vor.
0: Amazon Prime hat 2022 zu Unrecht die Abo-Preise erhöht. Wie ihr euer zu viel gezahltes Geld zurückbekommt, hat euch Thorsten Ortmann erklärt. Vielen Dank.
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0: Wetter.
1: Ja, das ist eine relativ wolkige Nacht, aber zumindest ist es eine trockene Nacht. Hier und da vielleicht mal ein bisschen Nebel, das war es dann aber auch. Ein bisschen frischer ist es auch geworden, muss ich dazu sagen. 6 bis 11 Grad. Wir starten nachher auch ein bisschen trüb und ein bisschen nebelig in den Tag. Und ich würde aber zum Glück euch noch mit auf den Weg geben, dass nachher die Sonne scheinen wird. Also zumindest Richtung Mittag. Und da gibt es kaum Wolken und es wird trocken bleiben bei Temperaturen bis 22 Grad. Der Sonntag wird ein bisschen wolkiger, aber auch da trocken bis 21 Grad.
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2: A59 Bonn-Köln zwischen Dreieck St. Augustin West und Spich. 3 Kilometer Stau. Und im weiteren Verlauf zwischen Dreieck Monheim Süd und Monheim. 2 Kilometer stockender Verkehr. Wir wünschen allen unterwegs gute Fahrt.
1: So, falls ihr gerade noch auf einer Party seid, dann braucht ihr ein bisschen Partymusik. Ja, ich verstehe ja. Kato jetzt für euch mit Turn the Lights Off. Einen schönen Samstag wünsche ich euch.
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3: Die Geburt einer Legende.
4: 1984 was the perfect movie. Tragedy, loss, love, danger, excitement.
5: 1994 sei der perfekte Film. Tragödie, Verlust, Liebe, Gefahr, Spannung, Kontroversen, findet Ex-Formel-1-Pilot David Coulthard. Und offensichtlich nicht nur er, sondern auch Regisseurin Christine Freitag. Sie hat sich in ihrer Schumi-Doku ganz auf das Jahr 1994 konzentriert. Nicht nur das prägendste Jahr in Schumachers Karriere, es wird auch als eines der turbulentesten in die Geschichte der Formel 1 eingehen.
6: Willkommen im heißen Sao Paulo, Brasilien. Auftakt zur Formel 1-Saison. Und mit dabei für das Team Benetton Deutschlands junger Hoffnungsträger Michael Schumacher.
5: Der Rennkalender 94 mit seinen insgesamt 16 Rennen ist der rote Faden der Doku, in der Wegbegleiter wie Bernie Ecclestone und Willi Weber zu Wort kommen. Aber auch Ehefrau Corinna, die Persönliches mit einfließen lässt.
7: Der Michael wusste, mein Herz fährt mit, wenn er gewinnt. Aber mein Herz fährt auch mit, wenn er verliert.
5: Dass der Underdog, der bis dahin gerade mal 2 Rennen gewonnen hat, schon am 13. November 1994 Weltmeister wird, hätte am Anfang der Saison wohl niemand für möglich gehalten. Zu übermächtig scheint die Konkurrenz, allen voran Damon Hill und Ayrton Senna.
6: Jetzt die Attacke von Michael Schumacher. Michael nur noch 4 Sekunden hinter Senna.
5: Beim Rennen von Imola verunglückt Senna tödlich. Eines der dramatischen Ereignisse einer Saison, die, wie es David Coulthard schon beschrieben hat, die perfekten Zutaten eines packenden Thrillers miteinander verbindet. Und das nicht nur für Schumi-Fans.
8: Man muss sich vorstellen, da kommt ein junger Spund aus Kerpen und der fährt allen um die Ohren.

0: Nachrichten.
1: Ich bin Uli Reitinger. Heute ist der Tag der Deutschen Einheit. In diesem Jahr ist Bremen Gastgeber der offiziellen Feiern. Zum Festakt werden heute viele Politiker erwartet, darunter Bundespräsident Steinmeier, Bundeskanzler Merz und Bundestagspräsidentin Klöckner.
2: Schauspielerin Katja Riemann moderiert den zentralen Festakt in Bremen. Auch gibt es ein großes Bürgerfest und am Abend treten Bands und Künstler wie die Fanta 4, Flo Mega und Mia auf. Hunderttausende werden erwartet. Gerade in der heutigen Zeit empfinden es viele Politiker als wichtig, den Zusammenhalt in der Gesellschaft zu feiern. Auch wenn vieles immer noch nicht gleich sei. Einkommen, Vermögen, Renten sind 36 Jahre nach der deutschen Einheit im Osten nach wie vor oft niedriger als im Westen. Ronny Thorau, Nachrichtenredaktion.
1: Die von den G7-Staaten beschlossene Freigabe von Öl- und Dieselreserven kann Autofahrer nach Ansicht der Ökonomin Samira Sultan allenfalls kurzfristig entlasten. Die Freigabe sei so ähnlich wie der Tankrabatt ein Pflaster, das nur kurz Linderung verschaffen könne, sagte die Expertin vom Institut der Deutschen Wirtschaft, der dpa. Wegen der hohen Kraftstoffpreise geben Deutschland und die übrigen G7-Staaten über 4 Monate 100 Millionen Barrel Rohöl und Diesel frei. Extremhitze, Dürre, Waldbrände und Niedrigwasser in diesem Sommer. Von vielen Flüssen gab es Berichte über extrem niedrige Wasserstände. Nun zeigt eine Bilanz des EU-Klimawandeldienstes: Europas Flüsse verzeichneten im Sommer die niedrigsten mittleren Abflussmengen seit mehr als 30 Jahren.
3: Im Juli und August führten große Flüsse wie Rhein und Donau so wenig Wasser wie selten zuvor. Das erschwerte den Gütertransport und belastete die Wasser- und Energieversorgung. In Westeuropa lag die Durchschnittstemperatur bei 21,7 Grad, 2,5 Grad über dem langjährigen Mittel. Die Trockenheit begünstigte auch Waldbrände. In der EU brannte im Sommer fast doppelt so viel Fläche wie im langjährigen Schnitt. Ursula Winkler, Nachrichtenredaktion.
1: Der Co-Pilot, der den Piloten des Fly-Dubai-Flugs nach Tel Aviv verletzt haben soll, ist laut US-Medien wegen Sicherheitsbedenken aus seinem früheren Job bei Oman Air entlassen worden. Das berichtet ABC News unter Berufung auf hochrangige Geheimdienst- und Strafverfolgungsbeamte. Der Mann sei als Sicherheitsrisiko eingestuft worden, weil bei ihm damals extremistisches Material festgestellt worden sei. Der Co-Pilot soll versucht haben, eine Fly-Dubai-Maschine mit vielen Israelis an Bord zum Absturz zu bringen.
4: Das Wetter. Das ist eine Nacht, die zumindest trocken bleiben wird, auch wenn viele Wolken unterwegs sind in dieser Nacht. Und hier und da gibt es auch ein bisschen Nebel, Temperaturen recht frisch, 6 bis 11 Grad. Also sind wir zumindest nicht mehr gewohnt, deswegen fühlt es sich vielleicht frisch an, wenn ihr draußen seid. Nachher bleibt es auch trocken. Wir bekommen dann sogar ordentlich Sonne ab, auch ein paar Wolken sind unterwegs. Aber es wird keinen Regen geben, Temperaturen dann nachher so bis 22 Grad. Der Sonntag wird dann wieder ein bisschen wolkiger, aber auch der wird trocken bleiben bei 21 Grad.
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5: A59 Köln-Düsseldorf, zwischen Dreieck Monheim Süd und Monheim, 2 Kilometer Stau. Wir wünschen allen unterwegs gute Fahrt.
4: So, etwas über 2 Stunden ist dieser Tag der Deutschen Einheit jetzt alt. Und den feiern wir mit euch, die Toten Hosen feiern mit Daddy Yankee.